0: Moment so gering gefüllt wie noch nie seit Beginn der Aufzeichnungen 2011. Wirtschaftsverbände und Vertreter namhafter bayerischer und baden-württembergischer Unternehmen haben sich in einem Brandbrief an Bundeskanzler Merz gewandt. Sie fordern schnelle Sozialreformen in Deutschland. Die hohen Energiekosten, der internationale Wettbewerb und ein in sich wandelndes wirtschaftliches Umfeld würden viele Betriebe spürbar belasten, steht in dem Schreiben.
1: Die Unterzeichner des Briefs fordern unter anderem, dass der Anteil der Sozialbeiträge an den Arbeitskosten gesenkt wird. Die Arbeitskosten in Deutschland müssten wieder auf ein Niveau gebracht werden, das international wettbewerbsfähig ist. Insgesamt 17 Unterschriften hat der Brief. Besonders stark vertreten ist hier die Autobranche mit Unternehmen wie Audi, BMW oder Porsche. Fiona Reinhardt, Nachrichtenredaktion.
0: Die Ausgaben für Sozialhilfe sind im vergangenen Jahr um rund 6% gestiegen. Insgesamt zahlten die Sozialhilfeträger 21,5 Milliarden Euro aus. Das teilte das Statistische Bundesamt mit.
2: Gestiegen sind vor allem die Kosten für die Pflege. Rund 6 Milliarden Euro wurden für die sogenannte Hilfe zur Pflege locker gemacht. Der größte Anteil an den Gesamtausgaben, der geht allerdings an eine andere Gruppe. An Menschen, die Hilfe bei der Erwerbsminderung bekommen und vor allem an diejenigen, die mit der gesetzlichen Rente nicht über die Runden kommen. Und die Bundesregierung, die will mit ihrem Reformpaket die Sozialausgaben begrenzen, auch auf Druck der Wirtschaft. Claudia Wächter, Nachrichtenredaktion.
0: Zum Fußball. Neuverpflichtung Jenan Pečinović hat den VfB Stuttgart in die zweite Runde des DFB-Pokals geschossen. Er erzielte bei seinem Pflichtspieldebüt für den VfB 3 Tore zum 4:0-Erfolg beim Drittligisten Hansa Rostock. Tumultartige Szenen haben das Weiterkommen des 1. FC Kaiserslautern beim SV Waldhof Mannheim überschattet. Polizei und berittene Polizisten mussten eingreifen, zeitweise drohte ein Spielabbruch. Kaiserslautern gewann schließlich 1:0 nach Verlängerung. Die weiteren Ergebnisse: SC St. Tönis, Eintracht Frankfurt 0:11 und Preußen Münster, Karlsruher SC 1:2.
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4: Eine wolkige Nacht ist das derzeit. Hier und da kann örtlich auch nochmal ein Gewitter runterkommen. Nichts Schlimmes, hier und da vielleicht auch ein paar Regenschauer. Nachher im Tagesverlauf lässt der Regen danach. Es wird trockener bei uns, nicht ganz. Ja, hier und da nochmal ein bisschen Regen kann dabei sein. Aber ansonsten kommt vielleicht auch mal ein bisschen die Sonne nachher raus. Stand jetzt wird der Sonntag der beste Tag der Woche mit mehr Sonne und Wolken bis 22 Grad dann heute.
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5: Zurzeit liegen uns keine Meldungen vor. Wir wünschen allen unterwegs gute Fahrt.
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4: Kurz nach 2, also er muss noch knapp 3 Stunden warten, dann würde der Song Sinn machen. Michael Schulte jetzt bei uns mit 5 a.m.

0: Jahren zusammen, wir sind eine Gruppe. Die Welt kennt uns seit 5 Jahren als Elevator Boys.
1: Ja, 5 Jungs stellen sich in einen Aufzug, dann geht die Tür auf und sie lächeln in die Kamera. Dank TikTok kann man mit sowas berühmt werden. Jetzt feiern die Elevator Boys also ihr 5-jähriges Jubiläum und das tun sie mit einer Filmpremiere bei Prime Video. Die 5 versuchen sich also erstmal als Schauspieler. Film- und Streaming-Experte Jörg Albrecht.
2: Ja, da sind sie nicht die ersten Influencer, siehe Julian Bam oder auch die Lochis als Boygroup. Da haben sich die Elevator Boys ja auch schon musikalisch ausprobiert. Ich würde mal sagen, mit eher überschaubarem Erfolg. Und ich würde auch mal behaupten, dass auf die 5 jetzt auch nicht unbedingt der Oscar wartet. Zumindest nicht mit Back to the 90s, so heißt der Film, bei dem der Titel schon die Handlung verrät.
3: Was zur Hölle?
4: Ey, das ist jetzt aber ein Witz, oder?
5: Gibt's hier vielleicht noch andere Aufzüge, mit denen man Zeitreisen kann?
2: Eine Fahrt, natürlich in einem Aufzug, katapultiert die 5 30 Jahre zurück, mitten in die 90er. Was gar nicht so unpassend ist, denn die 5 basteln an ihrer Karriere als Boyband 5G. Und die steckt gerade in einer kreativen Krise. Aber vielleicht gibt's die Inspiration ja im Jahrzehnt von Take That und den Backstreet Boys.
1: Okay, ich hab's verstanden, Zeitreisen-Story zu der, wie ich gehört habe, auch Gary Barlow von Take That einen Beitrag geleistet hat.
2: Das hat er. Der Titelsong 1995, der ist von ihm, den hat er geschrieben und er wird jetzt von 5G, also den Elevator Boys, performt.
5: Bro, spürst du das nicht auch? Lass uns doch zusammen weitermachen.
2: Also mein Rat wäre, vielleicht weder als Sänger noch als Darsteller. Denn was die 5 bei ihrer jetzt nicht gerade übermäßig originellen Zeitreise abliefern, ist doch ganz schön hölzern. Zum Schauspielern gehört eben ein bisschen mehr, als seine hübsche Fresse in die Kamera zu halten.
1: Ja, ich wollte gerade sagen, irgendwie das, was die da sagen, das ist, klingt irgendwie so, ja, weiß ich auch nicht. Nicht so echt, ne? Back to the 90s gibt es also beim Prime Video zu sehen und in einer neuen Serie auf HBO Max treffen wir auf einen Superhelden, den Rain Reynolds einmal gespielt hat, ne?
2: Das war ein paar Jährchen vor Deadpool. Da hat es Ryan Reynolds schon als Green Lantern versucht, eine Figur aus den DC-Comics. Der Film war gar nicht gut. Kann man jetzt als Serie eigentlich nur besser machen. Titel dieser Serie ist Lanterns, denn von den Laternen gibt's hier mindestens schon 2.
6: Kommen wir zu einer neuen Lektion. Nimm den Ring. Und Flieg?
7: Nur Flieg?
6: Es tut mir leid. Flieg bitte!
2: Die alte Laterne, die ihren Job als Friedenswächter auf der Erde seit 30 Jahren macht, die soll jetzt einen jungen Nachfolger ausbilden. Kyle Chandler und Aaron Pierre als Lanterns zuzugucken. Das macht Spaß in einer Serie, die eher an Krimis wie die True Detective-Reihe erinnert, als an typische Superhelden-Action, was echt erfrischend ist.
1: Also 2 Serien, die ihr schauen könnt, oder zumindest 2 neue Möglichkeiten, die ihr schauen könnt. Die HBO Max-Serie Lanterns und Back to the 90s bei Prime Video. Jörg Albrecht hat beides gesehen und euch eine Einschätzung dazu gegeben. Vielen Dank.
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0: Das Wetter.
1: Ja, das ist eine wolkige Nacht derzeit. Hier und da vielleicht ein bisschen Regen. Da kann auch mal ein Gewitter dazwischen sein. Nachher im Tagesverlauf, wenn die Sonne dann aufgeht, gleich wird's dann trockener bleiben. Hier und da ist noch mal ein kleiner Regenschauer dabei, aber nicht mehr ganz so häufig wie in den letzten Tagen. 22 Grad bekommen wir und der Sonntag wird dann richtig schön. Sehr viel Sonne, paar Quellwolken, aber trocken, auch da bis 22 Grad.
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2: A3 Arnheim-Oberhausen zwischen Hünxe und Dienstlaken Nord, dichter Verkehr, 10 Minuten Zeitverlust. Und A40 Dortmund-Essen zwischen Dortmund-Hombruch und Dortmund-Barob, 1 Kilometer stockender Verkehr. Wir wünschen allen unterwegs gute Fahrt.
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1: Hallo, schöne Nacht. Wir haben ja fast schon die 5. Sommerferienwoche jetzt im Sack, ne? Ich meine, es ist Samstag der 5. Sommerferienwoche. Morgen noch und dann starten wir schon in die letzte volle Sommerferienwoche. Dann sind diese Monster-Sommerferien auch schon vorbei. Naja, aber genießen wir es einfach jetzt noch, ja? Mit Save My Life. Neue Musik, Kygo.

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0: Hallo, heute ist ja erster Runde im DFB-Pokal. Und dazu habe ich gelesen, in China haben jetzt Roboter-Tore gegen einen menschlichen Torwart geschossen. Der hatte gar keine Chance.
1: Sportfreunde Stiller, ohne dich gehe ich kaputt. Gehst du mit?
2: Wir.
0: Wenn wir bald jetzt, also wirklich, Roboter-Fußball spielen lassen, dann würde ich, wenn ich so Trainer einer Robotermannschaft wäre, ich würde, glaube ich, den hier aufstellen.

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1: Ich bin David Riemer. Nach seinem Sommerurlaub hat Kanzler Merz heute seinen ersten Termin. Er reist am Nachmittag in die Eifel nach Hürtgenwald. Dort will er sich bei den Einsatzkräften bedanken, die den größten Waldbrand in der Geschichte Nordrhein-Westfalens bekämpft haben.
2: 3 Wochen hat der Kanzler sich zurückgezogen und sich nur gelegentlich über seinen Sprecher geäußert. Und auf der Plattform X hat er den Helferinnen und Helfern in NRW für ihre Bekämpfung der Waldbrände gedankt. Reicht nicht, schimpfen Grüne und Linke und werfen ihm vor, zu wenig gegen die Folgen der Klimakrise zu tun. Berlin, Thomas Thonfeld.
1: Gut 15 Monate nach dessen Amtsantritt verliert die deutsche Wirtschaft die Geduld mit Kanzler Merz. Versprechen einlösen, jetzt handeln, heißt es in einem Brandbrief, in dem Wirtschaftsverbände und Vertreter namhafter Unternehmen schnelle Sozialreformen in Deutschland verlangen, hohe Energiekosten, internationaler Wettbewerb und ein in sich wandelndes wirtschaftliches Umfeld belasteten viele Betriebe spürbar, heißt es in dem Schreiben. Noch nie seit Beginn der Aufzeichnungen vor 15 Jahren war Mitte August so wenig Gas in den deutschen Gasspeichern wie dieses

0: Ja, das liegt offenbar am Iran-Krieg und an der Einkaufsstrategie der Händler. Die Bundesnetzagentur kritisiert jetzt allerdings auch die gesetzlichen Vorgaben zum Füllstand.
1: In Deutschland gilt im Moment, zu bestimmten Daten müssen die Gasspeicher zu einem bestimmten Teil gefüllt sein, etwa am 1. November durchschnittlich 70%. Wird diese Vorgabe nicht erreicht, kauft unter Umständen der Staat Gas zum Einspeichern ein, so wie 2022 nach Ausbruch des Ukraine-Krieges. Diese Regeln sorgen für Fehlanreize, kritisiert Bundesnetzagenturchef Klaus Müller. Denn die Händler, denen Gas gerade wegen des Iran-Krieges zu teuer ist, könnten gegen den Staat wetten und darauf spekulieren, dass am Ende der Staat die leeren Gasspeicher füllt. Onni Tochau, Nachrichtenredaktion.
0: Zum Fußball. Neuverpflichtung Pejcinovic hat den VfB Stuttgart in die zweite Runde des DFB-Pokals geschossen. Er erzielte bei seinem Pflichtspieldebüt für den VfB 3 Tore zum 4:0-Erfolg beim Drittligisten Hansa Rostock. Tumultartige Szenen haben das Weiterkommen des 1. FC Kaiserslautern beim SV Waldhof Mannheim überschattet. Polizei und berittene Polizisten mussten eingreifen. Zeitweise drohte ein Spielabbruch. Kaiserslautern gewann schließlich 1:0 nach Verlängerung. Außerdem spielten SC St. Tönis, Eintracht Frankfurt 0:11 und Preußen Münster, Karlsruhe SC 1:2.
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3: In der Nacht ist es wechselnd bewölkt mit einzelnen Schauern oder Gewittern. Die Temperaturen sinken auf 14 bis 11 Grad. Im weiteren Verlauf des Tages gibt es einen Mix aus Sonne und Wolken und auch Regenschauer sind dabei, dazu um die 21 Grad.
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4: A3 Arnheim-Oberhausen zwischen Hünxe und Dienslaken Nord. 1 Kilometer Stau, 10 Minuten Zeitverlust. Wir wünschen allen unterwegs gute Fahrt.
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3: Hi zusammen, ich wünsche euch eine ganz schöne Nacht. Johanna Tänzer ist hier, bin bei euch. Wenn ihr gerade erst von der Party nach Hause stolpert vielleicht, ihr könnt direkt weiter tanzen. Ja, wir hören ja gar nicht auf. Ich spiele euch nämlich jetzt Topic und Becky G mit Sorry.

0: Sinéad O'Connor, Nothing Compares to You. Herzlich willkommen hier in der Nacht mit uns. Habt ihr das mitbekommen? Den Skandal? Den Skandal um Bernd das Brot? Der wurde nämlich beschmiert. Und zwar nicht mit Butter, sondern mit silberner Farbe. In Erfurt, da steht so eine große Figur von Bernd das Brot. Und ja, irgendwelche Leute haben diese Kika-Figur einfach letzte Nacht komplett mit silberner Farbe beschmiert. Also komplett in Silber gehüllt jetzt. Unfassbar, ey. Wir haben übrigens aber auch schon eine offizielle Stellungnahme von Bernd das Brot dazu bekommen.
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0: Das Wetter.
1: Die Nacht ist angenehm kühl, bei 14 bis 11 Grad in den Tiefstwerten. Dazu gibt es einige Wolken und auch Schauer und Gewitter sind örtlich möglich. Am Tag bleibt es dann bewölkt und auch regnerisch, bei maximal 21 Grad.
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2: A40 Dortmund-Essen zwischen Dortmund-Hombruch und Dortmund-Barob, 1 Kilometer Stau. Wir wünschen allen unterwegs gute Fahrt.
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1: Hi zusammen, Johanna Tänzer ist hier. Wünsche euch eine ganz schöne Nacht. Haltet durch, wir sind bei euch.

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0: gato. Far Lanzai, Pedro Capó, Georgie Noriega, Rec 808, Shadow Towers, Puerto Rico.
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3: Ich bin David Riemer. Bundesjustizministerin Hubig will nach dem islamistischen Terroranschlag am Rande des Christopher Street Day in Berlin das Grundgesetz ändern. Sie spricht sich dafür aus, das Diskriminierungsverbot, um die sexuelle Identität zu ergänzen, sagte sie der Rheinischen Post. Dazu seien in der Bundesregierung noch Gespräche nötig. Außerdem berät Hubig mit Innenminister Dobrindt über Nachschärfungen, etwa beim Informationsaustausch zwischen Sicherheitsbehörden und Justiz. Es ist der erste öffentliche Termin von Kanzler Merz nach seinem Sommerurlaub. 2 Tage nachdem der verheerende Waldbrand in der Eifel gelöscht ist, besucht er das Gebiet, um den Helfern zu danken. In Hürtgenwald will er sich über den Einsatzverlauf und die Lage vor Ort informieren. Der Waldbrand in der Eifel war nach Einschätzung der Landesregierung der größte in der Geschichte Nordrhein-Westfalens. Knapp ein Jahr nach dem Waffenfund bei Berlin hat Innenminister Dobrindt neue Details zu dem Fall vorgestellt. Demnach laufen Ermittlungen gegen einen Mann, der in Rumänien in Haft sitzt. Der soll mit den Pistolen einen Anschlag geplant haben. Während Dobrindt sich mit Anschuldigungen zurückhält, macht der Grünen-Fraktionsvize von Notz Russland verantwortlich.
4: Russland würde sich Deutschland gegenüber immer aggressiver und feindseliger verhalten und das schon seit Monaten, sagt der Grünen-Politiker. Deswegen brauche es entschlossene Reaktionen, aber die Bundesregierung hätte kein Konzept. Ob der russische Geheimdienst wirklich etwas mit den versteckten Waffen zu tun hat, ist aber bisher nicht belegt. Bundesinnenminister Alexander Dobrindt sagt, die Ermittlungen zu dem Fall laufen. Eine Beteiligung fremder Mächte sei aber nicht auszuschließen. So hatte Dobrindt es auch bei dem Drohnenvorfall vor etwa 2 Wochen in Leipzig formuliert. Fiona Reinhardt, Nachrichtenredaktion.
3: Zum Fußball. Heute Abend wird schon der erste Titel der neuen Saison vergeben. Vizemeister Borussia Dortmund empfängt im Supercup Meister Bayern München.
5: Macht der FC Bayern da weiter, wo er letzte Saison aufgehört hat? Da erschienen die Münchner übermächtig, holten die Meisterschaft und den DFB-Pokal. Auch diese

0: Saison sei man hungrig, sagt Trainer Kompany. Es gebe nichts Schöneres, als auswärts in Dortmund einen Titel zu holen. Verstärkt haben sich die Bayern etwa mit Nationalspieler Nathaniel Brown. Auch die Dortmunder haben zugeschlagen auf dem Transfermarkt. Man wolle den Supercup in Dortmund behalten, sagt Trainer Kovac. Und das unter den Augen des neuen Bundestrainers Jürgen Klopp. Thomas Bremser, Sportredaktion.
1: Der FC Bayern verzichtet auf Jamal Musiala. Der solle sich nach zwei Zusammenbrüchen auf seine Behandlung fokussieren, heißt es.
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3: Das Wochenende startet mit einem Mix aus Sonne und Wolken, aber auch einzelne Schauer und Gewitter können dabei sein. Dazu gibt es maximal 21 Grad, aber Sonntag wird es dann sonnig und trocken bei 22 Grad.
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4: A40 Dortmund-Essen zwischen Dortmund-Hombruch und Dortmund-Barob. 1 Kilometer Stau. Wir wünschen allen unterwegs gute Fahrt.
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3: Hi zusammen, eine schöne Nacht mit uns. Johanna Tänzer ist hier für euch. Oder aber auch, wenn ihr jetzt schon wach seid und aufsteht und nicht irgendwie noch auf der Arbeit seid, wünsche ich euch einen ganz schönen guten Morgen und willkommen am Wochenende.

0: Song lieben wir. Magnetic, The Bowser. Eine schöne Nacht mit uns, beziehungsweise auch einen ganz frühen Guten Morgen, wie die Holländer sagen. Formel 1 ist ja die Königsklasse des Rennsports, ne? Und dieses Wochenende wird in den Niederlanden gefahren, in Zandvoort. Und das ist für unseren Hannes, das Monaco der Nordsee.
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2: Formel 1, das sind doch eigentlich nur ein paar schnelle Autos, die im Kreis fahren und am Ende steht oben einer auf dem Treppchen. Oder ist das mehr? Das eigentliche Spektakel hast du ja neben der Rennstrecke. Yachten, dicke Karren am Arm, Uhren im Wert von Einfamilienhäusern. High-Society-Pärchen, wo du von außen betrachtet denkst, oh, die machen Vater-Tochter-Wochenende. Das ist die Monaco-Mania. Jetzt fahren die aber dieses Wochenende nicht in Monaco, sondern in Zandvoort. Ja, jetzt fragen sich viele, hä? Zandvoort ist eine Stadt? Ist das nicht ein Campingplatz hinterm Albert Heijn? Die fahren Rennen mit Wohnwagen oder was? Ich glaube, ich muss mal Aufklärungsarbeit machen. Die Niederlande sind ein souveräner Staat und nicht nur ein Outlet mit einem netten Sandstrand. Ich sag euch, da ist Rennsport in Reinkultur. Ohne Shishi, keine Champagner-Touristen, die mit einer Meute Paparazzi durch die Boxengasse spazieren. Nur echte Verrückte, Grachten statt Yachten. Es riecht nach Gummi und Benzin statt nach Chanel. Im Gesicht eine Frikandel statt Filler. Ja, und alles in Orange. Herrlich. Also immer dran denken, wenn man direkt vorne fährt, braucht man das Feld nicht von hinten aufräumen.
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0: Das Wetter.
1: Der Samstag startet mit Sonne und Wolken im Wechsel. Dazu kann aber auch immer mal ein Schauer runterkommen oder örtlich ein Gewitter dabei sein. Die Temperaturen, die gehen auf maximal 21 Grad rauf. Sonntag wird es dann sonnig und trocken bei 22 Grad.
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2: A40 Dortmund-Essen zwischen Dortmund-Hombruch und Dortmund-Barob. 1 Kilometer Stau. Und im weiteren Verlauf zwischen Bochum-Werne und Bochum-Harpen 1 Kilometer stockender Verkehr, 32 Minuten Verzögerung. Wir wünschen allen unterwegs gute Fahrt.
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1: Guten Morgen zusammen. Also sehr frühen guten Morgen wünsche ich euch. Johanna Tänzer ist hier, bin bei euch in dieser Nacht. Ich habe jetzt hier für euch Bebe Rexha mit New Religion. Ist ja ein fetter Hit bei uns, ging ganz hoch in den Charts. Und das hat Bebe Rexha vor kurzem bei uns im Interview nochmal gewürdigt.
3: You know, I had gotten the tweet saying, oh my gosh, Bebe, you just broke into the top 10. And I was like, yes, Germany has taste.
1: Yes, also Deutschland hat Geschmack. So ist es, liebe Bebe. Und ich hoffe sehr, du hast auch mal unsere Currywurst probiert. Das ist Geschmack.

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0: Ich bin David Riemer. Wochenlange Hitze, kaum Regen. Das Wetter war in diesem Sommer für eine üppige Ernte keine Hilfe. Drohen nun leere Regale und Preisexplosion bei bestimmten Produkten? Experten sagen leere Regale nein, höhere Preise zum Teil.
1: Vor allem in Süd- und Westdeutschland hat die Dürre zu schwachen Erträgen bis hin zu Missernten geführt. Von der Agrarmarkt-Informationsgesellschaft heißt es, Engpässe gibt's nicht, der Markt wird versorgt. Aber zum Beispiel Salatgurken, Äpfel und Kartoffeln sind oder werden in diesem Jahr teurer als im Vorjahr. In den Bäckereien wirkt sich die schlechte Getreideernte nicht auf die Preise aus, schätzen die Experten. Denn in diesem Bereich gibt es viele Prozesse zwischen der Getreideernte und dem Verkauf von Brot. Hier sind die hohen Energiekosten eher das Problem. Uli Reitinger, Nachrichtenredaktion.
0: Die deutschen Sicherheitsbehörden vermuten, dass zwei im vergangenen Jahr nahe Berlin gefundene Waffen für Anschläge genutzt werden sollten. Die Staatsanwaltschaft ermittelt wegen mutmaßlicher Agententätigkeit. Das hat Innenminister Dobrindt bestätigt. Entgegen erster Vermutungen nannte er Russland dabei nicht direkt und stellt derzeit auch keinen direkten Bezug zum Drohnenvorfall am Flughafen Leipzig her.
2: Ist eine Beteiligung fremder Mächte auch in diesem Fall auszuschließen? Nein.
0: Innenminister Dobrindt. US-Präsident Trump wird für seine geplanten Importe von günstigerem Rindfleisch heftig kritisiert. Auch republikanische Parteikollegen warnen vor Schäden für die amerikanische Viehwirtschaft. In den kommenden 90 Tagen sollen bis zu 300.000 Tonnen Rinderhack ohne zusätzliche Zölle importiert werden. Trump will damit den Preis für Rinderhackfleisch senken. Der US-Viehzüchterverband warnt dagegen. Begründung: der Schritt schwäche die Märkte und gefährde die Lebensmittelsicherheit. Zum Fußball. Zum Auftakt der ersten Runde des DFB-Pokals hat es im Spiel des 1. FC Kaiserslautern bei Waldhof Mannheim Ausschreitungen gegeben. Polizei und berittene Polizisten mussten eingreifen, zeitweise droht ein Spielabbruch. Kaiserslautern gewann schließlich 1:0 nach Verlängerung. In der nächsten Runde steht auch der VfB Stuttgart dank dreier Tore von Stürmer Pejcinovic. Die Partie beim Drittligisten Hansa Rostock endete 4:0 für den VfB. Außerdem siegte Eintracht Frankfurt 11:0 beim Fünftligisten St. Tönis und der Karlsruher SC gewann 2:1 bei Preußen Münster.
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4: Das Wochenende startet mit einem Mix aus Sonne und Wolken, aber auch einzelne Schauer und Gewitter können dabei sein. Dazu gibt es maximal 21 Grad, aber Sonntag wird es dann sonnig und trocken bei 22 Grad.
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0: und schnell.
1: A4 Aachen-Köln zwischen Kreuz Köln-West und Köln-Eiffeltor. 1 Kilometer Stau. Wir wünschen allen unterwegs gute Fahrt.
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2: Hi zusammen, guten Morgen. Johanna Tänzer ist hier. Herzlich willkommen im Samstag. Und dieser Song ist für alle, die es gar nicht mehr abwarten können, dass das Wochenende endlich beginnt. The Pointer Sisters. I'm so excited. Ja, Leute, ihr habt es jetzt geschafft. Los geht's.

0: sie doch, unsere Haustiere, oder? Aber die können uns manchmal auch einfach in den Wahnsinn treiben. Ihr kennt das bestimmt auch. In Baden-Württemberg hat jetzt eine Katze die Wohnung der Frau und also vom Frauchen unter Wasser gesetzt, weil sie es irgendwie geschafft hat, den Wasserhahn aufzudrehen. Es geht aber noch krasser. Manuel hat sich reingemeldet und uns erzählt, seine Katze hat es einfach geschafft, die Wohnung in Brand zu setzen, während er nur kurz im Supermarkt war.
1: Wir waren kurz einkaufen. Wo wir wieder kamen, haben wir schon den Rauchmelder gehört. Schnell nach oben gerannt, dann war er doch bei uns gewesen, hat die Katze unser Herd angemacht. Die Platten, die da drauf waren, die Sicherheitsplatten, sind explodiert. Die Scherben lagen überall in der Küche. Die Holzplatte, die drauf lag, war angekurkelt. Gott sei Dank ist nie mehr passiert.
0: Boah, krass. Krass. Ja, aber es sind nicht nur die Katzen. Nein, nein, auch die Hunde stellen was an. Die Manu hat sich gemeldet, die wollte sich einen schönen Abend mit einem leckeren Steak machen, wollte ihrem Hund auch ein Leckerchen geben, aber...
2: Bin in die Küche, komm 2 Minuten später wieder und denk, was guckt der so unschuldig und leckt sich die Schnauze und habe ich gesehen, hat er sich das Riesensteak, hat er sich vom Teller genommen. Seitdem mache ich immer erstmal sein Essen fertig, bevor ich mein Essen auf den Tisch stelle.
0: Ey, krass, frech, richtig frech. So, und Efis Dackel hat eine andere, ich sag mal, kulinarische Vorliebe. Die hatten im Garten eine Schneckenplage und dann hat die Nachbarin gefragt, dann hat sie die Nachbarin gefragt, was kann ich denn dagegen machen? Und sie so?
3: Und dann sagte meine Nachbarin, du, da gibt's ein ganz gutes Mittel. Nimm kleine Joghurtschächtelchen, befüll die mit Bier. Dann gehen die Schnecken dran, saufen das und fallen da rein. Das habe ich also bestimmt über eine Woche lang gemacht. Mein Dackel kam rein. Hat also immer wunderbar geschlafen, also nicht nur geschlafen, sondern fest, also richtig geschnarcht wie so ein Zimmermann.
0: Ah, schön. Hat sich der Dackel einfach schön einen reingestellt, ne? Der hat die Kneipe im eigenen Garten besucht. Ja, so war das.
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0: Das Wetter.
1: Der Samstag startet mit Sonne und Wolken im Wechsel. Dazu kann aber auch immer mal ein Schauer runterkommen oder örtlich ein Gewitter dabei sein. Die Temperaturen, die gehen auf maximal 21 Grad rauf. Sonntag wird es dann sonnig und trocken bei 22 Grad.
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2: Hier die aktuelle Verkehrslage: A40 Dortmund-Essen zwischen Dortmund-Hombruch und Dortmund-Barob. 1 Kilometer Stau. Im weiteren Verlauf zwischen Kreuz Bochum und Bochum-Harpen. Dichter Verkehr, 5 Minuten Verzögerung. Und zusätzlich auf der A59 Düsseldorf-Köln zwischen Düsseldorf-Garrad und Richrath 1 Kilometer zähfließender Verkehr. Wir wünschen allen unterwegs gute Fahrt.
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1: Hallo zusammen, einen schönen guten Morgen, willkommen im Wochenende. Johanna Tänzer ist hier für euch, jetzt mit J.Lo und David Guetta. Save me tonight.

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0: seit 5 Jahren zusammen, wir sind eine Gruppe. Die Welt kennt uns seit 5 Jahren als Elevator Boys.
1: Jo, 5 Jungs stellen sich in den Aufzug, dann geht die Tür auf und sie lächeln in die Kamera. Dank TikTok kann man mit sowas berühmt werden und sehr viel Geld verdienen. Und jetzt feiern die Elevator Boys ihr 5-jähriges Jubiläum. Und das tun sie mit einer Filmpremiere bei Prime Video. Film- und Streaming-Experte Jörg Albrecht, also die 5 versuchen sich jetzt erstmals als Schauspieler, ne?
2: Ja, da sind sie nicht die ersten Influencer. Siehe Julian Bam oder auch die Lochis als Boygroup. Da haben sich die Elevator Boys ja auch schon musikalisch ausprobiert. Ich würde mal sagen, mit eher überschaubarem Erfolg. Und ich würde auch mal behaupten, dass auf die 5 jetzt auch nicht unbedingt der Oscar wartet. Zumindest nicht mit Back to the 90s, so heißt der Film, bei dem der Titel schon die Handlung verrät.
3: Was zur Hölle?
4: Ey, das ist jetzt aber ein Witz, oder?
5: Gibt's hier vielleicht noch andere Aufzüge, mit denen man die Zeit reisen kann?
2: Eine Fahrt, natürlich in einem Aufzug, katapultiert die 5 30 Jahre zurück, mitten in die 90er. Was gar nicht so unpassend ist, denn die 5 basteln an ihrer Karriere als Boyband 5G und die steckt gerade in einer kreativen Krise. Aber vielleicht gibt's die Inspiration ja im Jahrzehnt von Take That und den Backstreet Boys.
1: So, und ich habe gehört, dass Gary Barlow von Take That da was beigesteuert hat. Stimmt das?
2: Das hat er. Der Titelsong 1995, der ist von ihm. Den hat er geschrieben und er wird jetzt von 5G, also den Elevator Boys, performt.
5: Bro, spürst du das nicht auch? Lass uns doch zusammen weitermachen.
2: Also mein Rat wäre, vielleicht weder als Sänger noch als Darsteller. Denn was die 5 bei ihrer jetzt nicht gerade übermäßig originellen Zeitreise abliefern, ist doch ganz schön hölzern. Zum Schauspielern gehört eben ein bisschen mehr, als seine hübsche Fresse in die Kamera zu halten.
1: herrlich. Ja. Aber ich glaube halt, als Elevator Boys Fan guckst du dir das trotzdem an. Back to the 90. Back to the 90s. Ja, wir sind im Englischen. Back to the 90s, so heißt das Ding. Gibt es jetzt bei Prime Video.
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1: Ich bin Diana Kramer. Nach seinem Urlaub hat Bundeskanzler Friedrich Merz heute seinen ersten Termin. Er reist am Nachmittag in die Eifel nach Hürtgenwald. Dort will er sich bei den Einsatzkräften bedanken, die den größten Waldbrand in der Geschichte Nordrhein-Westfalens bekämpft hatten.
2: 3 Wochen hat der Kanzler sich zurückgezogen und sich nur gelegentlich über seinen Sprecher geäußert. Und auf der Plattform X hat er den Helferinnen und Helfern in NRW für ihre Bekämpfung der Waldbrände gedankt. Reicht nicht, schimpfen Grüne und Linke und werfen ihm vor, zu wenig gegen die Folgen der Klimakrise zu tun. Und das Thema bleibt ihm auch nach dem Austausch mit den Einsatzkräften heute erhalten. Denn in der Kabinettsklausur kommende Woche will die SPD ja darüber reden, den Hitzeschutz im Grundgesetz zu verankern. Thomas Thonfeld, Berlin.
1: Wochenlange Hitze und kaum Regen haben die Ernte in diesem Jahr schrumpfen lassen. Leere Regale und Preisexplosionen drohen laut Experten aber nicht. Der Markt werde versorgt, einige Produkte dürften allerdings teurer werden, so eine Marktanalystin der Agrarinformationsgesellschaft. Salatgurken und Kartoffeln seien bereits teurer. Bundesjustizministerin Stefanie Hubig will nach dem islamistischen Terroranschlag am Rande des Christopher Streeter in Berlin das Grundgesetz ändern. Sie spricht sich dafür aus, das Diskriminierungsverbot um die sexuelle Identität zu ergänzen, sagte sie der Rheinischen Post.
3: Kanzler Merz hatte sich nach dem CSD-Anschlag persönlich an die queere Community gewandt und klargestellt, dass der Staat sich für ihren Schutz einsetzen wird. Eine Ergänzung des Grundgesetzes ist aus Sicht der SPD-Politikerin daher die logische Konsequenz. Bei dem Terroranschlag vor 4 Wochen im Berliner Tiergarten war eine Frau getötet worden, mindestens 31 Menschen wurden verletzt. Einige von ihnen schwer. Der 21-jährige Attentäter wurde am Tag nach der Tat von Polizisten erschossen. Aus Berlin, David Riemer.
1: Zum Fußball. Zum Auftakt der ersten Runde des DFB-Pokals hat es im Südwestderby zwischen Waldhof Mannheim und dem 1. FC Kaiserslautern massive Ausschreitungen gegeben. Die Polizei musste eingreifen, zeitweise drohte ein Spielabbruch. 35 Beamte wurden verletzt, mehrere Fußballfans vorläufig festgenommen. Kaiserslautern gewann schließlich 1:0 nach Verlängerung. In der nächsten Runde steht auch der VfB Stuttgart nach einem 4:0 bei Drittligist Hansa Rostock. Eintracht Frankfurt besiegte mit 11:0 Fünftligist St. Tönis und der Karlsruher SC gewann 2:0 bei Preußen Münster. Das waren die Nachrichten mit Diana Kramer.
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4: Ja, dieses wechselhafte Wetter der vergangenen Tage, das geht auch heute weiter. Mal mehr, mal weniger Sonne. Dann allerdings im Laufe des Tages auch einzelne Schauer. Hier und da sind sogar Gewitter möglich. Das alles bei 18 bis 22 Grad. Genau die bekommen wir auch morgen. Ansonsten streichen wir für den Sonntag einfach den Regen raus. Auch so ein paar Wolken. Packen aber ordentlich Sonne in den Tag.
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4: Und das sieht gut aus heute Morgen um 6:15. Keine Staus, keine Störung. Also eine gute Fahrt rein in den Samstag.
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4: Da ist es schon wieder. Die schönste Zeit der ganzen Woche. Wir sind angekommen.

0: dem Wochenende. Sven Sandbrote ist hier. Schönen guten Morgen an diesem Samstag. Es ist der 22. August und wir legen direkt mal gut los. Gleich mit den 80ern. Michael Jackson für euch am Start im besten Mix und der Morgenmüdigkeit. Heute Morgen keine Chance. Hier kommt nämlich der Song, den ihr gerade in den Socials auch immer wieder hört. Der wird für zahlreiche Posts momentan sowas von gern genommen und ich kann es sehr gut verstehen, weil der Song wirklich ein Brett ist. Hier ist Ugel und Move Into the Sun.
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0: Das ist euer Beat fürs Wochenende. Michael Jackson, sein Beat it für den Samstagmorgen. Und gleich gibt's DJ Gorja zusammen mit Jason Derulo. Da feiern wir den Sommer. Naja, und versuchen auf jeden Fall die sommerlichen Temperaturen zurück vor die Haustür zu locken. Es soll ja in den kommenden Tagen wieder klappen. Nur an diesem Wochenende noch nicht. Aber das kriegen wir hin.
1: Augenblick mal.
2: Eine Frau läuft durch die Wüste. Schwanger und allein. Auf der Flucht. Sie heißt Hagar, ist Ägypterin und Sklavin im Haushalt von Abraham und Sarah. Sie wird benutzt und schlecht behandelt, bis sie es nicht mehr aushält und wegläuft. In der Wüste, am Ende ihrer Kraft, an einer Quelle, begegnet ihr ein Engel. Und Hagar sagt einen Satz, der mich seit Jahren nicht loslässt. Du bist ein Gott, der mich sieht. Diese Geschichte steht ganz am Anfang der Bibel. Eine versklavte Frau in den Augen der anderen Besitz, mit einem Namen, der übersetzt die Fremde bedeutet. Und ausgerechnet sie ist die erste und einzige in der Bibel, die Gott einen Namen gibt. Weil sich zum ersten Mal jemand für sie interessiert. Morgen ist der internationale Tag zur Erinnerung an den Sklavenhandel. Über Jahrhunderte wurden Millionen Menschen verschleppt und wie Ware verkauft. Namenlos gemacht. Hagars Geschichte ist tausende Jahre alt und klingt trotzdem vertraut. Menschen erklären andere Menschen zu Besitz. Erinnern heißt für mich, sie wieder sichtbar zu machen, ihren Namen zu sagen, hinschauen, wo Menschen bis heute benutzt und weggeschickt werden, auf Feldern und in Haushalten, oft ohne Papiere. Hagar wurde gesehen, als niemand sonst hinsah. Das nehme ich mit in diese Tage. Kein Mensch ist unsichtbar. Niemand ist Ware. Sarah Wetscherer von der Evangelischen Kirche für Augenblick mal.

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0: Das Wetter.
1: Sommer legt weiterhin eine Pause ein. Bei 18 bis 22 Grad geht's heute so zwischen Sonne und Wolken hin und her. Dazwischen ist auch mal der ein oder andere Schauer möglich und örtlich kann's auch blitzen und donnern. Der Sonntag bleibt dafür zum allergrößten Teil trocken. Neben einigen Wolken gibt's ansonsten viel Sonnenschein für einen Sonntagsausflug und das alles bei 19 bis 22 Grad.
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1: Ihr seid ohne Staus und Störungen unterwegs, also für euch weiterhin eine gute und sichere Fahrt heute Morgen.
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1: Guten Morgen, Sven Sandbote ist hier. Gleich hole ich euch aus dem Bett mit 80er Sound von Europe. Er ist auch perfekt, um euch rauszuholen aus dem warmen Bett. The Final Countdown startet gleich nach ihr hier. Das ist Holly Humberstone und To Love Somebody. Merkt euch schon mal den 20. September. Da ist sie nämlich in Köln und tritt auf. Es wird ein cooles Konzert.

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0: mit Christina Perry. Ganz entspannt rein in diesen Samstag. Sven Sandbote ist hier. Guten Morgen. Anderthalb Wochen Sommerferien sind noch in NRW. Ja, aber einfach mal die Ferien verlängern, weil der Flug ein paar hundert Euro billiger ist oder schnell noch ein paar Tage Sonne extra dranhängen. Ja, so denken manche Mamas und Papas. Aber Achtung, das wird eine teure Angelegenheit. In NRW haben die Behörden im vergangenen Jahr sage und schreibe 12.000 Bußgeldverfahren wegen Verletzung der Schulpflicht eingeleitet. José Nasjandi aus dem Landtagsstudio. 12.000 Verfahren, das ist im Vergleich zum Vorjahr ein Plus von satten 25%. Was steckt dahinter? Geht es da wirklich so oft um Eltern, ihre Kinder einfach früher aus der Schule rausnehmen?
1: Ja, das kommt durchaus vor. Allein bei den drei Bezirksregierungen, die solche Ferienfälle separat erfassen, waren es im vergangenen Jahr mehr als 1.100 Verfahren. Die anderen zwei Bezirksregierungen erfassen diese Fälle nicht separat, aber man kann davon ausgehen, dass es auch da viele Fälle gibt.
0: Ja, was wären denn triftige Gründe für so ein Fehlen, auch direkt vor oder nach den Ferien?
1: Na klar, ist eine Krankheit, das ist so ein triftiger Grund. Einige Schulen verlangen trotzdem rund um die Ferien ein Attest vom Arzt. Auch wenn ein Kind in die Reha muss oder ins Krankenhaus oder einen zwingenden Arzttermin hat, dann ist das so ein triftiger Grund. Anerkannt werden manchmal auch wichtige religiöse Feste. Entscheidend ist immer, es muss einen echten Grund geben. Der billigere Ferienflug gehört nicht dazu und am besten lässt man sich das Fehlen vorher von der Schule genehmigen.
0: Ja, jetzt gibt es ja auch die Unbelehrbaren, die sagen, boah, mir doch alles egal, wir fahren trotzdem. Wie teuer kann sowas werden?
1: Es werden bis zu 1.000 Euro Bußgeld fällig, und zwar pro Kind. Und bei einem Verstoß im Zusammenhang mit den Ferien können zusätzlich noch bis zu 80 Euro pro Fehltag fällig werden. Und bei Jugendlichen ab 14 kann auch zusätzlich noch gegen sie selbst ein Bußgeld verhängt werden. Also für einen vermeintlich günstigeren Urlaub kann das ziemlich schnell ziemlich teuer werden. Und es gibt noch Ärger mit der Schule. Zu empfehlen ist das nicht, auch wenn man dadurch vielleicht den ein oder anderen Euro sparen würde.
0: Nee, ist es absolut nicht wert. Fast 12.000 Bußgeld. Geldverfahren zeigen. Wer die Schulferien eigenmächtig verlängert, der riskiert hier bei uns im Land nicht nur Ärger mit der Schule, sondern auch echt empfindliche Bußgelder.
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1: Ich bin Diana Kramer. Wochenlange Hitze, kaum Regen. Das Wetter war in diesem Sommer für die Landwirte und die Ernte keine Hilfe. Experten gehen aber nicht davon aus, dass Regale leer bleiben. Die Preise dürften allerdings steigen, zumindest bei einigen Produkten.
2: Vor allem in Süd- und Westdeutschland hat die Dürre zu schwachen Erträgen bis hin zu Missernten geführt. Von der Agrarmarkt-Informationsgesellschaft heißt es, Engpässe gibt's nicht, der Markt wird versorgt. Aber zum Beispiel Salatgurken, Äpfel und Kartoffeln sind oder werden in diesem Jahr teurer als im Vorjahr. In den Bäckereien wirkt sich die schlechte Getreideernte nicht auf die Preise aus, schätzen die Experten. Denn in diesem Bereich gibt es viele Prozesse zwischen der Getreideernte und dem Verkauf von Brot. Hier sind die hohen Energiekosten eher das Problem. Uli Reitinger, Berlin.
1: Es ist der erste öffentliche Termin von Bundeskanzler Friedrich Merz nach seinem Sommerurlaub. 2 Tage nach der vollständigen Löschung des Waldbrands besucht er heute die Gemeinde Hürtgenwald, um den Helfern dort zu danken. Der Waldbrand in der Eifel war nach Einschätzung der Landesregierung der größte in der Geschichte Nordrhein-Westfalens. Nach teils wochenlanger Zwangspause nehmen immer mehr Rheinfähren aufgrund gestiegener Pegelstände den Betrieb wieder auf. Extremes Niedrigwasser hatte den Betrieb gestoppt. Die Pegelstände am Rhein hatten historische Tiefstände erreicht. Nach Regen in den vergangenen Tagen ging es aber wieder deutlich aufwärts. Zum Fußball. Nach schweren Ausschreitungen beim Südwestderby im DFB-Pokal zwischen dem SV Waldhof Mannheim und dem 1. FC Kaiserslautern müssen beide Vereine mit Konsequenzen rechnen. Der DFB kündigte eine umfassende Aufarbeitung an. 85 Personen wurden verletzt, darunter 35 Polizisten. Es gab mehrere Festnahmen. Die beiden Fanlager sind seit Jahrzehnten verfeindet und lieferten sich auch dieses Mal ein aufgeheiztes Duell auf den Rängen inklusive Pyrotechnik. Die Polizei musste einschreiten, zeitweise drohte ein Abbruch der Partie. Am Ende siegte Kaiserslautern 1:0 nach Verlängerung. Außerdem VfB Stuttgart gegen Drittligist Hansa Rostock 4:0, Eintracht Frankfurt besiegte Fünftligist St. Tönis 11:0 und Preußen Münster Karlsruhe SC 1:2. Das waren die Nachrichten mit Diana Kramer.
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3: Die Natur freut's, denn ohne Regen geht's auch heute nicht durch den Tag. Da kann immer mal wieder der ein oder andere Schauer dabei sein. Vielleicht hier und da auch mal ein Gewitter. Ansonsten sind die Temperaturen bei Sonne und Wolken heute zwischen 18 und 22 Grad unterwegs. Temperaturtechnisch ändert sich da morgen nichts. Ansonsten wird's aber deutlich sonniger als heute und der Regen legt eine Pause ein.
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3: Das sieht gut aus jetzt um 7:15. Es ist alles frei, keine Staus, keine Störung. Kommt gut an.
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3: An diesem Samstagmorgen in den 3 Hits am Stück gleich das Beste von heute mit Lost Frequencies und Bastille. Head down. Nee, den Kopf machen wir nicht nach unten. Wir machen den nach oben, weil ihr euch nämlich das Wochenende nach einer anstrengenden Arbeitswoche oder vielleicht auch nach einer nervenaufreibenden Urlaubswoche sowas von verdient habt. Vorher gibt's auch noch Phil Collins, You'll Be In My Heart. Und hier ist unser Lieblingsforsti, Mark Forster, für den Samstagmorgen und übermorgen. Da wollen wir noch nicht dran denken.

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1: Der Samstag ist da und Samstag heißt bei vielen von euch ja auch Wocheneinkauf erledigen. Ja, willkommen im Team, aber welches Team seid ihr denn eigentlich? Einkauf ist ein Erlebnis, da lasse ich mir Zeit, oder seid ihr eher Team, oh, durch den Laden sprinten, schnell an der SB-Kasse und dann nichts wie raus da? Für den letzteren Einkaufstypen, da ist das hier auf jeden Fall was. Die erste vollautomatisierte Metzgerei, die boomt vor allem bei jüngeren Menschen, die schnell und ohne viel Tamtam einkaufen wollen.
2: Wir haben keine Schlange mehr, man kann sich in Ruhe die Ware angucken. Wir haben Familien, die haben ihre Vorbestellung, die wird genommen, einmal kurz an der Kasse eingescannt und schon ist der Einkauf für die nächsten Tage erledigt.
1: Das sagt Max Zander von eben dieser Automatenmetzgerei. Das genaue Gegenteil ist die Plauderkasse in der Edeka-Filiale von Benedikt Steves in Kempen. Sieht aus wie jede andere Kasse, aber da ist halt alles ein bisschen entspannter, entschleunigter sozusagen. Und wer will, kann da auch gerne ein Pläuschen halten.
3: Und das ist ja schon das Interessante, dass wir auch ein Treffpunkt sind, weil Einkaufen immer noch zum Alltag gehört und weil da auch ganz viele interessante und gute Treffen und Gespräche bei rauskommen können.
1: Ne? Ja, vor allem ältere Menschen, die gehen sehr gerne an diese Plauderkasse, eben weil Senioren oft einsam sind und Einkaufen natürlich auch so eine soziale Komponente bietet. Das Ganze war übrigens eine Idee der Seniorenhilfe. Und apropos Senioren, wer jetzt denkt, ja, die haben ja oft Probleme mit dieser ganzen neuen Technik, ist kein Wunder, dass die an solche Kassen gehen? Nee, in der Automatenmetzgerei zum Beispiel, da ist das ganz und gar nicht so.
4: Wir haben mehrere ältere Leute gehabt, gegenseitig haben die sich das gezeigt und haben gesagt, oh, guck mal, ich kann das, das ist doch eine super Sache.
1: Guck mal, schon wieder eine soziale Komponente. Triffst du auch noch welche in der Automatenmetzgerei und kommst du noch in Kontakt mit anderen Menschen. Sehr, sehr schön. Und eins ist mir noch ganz wichtig an dieser Stelle, egal ob ihr jetzt Team Plauderkasse seid oder Team SB-Kasse, seid auf jeden Fall nett zu den Mitarbeitern in den Supermärkten. Auch heute an diesem Samstag, die haben das verdient und nicht so ein grummeliges Gesicht an der Kasse ziehen. Die machen auch nur ihren Job und die machen einen echt guten Job. Kommt gut in den Samstag und genießt das Wochenende. Jetzt mit ihm hier. Das

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1: Sonne und Wolken, die teilen sich heute den Himmel an diesem Samstag. Das alles bei 18 bis 22 Grad. Allerdings zwischendurch kann es auch mal den ein oder anderen Schauer geben, vielleicht auch mal ein Gewitter. Morgen bleibt es dann zum allergrößten Teil trocken. Neben den Wolken hat die Sonne dann auch deutlich bessere Chancen als noch heute. Und bei den Temperaturen ändert sich nichts. Bis zu 22 Grad sind wieder drin.
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1: Mit der guten Nachricht am Samstagmorgen für euch ist es soweit alles frei. Eine gute und vor allem sichere Fahrt rein in den Tag.
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1: Kamrad kommt gleich mit neuer Musik für diesen Samstagmorgen für euch um die Ecke. Love Sober spiele ich euch. Jetzt aber erstmal 90er-Zeit im besten Mix. Hier sind Oasis und Don't Look Back in Anger. Ich bin Sven Sandboot und bringe euch durch den Samstag. Guten Morgen.

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0: Mit Lars Kosmail, guten Morgen. Kurz vor dem 35. Unabhängigkeitstag der Ukraine ist Außenminister Wadefuhl zu einem Solidaritätsbesuch eingetroffen. Gleich nach seiner Ankunft mit einem Sonderzug am Bahnhof von Kiew verurteilte Wadefuhl die zunehmenden russischen Drohnen- und Raketenangriffe. Außerdem warf er Russland wahllosen Mord an Zivilisten sowie gezielte Zerstörung der Energieinfrastruktur vor. Russland wolle den Durchhaltewillen der Menschen brechen, so der Außenminister. Die Sommermonate Juli und August seien für die ukrainische Zivilbevölkerung die tödlichsten seit mehr als 4 Jahren gewesen. Wadefuhl sagte weitere finanzielle Unterstützung für die Ukraine zu und betonte, kein Land investiere so viel in die militärische und finanzielle Unterstützung der Ukraine wie Deutschland. Und jetzt weitere Meldungen im Überblick. Im Zollstreit zwischen den USA und Kanada haben beide Seiten trotz intensiver Verhandlungen keine Einigung finden können. Kanadas Premierminister Carney teilte in der Nacht mit, die Verhandlungen mit den USA seien ausgesetzt. Um Mitternacht Ortszeit lief eine von US-Präsident Trump gesetzte Frist aus. Damit würden die USA einen Zoll von 50% auf kanadische Waren im Wert von rund 28 Milliarden US-Dollar erheben. Auf einzelnen Autobahnabschnitten in NRW gibt es an diesem Wochenende zusätzliche Sperrungen wegen Bauarbeiten und der Suche nach Blindgängern. Bis Montag früh um 5 gilt das auf der Autobahn 52 zwischen Essen-Kettwig und dem Autobahnkreuz Breitscheid, der A40 zwischen den Autobahnkreuzen Kaiserberg und Duisburg und im Kreuz Bochum. Außerdem ist die A2 zwischen Hamm-Rhinern und dem Kamener Kreuz bis Montag früh gesperrt. Die deutschen Springreiter haben bei den Weltmeisterschaften in Aachen Gold geholt. Das Team von Bundestrainer Otto Becker zeigte auch in der dritten und letzten Teilprüfung eine starke Leistung. Silber sicherte sich das Team aus Belgien, den dritten Platz belegte Großbritannien. Bei den schweren Ausschreitungen rund um das DFB-Pokalspiel zwischen Waldhof Mannheim und dem 1. FC Kaiserslautern sind 85 Menschen verletzt worden, darunter 35 Polizisten. Mehrere Fans wurden vorläufig festgenommen. Uli Reitinger berichtet.
1: Die Fanlager stehen sich traditionell feindselig gegenüber. Die Polizei ist mit 1400 Sicherheitskräften im Einsatz. In der Schlussphase der regulären Spielzeit schießen Lautern-Fans Raketen auf die Sitzplatztribüne. Daraufhin stürmen Mannheimer Anhänger den Platz. Die Polizei muss für Ordnung sorgen, das Spiel steht kurz vor dem Abbruch. Die Polizei ermittelt unter anderem wegen Körperverletzung, Landfriedensbruchs, wegen des tätlichen Angriffs auf Polizeibeamte und Verstößen gegen das Sprengstoffgesetz. Auch der DFB hat Ermittlungen eingeleitet.
0: Und das waren die Nachrichten mit Lars Kosmail.
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3: Ja, dieses wechselhafte Wetter der vergangenen Tage, das geht auch heute weiter. Mal mehr, mal weniger Sonne. Dann allerdings im Laufe des Tages auch einzelne Schauer. Hier und da sind sogar Gewitter möglich. Das alles bei 18 bis 22 Grad. Genau die bekommen wir auch morgen. Ansonsten streichen wir für den Sonntag einfach den Regen raus. Auch so ein paar Wolken. Packen aber ordentlich Sonne in den Tag.
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3: Jetzt um 7:45 mit der guten Nachricht. Auf den Autobahnen und Straßen ist soweit alles frei. Also für euch eine gute und sichere Fahrt rein in diesen Samstag.
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3: Freut euch heute Morgen schon mal auf Musik aus Österreich aus den 90ern. Falco ist nämlich gleich am Start und bei mir bekommt ihr nicht nur den besten Mix, sondern ihr nehmt auch noch ein bisschen extra Wissen mit. Denn Shawn Mendes, der hat das Gitarrespielen selbst über YouTube gelernt. Ich meine, andere schauen sich da Tutorials an, wie ein Regal aufgebaut wird. Shawn Mendes hat mit YouTube einfach mal eine Weltkarriere gestartet. Das ist ein cooler Move. Und hier ist er auch schon für euer Wochenende. Und das genießt ihr ganz einfach jetzt mit Shawn Mendes und mir. Ich bin Sven Sandbote. Guten Morgen.
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0: Wochenlang war es ja extrem heiß und trocken und das mit Folgen, die wir inzwischen überall sehr, sehr deutlich sehen. Extrem niedrige Flusspegel, dazu ausgetrocknete Böden und zuletzt natürlich auch die teils wirklich heftigen Waldbrände im Land. Seit dieser Woche ist der Regen endlich zurück, dürfen wir an dieser Stelle mal sagen. Annabel Giesbert aus dem Wochenendteam. Aber wie viel bringt der Regen für diese ganzen trockenen Böden aktuell eigentlich?
1: Also die Pflanzen und die oberste Erdschicht freuen sich auf jeden Fall. Für die extrem niedrigen Grundwasserstände reicht ein kurzer Regenschauer aber nicht aus. Eigentlich ist es ja so, die Grundwasservorräte leeren sich immer zum Sommer hin. Zwischen November und April füllen sie sich dann wieder auf. Dieses Jahr ist es aber anders. Die Vorräte gehen weiter zurück und das ist dann ein Problem. Der Regen hilft also erst einmal vor allem an der Oberfläche. Damit sich aber auch tiefer im Boden etwas verändert, müsste es eigentlich mehrere Tage am Stück ordentlich regnen.
0: Also heiß, ist es eher so ein Tropfen auf den heißen Stein?
1: Nein, ganz und gar nicht. Wenn sich Bäche, Teiche und andere Gewässer wieder füllen, dann wird das Grundwasser zumindest geschont. Die Lage kann sich dadurch etwas entspannen und auch stabilisieren. Und auch für die Tierwelt ist der Regen eine echte Erleichterung. Rehe, Wildschweine und Füchse können sich bei feuchter Luft wieder besser orientieren. Für kleinere Tiere sind gefüllte Wasserstellen besonders wichtig. Auch für Gemüsearten, die erst später reifen, wie beispielsweise Kohl oder Kraut, kann der Regen noch entscheidend sein.
0: Okay, also wir nehmen mit, der Regen hilft erstmal, aber nach Wochen mit Hitze und Trockenheit braucht die Natur einfach deutlich länger, um sich zu erholen. Und na komm, diese Zeit geben wir auf jeden Fall. Kommt gut durch den Samstag.
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0: Das Wetter.
1: Sommer legt weiterhin eine Pause ein. Bei 18 bis 22 Grad geht's heute so zwischen Sonne und Wolken hin und her. Dazwischen ist auch mal der ein oder andere Schauer möglich und örtlich kann's auch blitzen und donnern. Der Sonntag bleibt dafür zum allergrößten Teil trocken. Neben einigen Wolken gibt's ansonsten viel Sonnenschein für einen Sonntagsausflug und das alles bei 19 bis 22 Grad.
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1: Und da seid ihr ohne Staus und Störungen unterwegs an diesem Samstagmorgen. Eine gute Fahrt für euch.
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1: So, wo sind meine Party-People aus den 90ern? Ah, da seid ihr. Das ist sehr gut. Wir feiern gleich zu Everybody mit DJ Bobo. Vorher aber noch der junge Mann, der da gerade mal 4 Jahre alt war und den Kindergarten besucht hat. Hatte aber damals auch schon Lockenkopf. Michael Schulte, aktueller Song von ihm, 5 AM. Das jetzt für euer Wochenende. Ich bin Sven Sandbote. Guten Morgen.

0: Es ist ein sportliches Wochenende, der DFB-Pokal läuft und heute Abend wird auch schon der erste Titel der neuen Fußballsaison vergeben. Vizemeister Borussia Dortmund empfängt nämlich im Supercup Meister Bayern München. Ja, und mit dabei im Stadion in Dortmund ist der neue Bundestrainer Jürgen Klopp. Ich meine, das Stadion kennt er natürlich in- und auswendig, hat er lange Jahre als BVB-Trainer auf der Bank gesessen. Thomas Bremser aus der Sportredaktion. Aber wen guckt sich denn Jürgen Klopp dann heute Abend bei diesem Spiel ganz genau an?
1: Also es geht vor allem darum, sich jetzt endlich mal sehen zu lassen im neuen Job. Das ist ja quasi seine erste Chance dazu. 11 Jahre war Klopp nicht mehr tätig in der Bundesliga. Da will er Spieler, Trainer und Clubbosse einfach kennenlernen.
2: Die Gespräche werden super wichtig sein. Ich freue mich total drauf, Bundesliga-Trainer-Kollegen kennenzulernen. Da werde ich vergessen, ich war echt lang weg.
1: Und natürlich laufen bei Bayern und Dortmund mehrere Spieler rum, die für Klopp in Frage kommen. Für seine ersten Länderspiele im September und Oktober.
0: Viele belächeln ja diesen Supercup auch. Welchen Stellenwert hat er für die Mannschaften?
1: Also klar, wer Profi ist, der will auch Titel holen, egal welchen. Bayern-Trainer Kompany geht da vorne weg.
3: Ich glaube, es gibt nichts Schöneres als einen Titel gewinnen in Dortmund.
1: Und es geht ja auch darum zu sehen, wie weit sind wir eigentlich eine Woche vor dem Bundesliga-Start? Wo steht die Mannschaft? Das geht auch BVB-Trainer Niko Kovac so.
4: Der erste Titel ist zu vergeben und am liebsten lassen wir ihn hier.
1: Vor 80.000 Fans, die Bayern in der Unterzahl, wie bei Auswärtsspielen üblich. Beim Supercup hätten sich die Münchner allerdings gewünscht, dass sie mehr Karten bekommen, ähnlich wie im Pokalfinale.
0: Ja. Wünsche dürfen sehr viele haben. 20.30 Uhr ist heute Abend Anpfiff im Supercup zwischen dem BVB und den Bayern. Und das Gute ist ja, wer keine Karte bekommen hat, der schaut sich das Ganze im Free-TV an. Sat.1 überträgt es nämlich. Ich bin Sven Sandbote, euch erstmal einen schönen Samstag.
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0: Mal angegriffen wurde. Er warf Moskau wahllosen Mord an Zivilisten sowie gezielte Zerstörung der Energieinfrastruktur vor. Russland wolle die Lebensgrundlage der Menschen in der Ukraine zerstören und so ihren Durchhaltewillen brechen, sagte der Außenminister. Und jetzt weitere Meldungen in der Zusammenfassung. Das Sonntagsfahrverbot für Lastwagen in NRW bleibt wegen des anhaltenden Niedrigwassers jetzt bis zum 30. September ausgesetzt und damit einen Monat länger als zunächst geplant. Ein Sprecher des Verkehrsministeriums bestätigte entsprechende Medienberichte. In Deutschland greifen immer weniger Menschen zum Festnetztelefon. Wie eine Umfrage des Vergleichsportals Verivox ergab, nutzen nur noch 61% der Befragten zu Hause ein klassisches Telefon und damit 10 Prozentpunkte weniger als 2025. Im Handelsstreit zwischen den USA und Kanada da ist der von US-Präsident Trump gesetzte Stichtermin für neue Zölle auf viele kanadische Produkte erreicht. Kanadas Premierminister Carney teilte in der Nacht mit, die Verhandlungen mit den USA seien ausgesetzt. Damit würden die USA einen Zoll von 50% auf kanadische Waren erheben. Kanada werde mit Gegenzöllen reagieren. Nach den schweren Ausschreitungen im DFB-Pokal zwischen dem SV Waldhof Mannheim und dem 1. FC Kaiserslautern gestern Abend müssen beide Vereine mit Konsequenzen rechnen. Der Deutsche Fußballbund kündigte eine umfassende Aufarbeitung der Vorfälle an. Nach Polizeiangaben wurden 35 Beamte verletzt und mehrere Fußballfans vorläufig festgenommen. Insgesamt mussten 85 Menschen medizinisch betreut werden. 8 von ihnen kamen zur weiteren Behandlung ins Krankenhaus. Der DFB schrieb in einer Stellungnahme, für sicherheitsgefährdendes Verhalten sei im Fußball kein Platz. 23.500 Zuschauer hatten das Spiel im ausverkauften Stadion in Mannheim besucht, darunter etwa 3.500 Gästeanhänger. Heute stehen dann insgesamt 11 Partien der ersten Runde im DFB-Pokal an. Und das waren die Nachrichten mit Lars Kosme.
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2: Na, so ein paar Tröpfchen könnte es heute geben. Den größten Teil des Tages bleibt dir aber trocken und Sonne gibt's auch immer wieder. Dabei bleiben wir weiter bei milden Spätsommertemperaturen bis 20 Grad. Morgen ist dann so eine Kopie von heute, nur ohne Regen. Und für den Wochenanfang wird's dann wieder so ein paar Grad wärmer und sehr sonnig.
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2: Habt ihr uns noch keine gemeldet? Wenn ihr da welche seht, dann könnt ihr uns das bitte ganz schnell über WhatsApp zum Beispiel mitteilen an die 0221 951 99 99. Ansonsten gibt's auch keine Staus und Störungen auf den Straßen, in der Stadt und den Autobahnen. Freie Fahrt, gute Fahrt für euch.
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2: Gleich gibt's gesammelte Good News aus der letzten Woche von Guido Ostrowski in der Guten Minute. Gegen Viertel nach für euch. Ich bin Tobi Volke und wünsche euch einen entspannten Start in den Samstag. Das hier ist Beyoncé mit ihrem Country-Experiment. Texas Hold'em hört ihr hier bei Radio Köln um 9.03 Uhr.

0: Guten Morgen an diesem Samstag. Ihr hört Radio Köln mit Tiffany Aris. Und wenn ihr nicht gerade sowieso Sommerferien habt, dann habt ihr jetzt wenigstens Wochenende. Macht euch eine schöne Zeit und freut euch auf das, was da noch kommt. Hier, unser Radio Köln Beauftragter für ein positives Mindset, der hat da was.
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2: Boah, wird das groß. So groß wie nie. Köln wird nächste Woche zum Mekka der Computer- und Konsolenzocker. Über 1600 Aussteller aus 67 Ländern kommen zur Gamescom.
3: Es gibt ein komplett neues Weltgefühl, sage ich jetzt mal.
2: Und wo wir gerade beim Gefühl sind.
4: Da unten das Publikum, das feiert sich, das gibt Gas.
2: Die Mutter aller Castingshows kommt zurück. Leines Talentprobe.
5: Ein Spiel, was keinem wehtut, auch nie böse und unter der Gürtellinie ist. Und insofern kann da eigentlich nicht viel passieren, außer dass alle Spaß haben.
2: 11. September. Am Tanzbrunnen. Gebt noch Karten und bis dahin zieht euch das hier mal rein.
6: Mit ganzen Tierkörpern, die wir dann irgendwie festbinden und dann können Sie das sehen, wie die dann diese Tiere dort zerreißen.
2: Okay, klingt brutal, ist aber voll normal, wenn Tessa und Jiva, die beiden Komodo-Warane und 9 Stars des Kölner Zoos gefüttert werden.
6: Können wir alles gewährleisten, indem die Tiere hier sicher für die Besucher hinter Glas sitzen.
2: So, und wisst ihr, worauf ich mächtig Appetit habe? Montagabend geht's wieder los. Der 1. FC Köln startet in die neue Saison mit dem Pokalspiel in Würzburg und wir übertragen für euch natürlich wieder live.
7: Ist schön, dass es jetzt wieder anfängt, ja.
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1: Mit Inga Schneider einen wunderschönen guten Morgen. Feuerwehr Köln unterstützt bei Feuer in Bergheim. Hitze und Dürre sorgen für knappe Ernte und das Wetter liefert aktuell Sonne und Wolken im Mix bei 15 Grad. Im Kölner Westen habt ihr gestern Abend vielleicht eine große Rauchwolke in der Ferne gesehen. Im Rhein-Erft-Kreis bei Bergheim hat eine Lagerhalle in einem Recyclingbetrieb gebrannt. Wie unsere Kollegen von Radio Erft berichten, haben dort rund 50 Gitterboxen mit Elektroschott Feuer gefangen. Chiara Süß, was genau war da denn gestern am Einsatzort los?
2: Ja, es gab eine ziemlich starke Rauchentwicklung, die in Bergheim für eine deutliche Geruchsbelästigung gesorgt hat. Knapp 120 Einsatzkräfte waren vor Ort, wie auch die Kölner Feuerwehr. Sie hat dabei unterstützt, den Verkehr umzuleiten und Straßen zu sperren. Kurz nach Mitternacht war das Feuer unter Kontrolle, die Nachlöscharbeiten laufen aber weiter. Teile des Dachs sind eingestürzt, die Halle kann deshalb nicht betreten werden. Die Feuerwehr sucht weiter nach Glutnestern und glimmenden Stellen. Auch die A61 in Richtung Venlo musste wegen der Rauchentwicklung zeitweise voll gesperrt werden.
1: Dankeschön, Chiara. Bis der Rheinpegel sich wieder erholt, wird es noch etwas dauern. Das bedeutet, beim Spaziergang am Rheinufer könnt ihr auch weiter immer mal angespültes Treibgut oder frei gewordene Gegenstände finden. Die Stadt Köln rät dabei, besonders vorsichtig zu sein. Radio Köln-Reporter Frank Waltel weiß mehr.
3: Immer wieder werden alte Munition, Granaten, aber auch Blindgänger freigelegt. Solltet ihr da einen Verdacht haben, auf keinen Fall anfassen, das Ding, raten die Experten, sondern das Ordnungsamt der Stadt Köln benachrichtigen. Gegenstände, die die Schifffahrt gefährden könnten, werden vom zuständigen Bundesamt beseitigt, etwa wenn alte Autowracks gefunden werden. Für die Beseitigung von Treibgut und Müll im Allgemeinen, auch am Ufer, ist die AWB laut Stadt Köln zuständig.
1: Ja, und wir bleiben ein bisschen beim Thema. Wochenlange Hitze und kaum Regen. Für üppige Ernte waren die Bedingungen in diesem Sommer wirklich schwierig. Drohen deshalb jetzt leere Regale und deutliche Preissteigerungen bei bestimmten Produkten? Experten geben Entwarnung. Leere Regale sind nicht zu erwarten, höhere Preise allerdings schon, zumindest teilweise. Es ist zu trocken, unter anderem für Weizen, Kartoffeln oder Zuckerrüben. Bauernpräsident Rukwied sprach zuletzt von einer brutal angespannten wirtschaftlichen Lage. In südlichen Teilen Deutschlands hält er sogar totale Ertragsausfälle für möglich. Etwas besser ist es in den nördlichen Regionen, wo es immer mal wieder etwas geregnet hat. In mehreren Bundesländern, vor allem im Süden, brechen durch die Hitze und Trockenheit auch die Futterbestände ein. Vereinzelt zwingt das die Landwirte, Tiere früher als geplant schlachten zu lassen. In zwei Wochen wird zum bereits fünften Mal der Köln-Triathlon stattfinden. Über 4000 Athletinnen und Athleten haben sich schon angemeldet. So viele wie noch nie zuvor. Schon seit Anfang des Jahres ist das Event ausgebucht. Ihr habt jetzt aber doch noch mal eine letzte Chance, noch teilzunehmen. Bis einschließlich morgen ist die offizielle Startplatzbörse geöffnet. Darüber können Teilnehmende, denen noch etwas dazwischen gekommen ist, ihren Startplatz verkaufen oder Kurzentschlossene doch noch am Triathlon teilnehmen. Den Link zur Startplatzbörse haben wir euch auf Radio Köln online gestellt. Das waren die Nachrichten mit mir, Inga Schneider. Wir hören uns gleich um 10.30 Uhr wieder. Und bis dahin erstmal zurück zu dir, Tobi.
4: Danke, Inga.
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4: Also die Sonne, die gibt sich Mühe heute, euch einen schönen Spätsommer-Samstag zu bescheren. Wolken und damit verbunden ein paar Regentropfen kommen aber auch immer mal wieder vorbei. Dabei bleibt es mild bei bis 20 Grad. Morgen solltet ihr dann aber trocken bleiben. Ansonsten wird es ganz ähnlich wie heute. Und eure neue Woche, die startet dann trocken, warm und sonnig bei bis 24 Grad.
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4: Tekin hat sich gemeldet und gesagt, es blitzt auf der A1 Richtung Dortmund an der Ausfahrt Merkenich-Niehl. Da ist Tempo 80. Ansonsten haben wir keine Blitzerstaus oder Störungen mehr. Melden könnt ihr uns immer gerne kostenlos. Einfach anrufen 0800 951 99 99. Danke euch.
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4: Ich bin Tobi Volke, hier gibt's jetzt ein bisschen feministische Message von Becky G. Die singt in Sorry Papi aus der Position einer Frau, die niemandem etwas beweisen muss und sich von keinem Papi vorschreiben lässt, wie sie zu sein hat. 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

0: Ihr hört Radio Köln am Samstag, 9.44 Uhr und ich hoffe, ihr seid schwindelfrei. Jetzt geht's nämlich um einen etwas anderen Ausflug eines Karnevalsvereins.
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0: Der Kölner Karnevalsverein Unger Uns von 1948, der durfte hoch, und zwar ganz hoch, auf den Kölner Dom, ganz ohne Geschunkel und Alarv. Pressesprecherin Michaela Schulz war komplett begeistert, kann man mal so dezent sagen.
2: Tatsächlich, als ich das erste Mal aus dem Aufzug ausgestiegen bin oben und man blickt einmal hoch und einmal runter, hatte ich ein bisschen Pipi in den Augen, weil das so, weiß nicht, das hat mich komplett berührt. Und dann steht man da oben und schaut, wenn man um die Ecke kommt, den Rhein runter bis nach Rodenkirchen, wenn das Wetter gut ist, wie es beim letzten Mal war, und fühlt sich so ein bisschen wie der König von Köln.
0: Ja, könnt ihr euch auch im Video auf unserer Radio Köln Insta-Seite angucken. Da gibt es so ein bisschen bildhafte Eindrücke. Und da oben hat Michaela auch dann festgestellt, der Dom kann auch Karneval.
2: Ich hätte nicht gedacht, dass man auch karnevalistische Motive am Dom findet, weltliche Motive. Zum Beispiel in Funkenmariechen, dass da der Steinmetz mal hinterlassen hat. Aber natürlich ist dieser Blick vom Vierungsturm eben auch ein ganz, ganz besonderer. Den kriegt man so nicht als normaler Besucher.
0: Ja, das alles ziemlich weit oben. Und ich würde sagen, das war ein Eindruck, der bleibt.
2: Der Peter Füssenich, unser Dombaumeister, hat ein ganz tolles Zitat gebracht. Er sagte, der Dom ist zwar von Menschen gebaut, aber der ist so gebaut, dass ein Mensch den nicht begreifen kann, den nicht greifen kann. Du kriegst diese Höhe, die über dir noch stattfindet, gar nicht mehr mit, weil es einfach so imposant ist.
0: Ja, und wahrscheinlich war das nicht der letzte Jecke-Ausflug hoch auf den Dom. Der Karnevalsverein, der unterstützt nämlich den Zentraldombauverein seit mehr als 15 Jahren, in dem Geld für den Erhalt des Doms gesammelt wird.

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1: Mit Lars Kosmehl. Guten Morgen. Nur wenige Stunden nach den neuen tödlichen russischen Angriffen auf ein Einkaufszentrum in der Ukraine ist Bundesaußenminister Wadefuhl zu einem Solidaritätsbesuch in Kiew eingetroffen. Er sagte bei seiner Ankunft in der ukrainischen Hauptstadt, diese täglichen Bilder der Zerstörung dürften niemanden kalt lassen. Russland hatte zuvor in der Großstadt Kryvyi Rih ein Einkaufszentrum mit Drohnen attackiert. Dabei wurden mindestens 16 Menschen getötet. Das berichtet der Militärgouverneur des Gebiets auf Telegram. 9 Menschen werden noch vermisst, darunter 2 Kinder. Aus Moskau, Ulf Mauder.
2: Die Sucharbeiten nach den Vermissten in Kryvyi Rih laufen in den Trümmern des Einkaufszentrums.

0: 10.000. Trotzdem bleiben die Plätze in den Studentenwohnheimen rar, zeigt eine Umfrage der deutschen Presseagentur. Ein in Deutschland registriertes Kleinflugzeug ist im Gebirge nahe der kroatischen Küstenstadt Zadar abgestürzt. An der Abschussstelle in unwegsamem Gelände seien nach langer Suche Überreste des Motorseglers und die Leichen seiner beiden Passagiere gefunden worden, teilte die kroatische Polizei mit. 4 Wochen vor der Abgeordnetenhauswahl in Berlin sieht eine Umfrage Die Linke klar in Führung. Die Partei kommt in der heute veröffentlichten Befragung des Instituts Forsa für T-Online auf 22%. Den zweiten Platz teilen sich die regierende CDU und die AfD mit jeweils 18%. Neuwagen für einen Listenpreis von unter 20.000 Euro werden immer seltener. Das geht aus einer Auswertung des ADAC hervor. Demnach finden sich auf dem deutschen Markt derzeit nur noch 16 Modelle unterhalb dieser Preisschwelle. 2021 waren es noch 35. Unter den günstigen Modellen ist kein einziges eines deutschen Herstellers, so der ADAC. Noch vor 5 Jahren habe es immerhin noch 5 Fahrzeuge deutscher Hersteller unterhalb von 20.000 Euro gegeben, sagt der Automobilclub. Aktuell sei das günstigste deutsche Auto der VW Polo mit einem Grundpreis von knapp 20.400 Euro. Erstmals finden sich in diesem Jahr laut ADAC jedoch auch E-Autos unter den günstigsten Modellen. Gleich 3 vollelektrische Modelle seien für weniger als 20.000 Euro zu haben. Und das waren die Nachrichten mit Lars Kosme.
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2: Ihr startet heute mit ein paar Sonnenstrahlen ins Wochenende. Im Verlauf des Tages kommen auch immer wieder mehr Wolken dazu. Ein paar Tropfen sind auch nicht ganz ausgeschlossen. Tageshöchsttemperatur 20 Grad. Morgen gibt's nochmal das Gleiche, nur es bleibt trocken. Am Montag wird's dann wieder ein Ticken wärmer und ihr bekommt nochmal einen Tag lang blauen Himmel und Sonne und so ohne Hitzewelle bei entspannten 24 Grad. Auch nachdem die Natur so ein bisschen gewässert wurde, kann man sich da doch viel mehr wieder drüber freuen, oder?
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2: Und mit Tickin, der sagt, es blitzt auf der A1 Richtung Dortmund an der Ausfahrt Merkelich-Niehl. Tempo 80 dürft ihr da fahren. Dann hat sich Andreas gemeldet und gesagt, an der Shell-Tankstelle am Messekreisel. Da kontrolliert die Polizei, ob ihr alles schön brav richtig macht. Also schnallt euch ordentlich an und schaut nicht aufs Handy, während ihr am Steuer sitzt. Dann gibt's noch einen kleinen Stau auf der A59 Köln Richtung Bonn zwischen Dreieck Holmer und Dreieck Forz. 1 Kilometer, 7 Minuten plus.
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2: Ich bin Tobi Volke. Jetzt gibt's hier 3 Hits in Folge. Auf den hier freue ich mich besonders. Fleetwood Mac, Little Lies aus dem Jahr 1987. Und das hier sind Kato und John mit Turn the Lights Off.

0: Ihr hört Radio Köln am Samstag mit Tobi Volke. Also, und wenn ihr euch jetzt so ein nagelneues FC-Trikot mit El Malaflock und der Nummer 13 drauf gekauft habt, dann habt ihr die News vielleicht mit einem lachenden, aber auch mit einem weinenden Auge entgegengenommen. Said El Mala bleibt beim FC und er bekommt die legendäre Rückennummer 10, die zum Beispiel schon Lukas Podolski vor ihm getragen hat. Die gute Nachricht, ihr könnt das Trikot mit der falschen Nummer beim FC zurückgeben und euch dann neues holen. Der Jubel bei vielen Fans war und ist jedenfalls groß und auch Trainer René Wagner ist selbstverständlich relativ happy.
1: Er gibt uns unheimlich viel Energie jeden Tag und ich glaube, dass jetzt auch für euch, für uns, für den Verein, für die Medien, für alle drumherum jetzt, glaube ich, hoffentlich einfach Ruhe einkehrt, dass er jetzt seine Leistung bringen kann, dass er in Würzburg jetzt ein gutes Spiel machen kann und dann, dass wir gemeinsam mit ihm gut in die Saison starten können.
0: Ja, Montagabend geht's nämlich schon los. Erste Runde DFB-Pokal bei den Würzburger Kickers. Und natürlich würde der Drittliga-Aufsteiger für uns liebend gerne zum Stolperstein werden. Also, nur Halbgas ist nicht.
1: Jedes Spiel für uns, da gilt's darum, 100% zu geben. Wir wollen jeden Tag unsere beste Leistung bringen, ob im Training oder im Spiel. Das werden wir in Würzburg auch machen. Und dann gehe ich davon aus, dass wir mit unserer Qualität, wenn wir 100% abliefern, dann auch in Würzburg weiterkommen werden.
0: Aber jetzt nicht bitte so auf den letzten Drücker wie in der letzten Saison, als der FC beim Drittligisten Regensburg erst durch zwei ganz späte Tore in der Nachspielzeit weitergekommen ist. Das war so ein Ticken zu spannend. Anpfiff in Würzburg ist am Montag um 18 Uhr und ihr könnt mit uns live dabei sein. Wir übertragen hier bei Radio Köln und über den Stream auf fcradio.de.
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1: Was war das eine schöne Woche mit euch? Wir haben zusammen gelacht. Uns darüber gefreut, dass der Pegel im Rhein wieder steigt. Und seit Elmala beim FC bleibt. Und gesungen habe ich für euch auch bei der deutschen Karaoke-Meisterschaft am Zülpicher Platz. Ja gut, jetzt aber erstmal schönes Wochenende, an dem einiges los ist in Köln. Viel Spaß euch zum Beispiel auf dem Max und Moritz Weinmarkt auf dem Lenauplatz in Neu-Ehrenfeld, beim Mitafrika-Festival mit afrikanischer Handwerkskunst und Leckereien am Schokoladenmuseum oder auf dem Altstadt-Flohmarkt am Rheinufer. Und nächste Woche starten wir dann ganz geschmeidig in die letzte Sommerferienwoche. Natürlich ab 6 Uhr. Ich freue mich auf euch.
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1: Mit Inga Schneider einen wunderschönen guten Morgen. 16 Tote bei russischem Drohnenangriff auf Einkaufszentrum in Ukraine. Immer mehr gefährliche Gegenstände im Flussbett des Rheins. Und das Wetter ist aktuell bewölkt mit ein bisschen Sonne und Regen bei 17 Grad. Beim Spaziergang am Rheinufer unbekannte Sachen finden, das passiert aktuell beim niedrigen Rheinpegel immer wieder. Die Stadt Köln warnt, unbekannte Gegenstände, die insbesondere ein Blindgänger aus dem Weltkrieg oder alte Munition und Granaten sein könnten, nicht anfassen und lieber Bescheid geben. Radio Köln-Reporter Frank Waltel mit mehr Infos für euch.
2: Ja, stattdessen solltet ihr laut der Warnung das Ordnungsamt der Stadt Köln benachrichtigen. Sonstigen Müll, Treibgut und so weiter könnt ihr der AWB melden. Sie ist laut Stadt Köln für die Beseitigung zuständig. Gegenstände, die die Schifffahrt gefährden könnten, fallen dagegen in den Zuständigkeitsbereich des Wasserstraßen- und Schifffahrtsamt des Bundes.
1: Dankeschön, Frank. Bei einem russischen Drohnenangriff auf ein Einkaufszentrum in der ukrainischen Großstadt Kriviri sind mindestens 16 Menschen getötet worden. Das teilte der Militärgouverneur des Gebiets Dnipropetrovsk auf Telegram mit. 9 Menschen werden noch vermisst, darunter 2 Kinder. Ulf Mauder berichtet für euch aus Moskau.
3: Die Sucharbeiten nach den Vermissten in Kriviri laufen in den Trümmern des Einkaufszentrums. Präsident Selenskyj in Kiew sprach von einem brutalen Terrorangriff gegen Zivilisten. Derweil gab es auch heute Nacht wieder Angriffe. In Kiew wurden Eisenbahnanlagen getroffen, es gab erneut Opfer. Die Ukraine wehrte sich indes mit Gegenangriffen. Hier in Moskau melden die Behörden Drohnenattacken und in Samara im Süden Russlands wurde eine Ölraffinerie getroffen. Zudem gab es mehrere Verletzte im Lager eines getroffenen Online-Versandhändlers.
1: Ja, im Kölner Westen konntet ihr es gestern Abend vielleicht sehen. Eine große Rauchwolke in der Ferne. Im Rhein-Erft-Kreis in Bergheim hat eine Lagerhalle gebrannt. Wie unsere Kollegen von Radio Erft berichten, haben dort 50 Gitterboxen mit Elektroschrott Feuer gefangen. Besonders problematisch war deswegen wohl die Rauchentwicklung. In Bergheim kam es zu einer deutlichen Geruchsbelastung. Anwohner waren dazu aufgefordert, Fenster und Türen geschlossen zu halten. Auch die A61 musste zeitweise voll gesperrt werden. Aktuell laufen auch noch die Nachlöscharbeiten. Unsere Kölner Feuerwehr war am Einsatzort und hat unterstützt. Sie haben den Verkehr geleitet und Straßen gesperrt. Wenn ihr morgen mit dem Auto über den Rhein wollt, dann müsst ihr potenziell etwas mehr Zeit einplanen, denn die Severinsbrücke wird für mehrere Stunden komplett gesperrt und ihr könnt mit dem Auto nicht mehr drüber fahren. Paula Wienken hat mehr Infos für euch.
4: Die Stadt führt da spezielle Messungen durch, bei denen festgestellt werden soll, wie stark die Brücke tatsächlich belastet wird und wie viel extra Traglast sie noch aushalten würde. Deswegen könnt ihr am Sonntag von 11 Uhr bis 19.30 Uhr nicht mehr über die Severinsbrücke fahren. Eine Umleitung ist aber ausgeschildert. Und die gute Nachricht ist, wenn ihr mit der Bahn, zu Fuß oder mit dem Rad unterwegs seid, gibt es für euch keine Einschränkungen.
1: Ja, danke dir, Paula. Das waren die Nachrichten mit mir, Inga Schneider. Wir hören uns um 11.30 Uhr gleich nochmal. Bis dahin erstmal zurück zu dir, Tobi.
5: Danke dir, Inga.
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6: Ja, so ein paar Tropfen könnte es heute geben. Den größten Teil des Tages bleibt hier aber trocken und Sonne gibt's auch immer wieder. Dabei bleiben wir weiter bei milden Spätsommertemperaturen bis 20 Grad. Morgen ist dann eher so eine Kopie von heute, nur ohne Regen. Und für euren Wochenanfang wird's dann wieder ein paar Grad wärmer und sehr sonnig.
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6: Da hat sich der Tekin gemeldet und gesagt, auf der A1 Richtung Dortmund blitzt es an der Ausfahrt Merkenich-Niel, da dürft ihr 80 fahren. Und Andreas hat uns geschrieben, an der Shell-Tankstelle am Messekreisel, da kontrolliert die Polizei, ob ihr alles so richtig macht. Also schnallt euch ordentlich an, schaut nicht aufs Handy, während ihr am Steuer sitzt. Ansonsten habt ihr in der Stadt und auf den Autobahnen keine Staus über 5 Minuten. Alles, was euch da draußen so begegnet, an Staus, Störungen, entlaufenden Tieren auf der Bahn oder Fahrrädern, was auch immer, hatten wir alles schon. Könnt ihr uns gerne telefonisch durchgeben. 0800 951 99 99 ist eure Nummer dafür.
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6: Ich bin Tobi Volke. Grüß euch. Das hier jetzt ist Somber Homewrecker für euren Samstagvormittag.

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1: Die Sugar Babes sind das hier bei Radio Köln um 10.44 Uhr. Und ich habe jetzt neue Musik für euch von einem, da könnte man schon fast sagen, Virtuosen für Herzschmerzmucke, James Blunt.
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1: Ja, die Stimme, unverwechselbar, oder? Und jetzt gibt's neue Musik von ihm, nicht wirklich Herzschmerz, aber trotzdem voll mit Liebe. Tastes Like Summer heißt er. Ist aber bei gar nicht mal so sommerlichen Bedingungen entstanden, hat uns James Blunt erzählt. Und das sogar auf Deutsch.
3: Wenn Künstler einen Sommerhit schreiben, denken sie meist an Palmen und Strände. Ich schreibe Tastes Like Summer nicht etwa entspannt auf einer Yacht pro Ibiza, sondern gefangen in einem eiskalten Studio in London, wo ich verzweifelt von einer schönen Braune träumt.
1: Tja, falls ihr euch wundert, warum kann er eigentlich Deutsch? James hat tatsächlich einen Großteil seiner Jugend hier bei uns in NRW verbracht, direkt am Möhnesee. Aber jetzt nochmal zurück zum Song. Inhaltlich ist er quasi eine Lobeshymne an eine Person, die Licht ins Dunkel bringt, ihn verrückt macht und, naja, die Haut nach Sommer schmeckt irgendwie. Wir hören jetzt mal rein in den neuen Song.
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1: Mit Lars Kosmehl, guten Tag. Es ist der erste öffentliche Termin von Bundeskanzler Merz nach seinem Sommerurlaub. Zwei Tage nachdem der Waldbrand in der Eifel vollständig gelöscht ist, besucht Merz das Gebiet, um den Helfern zu danken. Im Hürtgenwald will er sich am Nachmittag über den Einsatzverlauf und die Lage vor Ort informieren. Uli Ratinger hat die Einzelheiten.
2: Merz ist das erste und wohl auch einzige Mitglied der Bundesregierung, das ehemalige Waldbrandgebiet besucht. Eine Woche lang kämpften die Einsatzkräfte gegen den größten Waldbrand, den es je gegeben hat in NRW. Politisch wird Merz das Thema noch weiter beschäftigen, denn sein Koalitionspartner, die SPD, will das Grundgesetz ändern, damit der Bund mehr Macht bekommt im Kampf gegen Hitze und Dürre. Merz' Partei, die CDU, ist dagegen. Am Dienstag trifft sich die Bundesregierung zu einer zweitägigen Klausur, um unter anderem auch das Thema zu besprechen.
1: Und jetzt weitere Meldungen in der Zusammenfassung. Kurz vor dem 35. Unabhängigkeitstag der Ukraine ist Außenminister Wadephul in Kiew eingetroffen. Er sagte, Deutschland stehe an der Seite der Ukraine und unterstütze sie. Die Ukraine werde diese militärische Auseinandersetzung gewinnen. Wadephul warf Moskau wahllosen Mord an Zivilisten vor. Bundesjustizministerin Hubig tritt dafür ein, als Reaktion auf den islamistischen Terroranschlag am Rande des Christopher Street Day in Berlin das Grundgesetz zu ändern. Sie sei dafür, den Artikel 3 um ein Verbot der Diskriminierung wegen der sexuellen Identität zu ergänzen, sagte Hubig der Rheinischen Post. Die Feuerwehr hat in der Nacht einen Großbrand in einem Gewerbegebiet von Bergheim im Rhein-Erft-Kreis unter Kontrolle gebracht. Die Löscharbeiten dauerten rund 10 Stunden. Die Nachlöscharbeiten dauerten

0: Bayern spielen wegen des Supercups heute Abend erst im September ihre DFB-Pokal-Erstrundenspiele. Udo Keuher aus der Sportredaktion.
1: Beim Bundesligisten Bayer Leverkusen hat man sich für diese Saison dann doch nochmal wieder mehr vorgenommen. Und da zählt ein Erstrundenerfolg beim Drittligisten SVW in Wiesbaden definitiv dazu. Beim MSV Duisburg will man es auch nochmal wissen. Zu Gast ist der Bundesliga-Neuling SV Elversberg. Vor 3 Jahren spielte man noch gemeinsam in Liga 3. 2:2 hieß da das letzte Ergebnis. Auch Viktoria Köln hat es mit einer höherklassigen Mannschaft zu tun. Der 1. FC Nürnberg kommt ins Rheinland. Arminia Bielefeld hat sehr gute Chancen auf die nächste Runde. Als Vertreter der zweiten Liga treffen sie auswärts auf die SG Sonnenhof Großaspach.
0: Und das waren die Nachrichten mit Lars Kosmehl.
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3: Na, die Sonne gibt sich heute ordentlich Mühe, euch einen hübschen Spätsommersamstag zu bescheren. Wolken und damit verbunden so ein paar Regentropfen kommen aber auch immer mal wieder vorbei. Dabei bleibt es mild bei bis 20 Grad. Morgen solltet ihr dann trocken bleiben, ansonsten wird es ganz ähnlich wie heute. Und eure neue Woche, die startet dann trocken, warm und sonnig bei bis 24 Grad.
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3: Die könnt ihr uns ja immer gerne melden per WhatsApp an die 0221 951 99 99. Und das hat zum Beispiel der Tekin gemacht. Der sagt, es blitzt auf der A1 Richtung Dortmund an der Ausfahrt Merkenich-Niel. Da gilt Tempo 80. Ansonsten hat sich auch noch Andreas gemeldet und der sagt, es ist an der Shell-Tankstelle am Messekreisel. Da kontrolliert die Polizei, ob ihr alles richtig macht. Also schnallt euch ordentlich an, schaut nicht aufs Auto, aufs Handy, während ihr am Steuer sitzt. Ansonsten gibt es keine Staus auf den Straßen in der Stadt, auf den Autobahnen auch nichts über 5 Minuten. Wünsche euch eine gute Fahrt.
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3: Ich bin Tobi Volke und ihr dürft euch schon mal freuen. Gleich um 11.11 Uhr gibt es bei uns wieder kölsche Musik, heute von Casala. Und das hier sind die Imagine Dragons Radioactive hier bei Radio Köln um 11.04 Uhr.

0: Das ist der Elton John. Can you feel the love tonight? Hier bei Radio Köln. Jacke, Grüße ans Frühstücksbuffet oder zu euch ins Auto auf dem Familienferien-Wochenendausflug. Wir haben 11.11 Uhr und das bedeutet Folgendes.
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0: Ja, an dieser Stelle mal liebe Grüße von Casalla. Da könnt ihr euch schon mal auf was freuen. Ein paar Tage ist es erst her. Da haben sie ganz stolz auf Insta verkündet. Neues Album ist fertig, im Kasten quasi. Und am 16. Oktober kommt das dann raus. An dem Tag gibt es dann auch ein fettes Release-Event in der Lanxess Arena. Bis dahin touren die Jungs noch ein bisschen durch die Region und touren auch heute hier zu euch in euer Radio mit Hör niemals ob zur Single, einem Klassiker von 2015 hier bei Radio Köln.

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1: Mit Inga Schneider einen wunderschönen guten Tag. Bodenfeuer in Poll zerstört Obdachlosenzelte. Wadefuhl nach Drohnenangriff in Ukraine und das Wetter ist aktuell sehr regnerisch bei 18 Grad. Gestern Abend haben es vielleicht einige von euch an der A4 auf Höhe der Anschlussstelle Pollqualmen gesehen. Die Kölner Feuerwehr hat uns jetzt bestätigt, in direkter Nähe zur Autobahn hat es ein Bodenfeuer gegeben. Ein Waldstück und Wiesen waren davon betroffen. Die Feuerwehr ist dann gegen 18.45 Uhr ausgerückt und konnte das Feuer schnell unter Kontrolle bringen. Bereits um 19.45 Uhr wurde der Brand als gelöscht gemeldet. Besonders tragisch bei dem Einsatz war aber, dass in diesem Bereich einige obdachlose Menschen ihre Zelte und Übernachtungsmöglichkeiten stehen hatten. Die Zelte sind bei dem Feuer leider vollständig abgebrannt. Verletzt wurde dabei aber glücklicherweise niemand. Bis der Rheinpegel sich wieder erholt, wird es noch etwas dauern. Und das bedeutet, beim Spaziergang am Rheinufer könnt ihr auch weiter immer mal wieder angespültes Treibgut oder frei gewordene Gegenstände finden. Die Stadt Köln rät dabei besonders vorsichtig zu sein, denn immer wieder werden alte Munition, Granaten oder auch Blindgänger freigelegt. Solltet ihr da einen Verdacht haben, auf gar keinen Fall anfassen, das raten die Experten, sondern lieber direkt das Ordnungsamt der Stadt Köln benachrichtigen. Gegenstände, die die Schifffahrt gefährden können, werden vom zuständigen Bundesamt beseitigt, etwa wenn alte Autowracks gefunden werden. Für die Beseitigung von Treibgut und Müll auch am Ufer ist die AWB laut Stadt zuständig. Außenminister Johann Wadefuhl ist zu Besuch in der Ukraine eingetroffen. In Kiew bekräftigte er Deutschlands anhaltende Unterstützung für das Land im Abwehrkampf gegen Russland. Die Ukraine werde diesen militärischen Auseinandersetzungen gewinnen, sagte Wadefuhl nach seiner Ankunft mit einem Sonderzug in Kiew. Uli Reitinger berichtet für euch.
2: Kein Land investiert so viel in die militärische und finanzielle Unterstützung der Ukraine wie Deutschland. Und das soll auch so bleiben, verspricht Wadefuhl. Im Juli und August sah sich die Ukraine besonders massiven russischen Angriffen ausgesetzt. Wadefuhl wirft Russland einen wahllosen Mord an Zivilisten vor. Hauptthema in Kiew ist voraussichtlich die Vorbereitung auf den Winter. Hier dürfte die russische Armee erneut verstärkte Angriffe auf die Energieinfrastruktur starten. Wadefuhl ist schon zum vierten Mal in der Ukraine. Das Land feiert am Montag seinen 35. Unabhängigkeitstag.
1: Dankeschön, Uli. Ja, der erste FC Köln muss noch bis Montag auf seinen Auftritt im DFB-Pokal warten. Rund um den Sportpark Höhenberg ist es aber schon heute Nachmittag soweit. Drittligist Viktoria Köln empfängt in der ersten Runde des DFB-Pokals Nürnberg. Ein harter Brocken findet Viktoria-Coach Marian Wilhelm. Schließlich kommt der erste FC Nürnberg als Tabellenerster der zweiten Liga nach Köln.
3: Ja, ich glaube nicht nur Tabellenführer. Ich glaube, die bringen unfassbar viel Qualität und Selbstvertrauen mit. Trotzdem, ja, wollen wir schon Nürnberg vielleicht auch nochmal die ein oder andere Aufgabe stellen. Auch dafür müssen wir, glaube ich, diszipliniert auftreten als Truppe und gleichzeitig in den Momenten, die uns das Spiel gibt, dann auch da zu sein und bereit sein, sie zu nutzen.
1: Ja, Anpfiff ist um 15.30 Uhr und auch Stadtrivale Fortuna Köln ist heute am Samstag im Einsatz. Der Drittliga-Aufsteiger muss allerdings ab 15 Uhr erstmal im Landespokal bei Eintracht Hohkeppel antreten. Ja, wir wünschen beiden natürlich viel Erfolg und die nächsten Nachrichten mit mir, Inga Schneider, hört ihr gleich um 12:30. Bis dahin sorgt Tobi Volke erstmal noch für gute Stimmung.
4: Jawohl, vielen Dank dir.
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4: Also hier bei uns in Niel ist gerade echt ordentlich was runtergekommen. Den restlichen Tag solltet ihr aber eigentlich weitestgehend trocken bleiben und ein paar Sonnenstrahlen, die gibt's auch dazu. Tageshöchsttemperatur heute 20 Grad. Morgen machen wir einfach nochmal genau das Gleiche, nur dass es dann wirklich trocken bleiben soll. Am Montag, da wird's dann wieder einen Ticken wärmer und ihr bekommt nochmal einen Tag blauen Himmel und Sonne und das so ganz ohne Hitzewelle bei entspannten 24 Grad.
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4: Da hat sich Tekin gemeldet und gesagt, es blitzt auf der A1 Richtung Dortmund. An der Ausfahrt Merkenich-Niel, Tempo 80 ist da. Ansonsten auf den Straßen nichts, was euch stressen sollte. Keine Staus, keine Warnmeldungen. Wenn ihr doch was seht, dann gebt uns gerne per WhatsApp durch an die 0221 951 99 99. Danke im Voraus.
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4: Mit Tobi Volke, liebe Grüße.

0: Ihr hört Radio Köln Samstag, 11:45. Und ihr kennt das vielleicht. Ihr lauft nachts durch den Kölner Hauptbahnhof und irgendwie begleitet euch die ganze Zeit so ein mulmiges Gefühl.
1: Ja, Sicherheit ist das sehr subjektiv und manche Menschen haben dann auf dem Weg zur Bahn eher ein ungutes Gefühl, alleine sich sofort zu bewegen.
0: Ja, das ist Alexander Maul von der Bundespolizei. Er kümmert sich um Opferschutz und Prävention, also um eure Sicherheit. Und er bzw. die Bundespolizei laden immer mal wieder ein, zusammen mit der Deutschen Bahn, Go Rheinland, aber auch der KVB, zu sogenannten Sicherheitsbegehungen, also Führungen durch die Kölner Bahnhöfe, um riskante Stellen und Situationen zu erklären und um einfach Tipps zu geben. Radio Köln-Reporter Frank Weitel war für euch bei so einer Führung dabei.
2: Ja, willkommen bei uns hier in der S-Bahn.
3: Wir sind in der S6. Billy von der DB Sicherheit zeigt auf zwei rote Hebel neben der Tür.
2: Wir haben hier eine Notbremse und auch eine Notentriegelung. Haben Sie vielleicht Ideen, wann man die Notbremse nutzt?
3: Die Notbremse, um den Zug anzuhalten, die Entriegelung, um rauszukommen, Bremsen und Aussteigen im Tunnel sind eher gefährlicher als sicher. Die nächste Frage an die Teilnehmer.
4: Da hätte ich mal eine Frage, weil das sehe ich ganz oft. Wo ist Ihr Lieblingsplatz hier im Zug? Wenn Sie reinkommen, wo entscheiden Sie sich? Hier?
5: Also ich würde jetzt spontan mich hier hinsetzen.
3: Ja. Die meisten wählen den Sitz mit Blick in Fahrtrichtung und zwar am Fenster. Nicht die beste Wahl, sagt Marcel Priewitzer von Go Rheinland.
6: Sich nicht mit Kopfhörern ans Fenster zu setzen, damit, sag ich mal, Personen, die sich jetzt nähern, eigentlich einengen können und an dem Verlassen der Situation irgendwie hindern können.
3: Als Frau von einer Gruppe Männer in die Enge gedrängt zum Beispiel oder von Menschen, die es auf dein Gepäck abgesehen haben. Auch am Bahnsteig gibt es Tipps für das sichere Warten.
6: Wo etwas im Rücken ist, damit, sag ich mal, niemand von hinten kommen kann, einen anrempeln kann.
3: Und so womöglich für einen folgenschweren Sturz ins Gleisbett sorgen könnte oder zu einem Griff nach deinem Portemonnaie. Und wenn doch mal was passiert, dann gibt's in der Regel auch eine Videoüberwachung, auch in den Zügen.
7: Wenn Sie mal hier schauen, sehen Sie auf einem kurzen Stück Zug dann schon mehrere Kameras tatsächlich.
0: Ja, das waren die wichtigsten Tipps für die Bahnfahrenden unter euch. Die gab's von den Experten der Bundespolizei, der Bahn und der KVB.

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1: Mit Lars Kosmehl, guten Tag. In gleich zwei Landeshauptstädten finden an diesem Wochenende wieder große Demonstrationen zum Christopher Street Day statt. In Bremen und Magdeburg werden jetzt ab dem Mittag tausende Menschen aus der queeren Community erwartet. Kim Klages aus dem News-Team. Gerade in Magdeburg gelten besondere Sicherheitsmaßnahmen.
2: Ja, vor allem nach vergangenen Anschlägen, etwa 2024 auf den Weihnachtsmarkt in Magdeburg oder vor kurzem auch auf den CSD in Berlin, ist die Sorge natürlich groß, dass sich etwas Ähnliches wiederholen könnte. Deshalb wurde die Veranstaltung in Magdeburg nun auf den Domplatz verlegt. CSD-Organisator Jentsch sagte dem MDR, dort ließen sich die Zufahrtswege besser absichern. Außerdem werden zum 30. Jubiläum des CSDs in Magdeburg rund 10.000 Teilnehmer erwartet. Doppelt so viele wie im vergangenen Jahr. Der Platz zwischen Dom und Landtag von Sachsen-Anhalt sei dafür dann deutlich besser geeignet.
1: Wie wichtig ist es denn für die queere Community in Sachsen-Anhalt, gerade jetzt ein Zeichen zu setzen?
2: Mit Blick auf die Landtagswahl in 2 Wochen und die aktuellen Umfragewerte, bei denen die AfD mit knapp 40% vorne liegt, ist das natürlich für die queere Community besonders wichtig. Das zeigt sich dann auch im Motto der CSD-Aktionswochen in Magdeburg, Wähl Liebe. Die Organisatoren wollen gerade mit Blick auf die Wahl ein klares Zeichen für Menschenrechte, Demokratie, Akzeptanz und eine offene Gesellschaft setzen. Denn genau das ist in Sachsen-Anhalt nicht immer selbstverständlich. Zahlen der Polizei Sachsen-Anhalt zeigen, dass Straftaten mit queerfeindlicher Motivation in den vergangenen Jahren deutlich zugenommen haben.
1: Vielen Dank, Kim Klages. Und jetzt weitere Meldungen im Überblick. Es ist der erste öffentliche Termin von Bundeskanzler Merz nach seinem Sommerurlaub. Nachdem der Brand im Hürtgenwald in der Eifel gelöscht ist, besucht der Kanzler das Gebiet, um den Helfern zu danken. Dort will er sich über den Einsatzverlauf und die Lage vor Ort informieren. Nach dem Angriff mit einem Schwert an einer schwedischen Schule berichten Medien dort, dass das Todesopfer ein 17 Jahre altes Mädchen ist. Bei dem Angriff in Fagersta, nordwestlich von Stockholm, waren 3 Jugendliche verletzt worden, 2 von ihnen schwer. Der mutmaßliche Täter, ein 18-Jähriger, wurde unmittelbar nach der Tat festgenommen. Der Betriebsratschef der DB Regio Darmde stellt das Konzept der Korridorsanierungen in Frage, bei denen Bahnstrecken monatelang gesperrt und von Grund auf erneuert werden. Man müsse wieder dahin zurückkommen, dass wir fahren und gleichzeitig sanieren, sagte Darmde dem Tagesspiegel. Wegen der weiterhin hohen Spritpreise an den Tankstellen starten Bundesfinanzminister Klingbeil und 5 europäische Kollegen einen weiteren Vorstoß für eine Übergewinnsteuer. Man müsse ein EU-weites Rahmenwerk diskutieren, zitiert der Spiegel aus einem Brief der 6 Minister an den Finanzminister Irlands. Portugal fordert, mit den Einnahmen der Übergewinnsteuer stark betroffene Familien und Wirtschaftszweige zu unterstützen. Mehrere große Ölkonzerne hatten im

0: Es wird sehr sonnig.
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0: Da hat Andreas einen gesehen auf der Graf-Adolf-Straße, blitzt in beide Richtungen bei Tempo 30. Vielen Dank dir, Andreas. Wenn ihr da mehr von habt, dann meldet uns das gerne per WhatsApp an die 0221 951 99 99. Ansonsten gibt es nur noch einen kleinen Stau auf der A59 Richtung Bonn. Zwischen Dreieck Heumer und Dreieck Porz. 1 Kilometer kostet euch 5 Minuten.
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0: Ich bin Tobi Volke, grüß euch.

0: Taylor Swift ist das für euren Samstagmittag, 12.14 Uhr hier bei Radio Köln. Vielleicht habt ihr jetzt auch so zum Ende der Sommerferien langsam so ein bisschen, dass euch das Entertainment ausgeht. Aber ihr habt ja uns. Bei uns gibt es nämlich jeden Tag einen Tipp für eure Sommerferien. Und heute geht's nach Südamerika oder zumindest so im übertragenen Sinne. Ferienexpertin Chiara Süß ist bei mir. Du weißt, was abgeht.
1: Ja, wenn ihr an diesem Wochenende mal in eine andere Kultur eintauchen wollt, dann schaut mal in der Nähe vom Bahnhof Ehrenfeld vorbei. Da findet ihr nämlich das lateinamerikanische Wochenende. Auf dem Festival gibt's heute und morgen Essen, Musik und Tanz aus verschiedenen lateinamerikanischen Ländern.
0: Also bei Essen hattest du mich schon. Was kann ich da so snacken? Mach mal, hast du eine Speisekarte dabei?
1: Also es gibt ganz viele unterschiedliche Dinge. Es gibt nämlich Foodtrucks mit Essen aus insgesamt 9 verschiedenen Ländern. Und jetzt schon mal Entschuldigung dafür, ich kann nämlich kein Spanisch.
0: Ich auch nicht, ist okay. Ich merke keinen Fehler, mach einfach.
1: Also, ihr könnt nämlich zum Beispiel Feijoada probieren. Das ist ein Bohneneintopf mit schwarzen Bohnen und Schwein- oder Rindfleisch und ist gleichzeitig auch das Nationalgericht von Brasilien. Und für die, die es eher süß mögen, es gibt Tres Leches. Das ist ein Biskuitkuchen, der mit einer Mischung aus 3 Milchsorten getränkt wird und obendrauf kommt dann noch Sahne. Es gibt aber auch die typischen Klassiker, die ihr vielleicht kennt, wie Empanadas oder Churros.
0: Also für mich klang das jetzt alles sehr korrekt und auch sehr lecker, aber es gibt auch noch was anderes als Essen da, ne?
1: Genau, es gibt nämlich das ganze Wochenende buntes Programm. Es kommen Kunstaussteller, die Schmuck, Textilien und Keramik verkaufen. Außerdem gibt es Folklore-Aufführungen, beispielsweise aus Kolumbien, Ecuador und Chile. Salsa wird auch getanzt und für die Kids ist auch genug da. Die können nämlich ihr Glück bei einer Piñata probieren, basteln oder sich schminken lassen. Abends gibt es dann noch Live-Musik und ein DJ.
0: Ja, schön auf eine Piñata draufprügeln. Perfektes pädagogisches Programm. Danke dir, Chiara. Wenn ihr Lust bekommen habt, für ein Wochenende ein bisschen Lateinamerika-Urlaub zu machen, geht auch günstiger als so ein 1.000 € Langstreckenflug. Tickets gibt es online für 8 €. Heute geht das Festival von 12 bis 22 Uhr und das Ganze steigt in der Oskar-Jäger-Straße 192.

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1: Mit Inga Schneider einen wunderschönen guten Tag. Bodenfeuer in Poll zerstört mehrere Obdachlosenzelte. Stadt warnt vor gefährlichen Gegenständen im Rheinbett und das Wetter ist aktuell sehr wechselhaft mit Regen bei 18 Grad. Ja, gestern Abend haben es vielleicht einige von euch auf der A4 auf Höhe der Anschlussstelle Poll beobachten können. Die Kölner Feuerwehr hat uns bestätigt, in direkter Nähe zur Autobahn hat es ein Bodenfeuer gegeben. Ein Waldstück und Wiesen waren davon betroffen. Die Feuerwehr ist dann gegen 18.45 Uhr ausgerückt und konnte das Feuer schnell unter Kontrolle bringen. Bereits um 19.45 Uhr wurde der Brand als gelöscht gemeldet. Besonders tragisch bei dem Einsatz war aber, dass in diesem Bereich einige obdachlose Menschen ihre Zelte und Übernachtungsmöglichkeiten stehen hatten. Die Zelte sind bei dem Feuer leider vollständig abgebrannt, verletzt wurde dabei aber glücklicherweise niemand. Beim Spaziergang am Rheinufer unbekannte Sachen finden, das passiert beim aktuell niedrigen Rheinpegel immer wieder. Die Stadt Köln warnt aber, unbekannte Gegenstände, die insbesondere auch ein Blindgänger aus dem Weltkrieg oder alte Munition und Granaten sein könnten, nicht anfassen. Radio Köln-Reporter Frank Waltel erklärt nochmal, wie es läuft.
2: Ja, stattdessen solltet ihr laut der Warnung das Ordnungsamt der Stadt Köln benachrichtigen. Sonstigen Müll, Treibgut und so weiter könnt ihr der AWB melden. Sie ist laut Stadt Köln für die Beseitigung zuständig. Gegenstände, die die Schifffahrt gefährden könnten, fallen dagegen in den Zuständigkeitsbereich des Wasserstraßen- und Schifffahrtsamt des Bundes.
1: Schön, Frank. Wochenlange Hitze und kaum Regen. Für eine üppige Ernte waren die Bedingungen in diesem Sommer sehr, sehr schwierig. Deshalb drohen jetzt leere Regale und deutliche Preissteigerungen bei bestimmten Produkten. Experten geben Entwarnung. Leere Regale sind nicht zu erwarten, höhere Preise allerdings schon, zumindest teilweise. Es ist zu trocken, unter anderem für Weizen, Kartoffeln oder Zuckerrüben. Bauernpräsident Rukwied sprach zuletzt von einer brutal angespannten wirtschaftlichen Lage. In südlichen Teilen Deutschlands hält er sogar totale Ertragsausfälle für möglich. Etwas besser ist es in den nördlichen Regionen, wo es immer mal wieder etwas geregnet hat. In mehreren Bundesländern, vor allem im Süden, brechen durch die Hitze und Trockenheit auch die Futterbestände ein. Vereinzelt zwingt das Landwirte, Tiere früher als geplant schlachten zu lassen. Wenn ihr morgen mit dem Auto über den Rhein wollt, dann müsst ihr potenziell etwas mehr Zeit einplanen. Denn die Severinsbrücke wird für mehrere Stunden komplett gesperrt und ihr könnt nicht mehr mit dem Auto drüber fahren. Paula Wienken hat zum Glück die Infos für euch.
3: Die Stadt führt da spezielle Messungen durch, bei denen festgestellt werden soll, wie stark die Brücke tatsächlich belastet wird und wie viel extra Traglast sie noch aushalten würde. Deswegen könnt ihr am Sonntag von 11 Uhr bis 19.30 Uhr nicht mehr über die Severinsbrücke fahren. Eine Umleitung ist aber ausgeschildert. Und die gute Nachricht ist, wenn ihr mit der Bahn, zu Fuß oder mit dem Rad unterwegs seid, gibt es für euch keine Einschränkungen.
1: Danke dir, Paula. Alle News findet ihr natürlich auch nochmal zum Nachlesen auf radioköln.de. Das waren die Nachrichten am Samstag mit mir, Inga Schneider. Ich wünsche euch ein schönes Wochenende, sage Tschüss und gebe nochmal ab an Tobias Volke.
4: Vielen Dank dir, Inga.
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4: Also die Sonne, die gibt sich Mühe heute, euch einen hübschen Spätsommersamstag zu bescheren. Wolken und damit verbunden ein paar Regentropfen, die kommen aber auch immer mal wieder vorbei. Dabei bleibt es mild bei bis 20 Grad. Morgen solltet ihr dann trocken bleiben, ansonsten wird es ganz ähnlich wie heute. Und eure neue Woche, die startet dann trocken, warm und sonnig bei bis 24 Grad.
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4: Und Andreas, der sagt, dass es blitzt auf der Graf-Adolf-Straße. In beide Richtungen Tempo 30 gilt da. Ansonsten keine Blitzer gemeldet. Für den Blick in die Stadt noch die Info. Die Viktoria, die spielt heute Nachmittag im DFB-Pokal gegen Nürnberg. Deswegen gibt's ab 13.30 Uhr gleich Sperrungen auf dem Höhenberger Ring rund um den Sportpark Höhenberg. Schauen wir noch schnell raus auf die Autobahn. Da müsst ihr aufpassen auf der A3 Köln-Oberhausen. Zwischen Leverkusen-Zentrum und Kreuz Leverkusen. Da hat es auf dem Standstreifen gekracht. Die Feuerwehr ist im Einsatz. Denkt an die Rettungsgasse für die Rettungs- und Einsatzfahrzeuge bitte. Und es gibt noch zwei Staus. Einmal die A4 Köln Richtung Aachen zwischen Kreuz Kremberg und Kreuz Süd. 4 Kilometer stockt es da. Plus 5 Minuten bedeutet das. Und die A3 Köln-Oberhausen zwischen Mülheim und Kreuz Leverkusen. 2 Kilometer, 13 Minuten plus.
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4: Ich bin Tobi Volke. Hallo Köln.

0: Ihr hört Radio Köln am Samstag, 12.41 Uhr haben wir es jetzt. Ey, und habt ihr es schon gesehen? Ganz neu im Kölner Zoo, Känguru-Nachwuchs ist da aus dem Beutel geschlüpft. Was mich aber ehrlich gesagt im Zoo immer am meisten begeistert, das sind die Affen. Da geht's immer so ab, ey, im Affenkäfig, solange die sich da nicht einfach nur faul am Lausen sind. Unser Comedian Hannes Höfer, der kommt dabei übrigens auf eine wichtige Frage.
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2: Welches Tier wärt ihr gerne? Also an Land wäre ich auf jeden Fall gerne ein Affe. Erstmal mag ich Bananen sehr gerne. Zweitens, Klettern macht Spaß. Und vier Hände. Hallo? Du kannst so gemütlich morgens die Dschungelzeitung lesen, nimmst dann ganz entspannt mit dem Fuß den Pott Kaffee, während du dir mit dem anderen Fuß am Hinterkopf kratzt. Außerdem glaube ich, Lausen ist wie Meditation. In der Luft wäre ich gerne ein Albatros. So mal eben nach New York fliegen, kein Problem. Und im Wasser, da sagen die meisten Hai oder Delfin, aber so ein Oktopus, ja, der hat's drauf. Ne, der kann die Farbe wechseln, hat Saugnäpfe, acht Arme, drei Herzen, der ist so flexibel, der kommt durch jedes Schlüsselloch. Da hast du mehr Gadgets als jedes James-Bond-Auto. Da hat der liebe Gott wirklich bei der Sonderausstattung das Komplettpaket bestellt. Gut, die sehen ein bisschen gewöhnungsbedürftig aus, aber mit einer anderen Frisur. Und immer dran denken, die Steigerung von Prima ist Primat.
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0: An dieser Stelle sag ich mal Tschüss für heute. Ich bin Tobi, wünsche euch noch einen entspannten Samstag. Und ich lasse euch mal den Justin Timberlake hier. Das ist Rock Your Body bei Radio Köln.

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1: Mit Lars Kosmail, guten Tag. Außenminister Wadefuhl ist am Morgen in der Ukraine eingetroffen. Dort versicherte er dem Land die anhaltende Unterstützung Deutschlands im Abwehrkampf gegen Russland. Die Ukraine werde diese militärische Auseinandersetzung gewinnen, sagte Wadefuhl nach seiner Ankunft mit einem Sonderzug in Kiew. Uli Reitinger berichtet.
2: Kein Land investiert so viel in die militärische und finanzielle Unterstützung der Ukraine wie Deutschland. Und das soll auch so bleiben, verspricht Wadefuhl. Im Juli und August sah sich die Ukraine besonders massiven russischen Angriffen ausgesetzt. Wadefuhl wirft Russland einen wahllosen Mord an Zivilisten vor. Hauptthema in Kiew ist voraussichtlich die Vorbereitung auf den Winter. Hier dürfte die russische Armee erneut verstärkte Angriffe auf die Energieinfrastruktur starten.
1: Und jetzt weitere Meldungen im Überblick. In Bremen und Magdeburg werden an diesem Nachmittag tausende Menschen aus der queeren Community zum Christopher Street Day erwartet. Gerade in Magdeburg gelten besondere Sicherheitsmaßnahmen. Deshalb wurde die Veranstaltung nun auf den Domplatz verlegt. Laut den Organisatoren ließen sich dort die Zufahrtswege besser kontrollieren. Im Kampf gegen die Ebola-Epidemie in der Demokratischen Republik Kongo hat das Land die ersten 16.000 Dosen eines Impfstoffs bekommen. Insgesamt soll es 70.000 Impfdosen erhalten. Die Weltgesundheitsorganisation hatte die Lieferung in dieser Woche angekündigt und erklärt, dass der Impfstoff für den begrenzten Einsatz bei Gefährdeten und Tests vorgesehen sei. Ein Radfahrer ist bei einem Unfall in Königswinter unter eine Stadtbahn geraten und dabei tödlich verletzt worden. Die Einsatzkräfte konnten den eingeklemmten 65 Jahre alten Mann gestern Abend zwar zunächst befreien, doch trotz medizinischer Versorgung starb er noch an der Unfallstelle. Borussia Dortmund und der FC Bayern spielen wegen des Supercups heute Abend erst im September ihre DFB-Pokal-Erstrundenspiele. Heute stehen dann gleich 11 Partien der ersten Runde im DFB-Pokal an. Los geht es für die ersten Partien in diesen Minuten. 4 Clubs aus NRW wollen hier die nächste Runde erreichen. Udo Keuer aus der Sportredaktion.
3: Beim Bundesligisten Bayer Leverkusen hat man sich für diese Saison dann doch nochmal wieder mehr vorgenommen. Und da zählt ein Erstrundenerfolg beim Drittligisten SVW in Wiesbaden definitiv dazu. Beim MSV Duisburg will man es auch nochmal wissen. Zu Gast ist der Bundesliga-Neuling SV Elversberg. Vor 3 Jahren spielte man noch gemeinsam in Liga 3. 2:2 hieß da das letzte Ergebnis. Auch Viktoria Köln hat es mit einer höherklassigen Mannschaft zu tun. Der 1. FC Nürnberg kommt ins Rheinland. Arminia Bielefeld hat sehr gute Chancen auf die nächste Runde. Als Vertreter der zweiten Liga treffen sie auswärts auf die SG Sonnenhof Großaspach.
1: Und das waren die Nachrichten mit Lars Kosmail.
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4: Das Samstagswetter kommt nicht so richtig in Schwung. Oft ist es grau oder bewölkt. Immer wieder kann es auch Regen und Gewitter geben. Dazu maximal 22 Grad. Morgen sind nur lockere Wolken unterwegs. Die Sonne kommt auch mal längere Zeit durch und es bleibt meistens trocken. Der Wochenstart wird auch trocken mit einem freundlichen Sonne-Wolken-Mix. Dann mit 22 bis 25.

Stunden Freizeitgestaltung. Wir legen unseren ersten Stopp gleich in Bonn ein und stellen euch das neue Programm der Reihe Quatsch keine Oper vor. Die beginnt in ein paar Tagen am 6. September und direkt zum Start seht ihr da Tatortreiniger Bjarne Mädel auf der Bühne. Gleich mehr dazu.

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1: Quatsch, keine Oper. So heißt eine Reihe der Bonner Oper, die weniger Hochkultur ist, mehr so Mainstream-Kultur.
2: Quatsch, keine Oper zeichnet sich ja dadurch aus, und zwar jetzt im 24. Jahr, dass es alles das, was nicht klassischerweise zur Opern gehört oder zum Orchester gehört, dass das Raum findet bei Quatsch, keine Oper.
1: Das ist Rita Baus, sozusagen die Frau hinter Quatsch, keine Oper. Mit ihr hat die Freizeitshow über das neue Programm gesprochen, das wieder oft und gerne politisch ist. Wir erinnern uns an die Lesung mit der Bundeskanzlerin AD, Angela Merkel. Politisch wird es aber auch in Form von Kabarett.
2: Also es gibt natürlich ausgesprochen politische Kabarettisten. Dazu würde ich jetzt mal Serdar Somuncu zählen oder auch in Hagen Rita. Dazu gehört auch der Abend mit Wilfried Schmickler und Abdel Karim. Das sind wirklich ausgesprochen politische Themen.
1: Und dass die Oper bzw. die Beethovenhalle keine Berührungsängste hat mit auch dem polarisierenden Mainstream, das zeigt sich im neuen Programm auch wieder.
2: Wir starten ja am 6. September mit Piane Mädel, Fritzi Haberland und Katrin Wichmann. Und ich glaube, das ist sicherlich was Besonderes. Und was auch sehr, sehr besonders ist, ist am 20. September Hotel Matze, also ein Podcast, der auf der Opernbühne live stattfinden wird. Das Besondere, man weiß nicht, wer kommt, aber ich kann versprechen, es wird ein toller Abend.
1: Dazu unter anderem Olli Schulz, Matthias Brandt, Harald Schmidt. Quatsch, keine Oper startet in die neue Spielzeit. Darüber haben wir mit Rita Baus gesprochen. Am 6. September geht's los. Und den kompletten Programmüberblick, den bekommt ihr auf quatschkeineoper.de.
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1: So, wir sind auf dem Campingplatz angekommen. Jetzt parken wir noch unser Wohnmobil.
2: Ja, es sieht schon ganz schön voll aus.
3: Ferien, Campingpark, Wisseler See.
2: Guck mal, wir sind direkt am Duschhaus.
3: Das ist aber ein schöner Platz, du.
2: So, wir stehen.
1: Da wird schon gejubelt, weil der Stellplatz so schön ist. Trendurlaubsziel Campingplatz. Unsere Rheinland-Reporterinnen Kim und Laura haben das zum ersten Mal ausprobiert. Das hört ihr gleich in der kommenden halben Stunde.
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1: Eure Ferienshow war auf verschiedenen Campingplätzen in Nordrhein-Westfalen. Plätze, die alle sehr unterschiedlich sind. Das weiß ich aus eigener Erfahrung. Es gibt die sehr kindgerechten, es gibt die sehr glampingmäßigen, es gibt die mitten im Grünen oder die am Wasser. Tipp, campen am Wiseler See. Da gibt es auch eine Wasserrutsche.
2: Und da ist sie!
1: Gleich mehr von unserer Campingtour durch Nordrhein-Westfalen.

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1: Der Boom hält an und der Trend ist ungebrochen. Urlaub auf dem Campingplatz steht nach wie vor hoch im Kurs. Unsere Rheinland-Reporterinnen Kim Klages und Laura Potting haben sich ein Wohnmobil organisiert und sind dann eine Woche lang auf verschiedenen Campingplätzen in NRW gewesen. Sie waren am Camping- und Ferienpark Wisseler See am Niederrhein, dann im Eifelcamp in Freilingen und im Campingpark Heidewald in Münsterland. Das war komplettes Neuland für beide. Fazit: Es hat Spaß gemacht.
2: Also es war wirklich super, super schön, ne? Also wir haben so viel gesehen, erlebt in diesen Tagen. Es war auch echt anstrengend, muss man sagen. Also jeden Tag woanders hin ist hart, aber es war einfach toll.
3: Ja, und ich muss sagen, die Campingplätze, ich kannte keinen einzigen davon. Und wir waren ja an unterschiedlichsten Ecken im Land und alle waren irgendwie schön. Alle hatten irgendwie was anderes, irgendwie was toll war. Und wir haben unfassbar liebe, liebe, liebe Leute kennengelernt.
4: Wir sind eine Familie aus Bad Dürkheim.
5: Bad Dürkheim. Ja, und was wird hier gerade gespielt?
4: Wir spielen gerade Rummikub.
3: Hast du so einen Tipp für uns, was sich lohnt hier?
6: Die Rutsche. Hinlegen, ja. Und dann kriegt man richtig Fahrt drauf.
3: Okay.
6: Und wenn man abbremsen will, einfach mal aufsetzen, dann wird man langsam.
3: Ihr sitzt hier gerade so entspannt mit dem Bierchen. Geht's euch gut?
7: Ja, sehr gut. Wir sind gerade angekommen.
3: Ihr seid gerade auch angekommen.
7: Wir auch.
3: Ja,
7: genau.
8: Das ist das erste Bier. Wenn du stiftst unten sind, gibt's erst ein Bier.
3: Euch geht's gut hier?
9: Ja, ja,
10: wir kommen
9: ja
10: wieder. Wir kommen aus Düren. Das ist nur eine Stunde weg von hier. Wir genießen es, dass wir einfach nur zum See gehen und da Latte Macchiato trinken können.
11: Hauptsache, das Bier ist dabei.
3: Das ist absolut korrekt. Die Einstellung mag ich. Also, und was ich auch krass finde, Kim und ich, wir kennen uns ja, wir sind Kolleginnen, ne? Also aber wir sind jetzt nicht irgendwie befreundet vorher gewesen, wir kannten uns kaum und es hat echt gut funktioniert. Wir haben uns keinmal gestritten. Kim hat mich morgens auch in Ruhe meinen Kaffee trinken lassen, hat mich nicht vollgeladen.
2: Ja, ich finde, so eine Tour schweißt auch echt super zusammen. Ja. Gerade auch dann, man hat halt jetzt so eine Verbindung mit dem Wohnmobil, mit Bertha.
3: Also würden wir wieder machen, ne?
2: Auf jeden Fall, sofort.
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1: Mit Lars Kosmehl, guten Tag. Bundesfinanzminister Klingbeil setzt sich gemeinsam mit 5 Kollegen aus anderen europäischen Ländern für eine Übergewinnsteuer ein. Diese sollen Mineralölfirmen auf Profite zahlen, die sie wegen des Iran-Kriegs eingefahren haben. Uli Reitinger berichtet.
2: Klingbeil und seine Amtskollegen aus Portugal, Spanien, Österreich, Italien und Polen haben einen Brief an die irische EU-Ratspräsidentschaft geschrieben. Der deutsche Minister soll die treibende Kraft gewesen sein. In dem Brief heißt es: Wir erleben einen der größten Versorgungsschocks seit Jahrzehnten und überall wächst der Unmut über den Anstieg der Lebenshaltungskosten. Die bisher ergriffenen staatlichen Maßnahmen hätten nicht gereicht, um die Preise zu stabilisieren. Klingbeil riskiert mit diesem Vorstoß einen neuen Koalitionsstreit, denn CDU-Wirtschaftsministerin Reiche ist gegen eine Übergewinnsteuer.
1: Und jetzt weitere Meldungen im Überblick. Während des Besuchs von Bundesaußenminister Wadefuhl in der ukrainischen Hauptstadt Kiew hat Russland den Vorort Boryspil mit ballistischen Raketen angegriffen. Nach Angaben der ukrainischen Luftwaffe sind mindestens 3 Raketen eingesetzt worden. Nach Behördenangaben starben 2 Menschen. Wegen wiederkehrender Hitzewellen und Rekordtemperaturen fordert der Deutsche Städtetag ein Umdenken bei der Verkehrsplanung. Weniger Parkplätze und Straßen würden in der Zukunft unvermeidbar sein, wenn man mit den Auswirkungen des menschengemachten Klimawandels klarkommen wolle, sagte Städtetagspräsident Burkhard Jung der Neuen Osnabrücker Zeitung. Bei einem Unfall mit einem Polizeiwagen nahe dem englischen Middlesbrough sind mehrere Menschen ums Leben gekommen. Zur genauen Anzahl der Todesopfer machte die Polizei keine Angaben. Ersten Erkenntnissen zufolge kam es wegen einer Verfolgungsfahrt zu dem Unfall. In der spanischen Region Valencia hat sich ein Waldbrand weiter ausgebreitet. Wegen der Flammen bei der Gemeinde Gatova mussten rund 1000 Menschen evakuiert werden. Für Menschen ohne eigenes Auto seien Busse bereitgestellt worden, hieß es von den Behörden. Die Flammen sollen durch einen Blitz ausgelöst worden sein. Bis gestern Abend seien mehr als 400 Hektar verbrannt. Dürre und Rekordtemperaturen machen die Vegetation extrem leicht entflammbar. Nach Daten des Waldbrandinformationssystems der Europäischen Kommission sind in Spanien bei 425 Waldbränden in diesem Jahr bereits mehr als 297.000 Hektar verbrannt. Das ist eine Fläche größer als das Saarland. Und das waren die Nachrichten mit Lars Kosmehl.
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3: Jetzt am Nachmittag bei wechselnder Bewölkung. Da sind auch mal einzelne Schauer mit dabei oder kurze Gewitter. 17 bis 21 Grad messen wir dazu. Am Sonntag geht es dann mit so einem Sonne-Wolken-Mix durch den Tag. Es ist meist trocken und das dann bei ähnlichen Werten wie heute.
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3: Um mindestens 11 Minuten plus haben wir derzeit auf diesen Strecken hier auf der A2 Hannover-Dortmund zwischen Beckum und Hamm. 4 Kilometer Stau da plus eine Dreiviertelstunde. Dann die 3 Köln nach Oberhausen hier zwischen Köln-Mühlheim und Kreuz-Leverkusen. 4 Kilometer Stau plus 26. Und die A44 Kassel nach Dortmund zwischen Kreuz-Werl und Kreuz-Dortmund-Unna. 9 Kilometer Stau und plus 25 Minuten.
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4: Wenn es jetzt hier ein bisschen nach Tier riecht, unser nächster Tipp. Wir waren im Zoo Neuwied. Das ist der größte Zoo nebenan in Rheinland-Pfalz. Hört ihr als nächstes hier in eurer Freizeitshow.

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1: Urlaub zu Hause liegt ja im Trend. Und selbst wenn ihr nur Urlaub im Rheinland machen würdet, hättet ihr hier und drumherum jeden Tag was Neues zu entdecken. Den Zoo Neuwied zum Beispiel. Da gibt es eine junge Löwin, Svana, die ist aus Frankreich nach Neuwied gekommen. Und sie soll in den nächsten Monaten mit dem Löwenkater Julius zusammengebracht werden, damit die beiden bestenfalls irgendwann mal, ne? Ihr wisst, worauf ich hinaus will. Ich darf euch bekannt machen mit Franziska Günther hier vom Zoo, um eine Größenordnung zu haben. Wie viele Tiere habt ihr hier?
2: Also im Zoo Neuwied haben wir 1500 Tiere aus über 200 Arten.
1: Könnt ihr das hören? Ist da jemand sauer? Das sind übrigens die Berberlöwen. Und das ist interessant, die sind in der freien Wildbahn ausgestorben. Da gibt es weltweit wirklich nur noch knapp 100 Tiere von in verschiedenen Zoos. Und eben auch 4 Berberlöwen hier in Neuwied. Herrliche Situation hier gerade. Hier stehen so ein paar Jugendliche vor dem Löwenkäfig und sind einigermaßen laut. Und der Löwe, offenbar genervt, hat sich einmal rumgedreht und im Strahl die Gruppe angepinkelt. Hat er getroffen oder nicht?
3: Nee, hat sich nicht getroffen.
4: War scheinbar angepisst.
1: Ich kann ja tagelang auf dem Sofa sitzen und mir Filme angucken und sonst nichts machen. Und deshalb fühle ich mich dem Faultier sehr verbunden. Hier steht nämlich auf dem Steckbrief, das Zwei-Finger-Faultier verlässt nur einmal in der Woche seine Baumkrone, um Kot und Urin abzusetzen. Wer hier durch den Zoo in Neuwied läuft, der wird auf jeden Fall relativ schnell feststellen, dass das alles hier sehr, sehr kindgerecht ist. Es gibt an vielen Ecken so bunte Schautafeln, wo die Kinder was Interessantes über die Tiere lernen, wo sie was anfassen können, wo sie ein kleines Quiz machen können. Also das ist hier klar, Zoo immer eine Familiengeschichte, aber hier in Neuwied ganz besonders.
5: So eine Dreiviertelstunde entfernt von Bad Neuenahr bzw. von Bad Honnef liegt der Zoo Neuwied, geöffnet von 9 bis 18 Uhr. Erwachsene zahlen 20 Euro. Kinder ab 3 und bis 15 zahlen 10 Euro Eintritt.
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1: Jeder Open-Air-Sommer geht mal vorbei. Das ist so sicher wie die Zugabe am Konzertende. Auf dem Bonner Kunstrasen in der Rheinaue gibt es in den nächsten Tagen noch Fury in the Slaughterhouse. Morgen zum Beispiel The Boss Hoss. Nick Cave kommt auch noch vorbei. Und zum Abschluss gibt es ein neues Festival. Oh, wie schön heißt das. Und da sind die Feschbänkler, die Headliner. Und mit denen haben wir uns getroffen. Hört ihr gleich.

0: Das sind jetzt Worte, die ich gar nicht richtig in den Mund nehmen will. Die Sommerferien gehen langsam zu Ende. Und der Open-Air-Sommer auf dem Bonner Kunstrasen auch. Wir gucken auf das bunte Abschlussfestival. Oh, wie schön. Das ist eine neue Idee der Kunstrasenmacher. Da kommen zum Beispiel Druckluft.
1: Nee, ich bin eine Karnevalsmaus. Eine was? Und ich geh nicht ohne Kölsch aus dem Haus. Ohne was?
0: Und Brass aus der Schweiz, die Feschbänkler besuchen Bonn.
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0: Das ist Wahnsinn. Über 20 Millionen Klicks auf YouTube hat dieser Song bekommen. Das hat die Karriere der Feschbänkler nochmal so richtig angeschoben. Immer mehr Fans kommen auf ihre Konzerte. Und wer dabei ist, bekommt die unterschiedlichsten Musikstile zu hören.
3: Also wenn man auf ein Konzert von uns kommt, dann versuchen wir für jeden irgendwas dabei zu haben. Also wir versuchen halt, dass wir das möglichst traditionell spielen, von traditionell bis halt komplett ins Moderne, wo wir halt mit unseren Instrumenten versuchen, so elektronische Musik nachzuahmen quasi.
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0: Und tatsächlich ging es damals los, die Band gibt es seit 2008, mit Coversongs. Und dann kam aber irgendwann die Idee, lass mal ein paar eigene Songs machen. Wir sind ja alles gute und gestandene Musiker.
3: So nach zwei Jahren haben wir selber angefangen, eigene Lieder zu schreiben und die auch ins Programm unterzuschmucken. Und irgendwann kam dann Can You English Please und der ging dann halt auf YouTube ziemlich steil. Und dann sind wir dann dazu gekommen, dass wir halt über die Grenze raus nach Deutschland spielen konnten.
0: Die Feschbänkler auf dem Oh wie schön Festival auf dem Bonner Kunstrasen, 29. August, mit dabei auch Druckluft, die Köbisse und Cat Baloo. Tickets bekommt ihr ab rund 50 €.
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0: Das war's von der Freizeitshow für diesen Samstag. Als Rausschmeißer habe ich noch einen Konzerttipp für diese Woche für euch. Fury in the Slaughterhouse. Now this is not the time to wonder. Seit fast 40 Jahren dabei, Teil meiner Disco-Jugend. Changes heißt ihr neues Album. Und Kai und Christoph von Fury haben uns im Interview gesagt, dass bei ihren Konzerten immer noch super viele junge Fans dazukommen.
1: Weil sie ihre Eltern dazu gezwungen haben.
2: Ja, ich glaube auch. Oder weil ihre Eltern sie zu uns gezeugt haben.
1: Ja, genau, das ist auch der Fall, ja. Nein, wir haben neulich eine Autogrammstunde gemacht und da waren noch ein paar Butchis dabei, die meine Söhne hätten sein können. Und die haben auch gesagt, nee, das haben ja meine Eltern früher immer vorgespielt und ich kenne alle eure Songs und ich finde die alle total super.
0: Mehr Fury in the Slaughterhouse bekommt ihr am kommenden Mittwoch. Da gibt's die Jungs live auf dem Bonner Kunstrasen. Und euch jetzt ein schönes Wochenende. Ich bin Sven Jaworek und wieder hier, genau in einer Woche. 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
1: Mit Lars Kosmehl, guten Tag. Die Zahl der Todesopfer durch einen russischen Drohnenangriff auf ein Einkaufszentrum im Südwesten der Ukraine ist auf mindestens 16 gestiegen. Noch immer werden Menschen vermisst. Auch heute gab es neue russische Angriffe mit ballistischen Raketen. Parallel zum Besuch von Bundesaußenminister Wadefuhl in Kiew. Dort stellte Wadefuhl zusätzliche Unterstützung in Höhe von 50 Millionen Euro für humanitäre Hilfe in Aussicht. Zugleich kündigte der Außenminister weitere Gespräche über zusätzliche Luftverteidigungssysteme für die Ukraine an. Anfang der Woche wolle er mit US-Außenminister Rubio über diese Frage und die diplomatischen Bemühungen um ein Ende des Krieges sprechen, so Wadefuhl. Russland warf er wahllosen Mord an Zivilisten vor und verwies auf die anhaltenden russischen Angriffe auf die Energieinfrastruktur in der Ukraine. Und jetzt weitere Meldungen im Überblick. Auf der Intensivstation für Neugeborene der Paderborner St. Luise Kinderklinik ist ein Frühchen nach einer Infektion mit einem Darmbakterium gestorben. Insgesamt sei inzwischen bei 4 Kindern ein Enterobacter-Bakterium nachgewiesen worden, teilten die St. Vinzenz-Kliniken mit. Wegen der Häufung habe man Neuaufnahmen vorsorglich ausgesetzt. Die Klinik weitete ihre Hygiene- und Schutzmaßnahmen deutlich aus, hieß es. Bundesfinanzminister Klingbeil setzt sich gemeinsam mit 5 Kollegen aus anderen europäischen Ländern für eine Übergewinnsteuer ein. Diese sollen Mineralölfirmen auf Profite zahlen, die sie wegen des Iran-Kriegs eingefahren haben. Nach wochenlanger Zwangspause nehmen immer mehr Rheinfähren wegen gestiegener Pegelstände den Betrieb wieder auf. Nach 29 Tagen Pause im Juli und August fahre man seit dem Morgen endlich wieder, sagte einer der Betreiber der Rheinfähre zwischen dem Düsseldorfer Süden und Zons. Die Fähre zwischen Xanten und Wesel ist nach 3 Wochen Pause ebenfalls heute wieder an den Start gegangen. Die Pegelstände am Rhein hatten in diesem Monat historische Tiefstände erreicht. Es ist das prestigeträchtigste Fußballspiel in Deutschland und es geht gleich um den ersten Titel der Saison. Borussia Dortmund und Doublesieger FC Bayern München spielen am Abend in Dortmund um den Franz-Beckenbauer Supercup. Moritz Einzel berichtet.
2: Da die Bayern sowohl Meister als auch Pokalsieger sind, darf Dortmund als Tabellenzweiter der abgelaufenen Bundesliga-Saison am Supercup teilnehmen und hat auch noch ein Heimspiel.
3: Und ehrlicherweise möchte ich und glaube ich auch viele andere BVB-Fans jetzt nicht die Bayern bei uns im Stadion sehen, wir sind Titel feiern.
2: Sagt Dortmunds Sportgeschäftsführer Lars Ricken. Doch die Bayern wollen gegen Dortmunds neue junge Mannschaft sicher gleich mal wieder zeigen, wo der Hammer hängt. Anstoß ist um 20.30 Uhr.
1: Und das waren die Nachrichten mit Lars Kosmehl.
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4: Und da ziehen jetzt mal mehr, mal weniger Wolken durch. Kann auch immer mal nass werden. Das bei maximal 21 Grad, die wir da heute erreichen. Morgen dann schon mehr Sonne als Wolken. Meist trocken bei 21 Grad. Die neue Woche startet dann komplett sonnig und wird noch etwas wärmer.
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4: Kurz nach 3 eine Menge los auf den Autobahnen, deswegen bei uns jetzt alles ab einem Zeitverlust von mindestens 15 Minuten. Die A2 Hannover-Dortmund zwischen Beckum und Hamm, 4 Kilometer Stau, da plus 43 Minuten. A3 Köln-Oberhausen zwischen Köln-Delbrück und Leverkusen-Zentrum, 4 Kilometer Stau plus 21. Dann die 43 Wuppertal-Recklinghausen zwischen Kreuz-Bochum und Bochum-Riemke, 4 Kilometer Stau plus eine Viertelstunde. Und die 44 noch Kassel-Dortmund zwischen Kreuz-Werl und Kreuz-Dortmund, 9 Kilometer Stau und da dauert es 27 Minuten länger.
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4: Ja, und da haben wir jetzt Miles Smith rausgesucht mit Stargazing. Spielen wir jetzt. Ich bin Andreas Grunwald. Euch einen schönen Samstag, ein schönes Wochenende.

0: Ja, für die, die noch unsicher sind, ja doch, das war jetzt gerade hier Taylor Swift mit I Knew It, I Knew You. So, Stuttgart 21 sagt euch natürlich allen was, ne? Ihr wisst schon hier, als die angefangen haben zu bauen, da hat Inge Meisel gerade ihren 5. Geburtstag gefeiert. Und ich lasse die Katze jetzt auch direkt mal aus dem Sack, die werden auch dieses Jahr nicht fertig. Nee, und die bauen jetzt auch noch nicht mal da irgendwie eine Klimaanlage rein in diesen Tiefbahnhof. Ich meine, da packt sich hier die Kollegin Laura Potting aber mal an den Kopf.
1: Absolut, ich meine, wie oft, ja, konnten wir uns schon drauf verlassen, wenn die Bahn zum Beispiel gesagt hat, hier, ne, dein Zug kommt um 12 Uhr an. Gut, noch nie, aber trotzdem, ich bleibe positiv. Wenn die Bahn sagt, wir brauchen keine Klimaanlage, dann werden wir vermutlich eine brauchen, aber ganz im Ernst, das ist alles viel zu teuer. Und außerdem dauert das doch alles eh schon viel zu lang. Ich sag dir, die saßen da in so einem Meeting via Zoom, einer hat Rotwein aus einer Kaffeetasse getrunken, ein anderer hat den Katzenfilter nicht ausbekommen und so ein dritter hat parallel YouTube geschaut. Und dann haben die sich so überlegt, woran könnten wir denn so sparen? Komm, wir lassen die Klimaanlage weg. Genial! Der Typ mit dem Katzenfilter hat dann noch ganz kurz angemerkt, dass es aber doch in Zukunft immer mehr Hitzewellen geben wird. Aber da der Schnurrhaare hatte, hat den eh keiner ernst genommen. Piff, paff, jetzt packst du da noch so ein Erklärvideo online mit so einem Typen in Bauarbeiterkostüm, der uns sagt, dass alles gut wird und fertig. Grandios! Also hört mal auf, euch zu beschweren, ja? Die haben alles im Griff! Alles. Ja, ja, ihr zu teuer, dauert zu lange, Laberschwart, Kartoffelsalat. Ey, wir hier in NRW, ja, wir wissen, gut Ding will Weile haben. Guck dir den Kölner Dom an. Die haben über 600 Jahre gebraucht, um das Teil fertig zu bauen. Und hat der Kölner Dom eine Klimaanlage? Nein. So, zurück zu Stuttgart 21. Ich sag's euch, in 300 bis 400 Jahren, da wird dieser Tiefbahnhof ein Besuchermagnet, eine Kathedrale aus Schienen. Menschen werden aus aller Welt dahin pilgern, um dieses Bauwerk zu bestaunen und was? Ach, die haben die Treppen vergessen. Ja, irgendwas ist ja immer, ne?

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0: Das Wetter.
1: Ja, jetzt am Nachmittag sind es auch mal mehr Wolken, ist auch immer mal Regen wieder mit dabei. Am Abend zieht letzter Regen dann ab. Morgen geht es dann meist trocken durch den Sonntag. Die Sonne macht auch gut mit und das dann morgen bei 21 Grad.
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1: Und nochmal der Blick auf die Autobahn, mindestens 12 Minuten plus auf diesen Strecken hier. A1 Münster in Fahrt Richtung Dortmund. Zwischen Hamm, Bockum, Werne und Kamener Kreuz 8 Kilometer Stau plus 13 Minuten. A2 Hannover, Dortmund zwischen Beckum und Hamm 4 Kilometer Stau plus 48. A3 Arnheim, Köln zwischen Kreuz Oberhausen und Kreuz Oberhausen West 2 Kilometer Stau plus 14. Und die A44 Kassel, Dortmund zwischen Kreuz Werl und Kreuz Dortmund Unna 9 Kilometer Stau plus 21 Minuten dort.
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1: Tja, und weiter geht's durch den Samstagnachmittag und ja, so ein bisschen Material aus den 80ern, das ist doch immer eine feine Idee. Deswegen schnappen wir uns jetzt mal die Hooters hier mit Johnny B. Ich bin Andreas Grunwald.

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0: Das hier Kygo und Firestone, das ist ein Hit und das hier wird einer?
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0: Ja, unsere Musikchefin Annick Manoukian war ja zusammen mit Iggy Kelly in Manchester, hat dort mit ihm zusammen an unserem diesjährigen offiziellen Lichtblicke-Song gearbeitet und jetzt ist tatsächlich das erste Demo fertig. Annick, ja, bist du zufrieden, oder?
2: Absolut. Ich find's jetzt schon mega schön. Aber Eigenlob stinkt ja, ne? Und deswegen habe ich mir die Erlaubnis von Iggy geholt und wir dürfen jetzt schon mal hier zusammen in den Refrain reinhören. Also, aber wie gesagt, ne, es ist jetzt die allererste Demo-Version.
0: Okay, wir hören rein. 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

0: Ja, Mensch, ich höre mich hier schon sagen, Nummer 1 in Deutschland. Was sagt denn Iggy Kelly dazu?
1: Der ist genauso happy wie ich, zum Glück. Und er sitzt ja auch direkt an der Quelle, was Musikkompetenz angeht. Seine Mutter ist ja Patricia Kelly von der Kelly Family. Und sie hat das Demo auch schon gehört.
2: Ich habe meiner Mutter erstmal den Song gezeigt und sie musste sogar fast weinen, weil sie, ja, emotional so abgeholt hat. Und das ist natürlich genau das, was wir auch mit dem Song bewirken wollen oder wollten, als wir den geschrieben haben. Ja, weil es natürlich nicht nur irgendein Popsong sein soll, sondern ein Song mit einem tieferen Message, mit einer tiefgründigen Bedeutung. Und das haben wir, glaube ich, ganz gut hinbekommen, weil ich habe es auch ein paar Freunden von mir gezeigt und die waren auch total emotional berührt. Und das ist natürlich echt mega schön zu hören, weil genau das wollten wir mit diesem Song und mit dem Schreiben von dem Song bewirken.
0: Ja, will ich mal behaupten, ihr seid da komplett auf dem richtigen Weg. Annik, sag noch schnell, wie geht's jetzt bei euch weiter?
1: Ja, ganz fertig mit Songschreiben sind wir noch nicht. Da müssen wir uns auf jeden Fall nochmal zusammentun.
2: Also erstmal hatten Annik und ich besprochen, dass wir auf jeden Fall noch eine Bridge schreiben wollen, um nochmal einen extra Part zu haben zum Song, der dann eingebaut wird. Und wir wollen auch eventuell noch ein paar Harmonien aufnehmen. Annik hat mich darauf aufmerksam gemacht, dass ein paar schöne Harmonien, vor allem auch im Pre-Chorus, schön noch passen könnten. Und das sehe ich genauso. Deswegen werden wir das auch nochmal in Angriff nehmen. Das ist jetzt erstmal der Plan.
0: Ja, also soweit unser kleines Update zum Lichtblicke-Song. Und bis der Song fertig ist, würde ich vorschlagen, hören wir neue Musik von Iggy.
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1: Ich bin Tine Klimach. Die Zahl der Todesopfer durch einen russischen Drohnenangriff auf ein Einkaufszentrum im Südwesten der Ukraine ist auf mindestens 16 gestiegen. Noch immer werden Menschen vermisst. Auch heute gab es neue russische Angriffe mit ballistischen Raketen, parallel zum Besuch von Bundesaußenminister Johann Wadephul in Kiew.
2: Im Kiewer Fort Borispol gab es Tote bei einem Angriff mit russischen ballistischen Raketen zu der Zeit, als Außenminister Wadephul im Zentrum der Hauptstadt unterwegs war. Der Minister setzte seinen Besuch bei Luftalarm fort. Auch in Saporischschja starben Ukrainer bei einem russischen Angriff. Bei Gegenschlägen Kiews gab es auch hier in Russland Tote und Verletzte. Zwei Kinder starben im Süden Russlands. In Kiew verteidigte Präsident Zelensky die Attacken und betonte, dass die russische Gesellschaft den Krieg nun auch zu spüren bekomme. Aus Moskau, Ulf Mauder.
1: Bundesfinanzminister Lars Klingbeil setzt sich gemeinsam mit 5 Kollegen aus anderen europäischen Ländern für eine Übergewinnsteuer ein. Diese sollen Mineralölfirmen auf Profite zahlen, die sie wegen des Iran-Kriegs eingefahren haben.
3: Klingbeil und seine Amtskollegen aus Portugal, Spanien, Österreich, Italien und Polen haben einen Brief an die irische EU-Ratspräsidentschaft geschrieben. In dem Brief heißt es: Wir erleben einen der größten Versorgungsschocks seit Jahrzehnten und überall wächst der Unmut über den Anstieg der Lebenshaltungskosten. Die bisher ergriffenen staatlichen Maßnahmen hätten nicht gereicht, um die Preise zu stabilisieren. Klingbeil riskiert mit diesem Vorstoß einen neuen Koalitionsstreit, denn CDU-Wirtschaftsministerin Reiche ist gegen eine Übergewinnsteuer. Aus Berlin, Uli Reitinger.
1: In Dortmund hat die Polizei einen 15-Jährigen festgenommen, der im Verdacht steht, seinen eigenen Vater getötet zu haben. Der 49-Jährige wurde am Morgen tot in seiner Wohnung im Stadtteil Hörde gefunden, wie Polizei und Staatsanwaltschaft mitteilten. Im Zuge erster Ermittlungen hätten sich Anhaltspunkte für ein Tötungsdelikt ergeben. Der 15 Jahre alte Sohn sei vorläufig festgenommen worden. Unter Verweis auf das jugendliche Alter des Tatverdächtigen wollten die Ermittler keine weiteren Details nennen. Zum Sport. Bayer Leverkusen ist souverän in die zweite Runde des DFB-Pokals eingezogen. Beim Drittligisten Wehen Wiesbaden gewann der Fußball-Bundesligist mit 4:0. Außerdem musste sich Zweitliga-Aufsteiger Energie Cottbus gegen den Erstliga-Club Augsburg mit 2:0 geschlagen geben.
4: Und das waren die Nachrichten mit Tine Klimach.
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5: Jetzt am Nachmittag bei wechselnder Bewölkung. Da sind auch mal einzelne Schauer mit dabei oder kurze Gewitter. 17 bis 21 Grad messen wir dazu. Am Sonntag geht es dann mit so einem Sonne-Wolken-Mix durch den Tag. Es ist meist trocken und das dann bei ähnlichen Werten wie heute.
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5: Kurz nach 4, so sieht das im Moment auf den Straßen aus. Hier dauert es mindestens 9 Minuten länger auf der A1 Dortmund-Köln. Zwischen Vollmarstein und Kreuz Wuppertal Nord 3 Kilometer, Stau plus 28 Minuten. A2 Hannover-Dortmund zwischen Beckum und Hamm 4 Kilometer, Stau plus 49. Die A3 Köln nach Oberhausen zwischen Duisburg-Wedau und Oberhausen-Lierich 3 Kilometer, Stau plus 9 Minuten. A42 Dortmund-Kamp-Lindfort zwischen Gelsenkirchen-Hessler und Kreuz Essen-Nord 2 Kilometer, Stau plus 9 Minuten. Und die A44 Kassel-Dortmund zwischen Kreuz-Werl und Kreuz-Dortmund-Unna 8 Kilometer Stau und plus 13 Minuten.
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5: Ja, und so einen völlig entspannten Einstieg in diese Stunde legen wir jetzt hin mit Musik von dieser Dame. Hier ist Olivia Dean jetzt mit Man I Need. Ich bin Andreas Grunwald. Euch einen schönen Samstag.

0: war das Becky G und Topic und Sorry Papi. So, wir lassen den Kinopapi mal durch die Tür.
1: 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Huba, Huba, Huba! Huba! 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Huba!
0: Tja, es leuchtet gelb, hat schwarze Flecken, lebt in einem Land namens Palumbien und es sagt ständig Huba Huba. Nein, wir reden zur Abwechslung mal nicht über mich. Das kann nur das Masupilami sein. Spätestens seit einer Zeichentrickserie aus den 90ern kennt man das Fantasiewesen aus dem Dschungel auch bei uns. Und jetzt gibt's einen ganzen Kinofilm mit ihm. Filmexperte Jörg Albrecht, erzähl.
2: Ja, ein Film, der in Frankreich bereits richtig abgeräumt hat. Über 6 Millionen Kinogänger wollten da das Masupilami schon sehen. Aber bis das niedliche Tierchen im Film zum ersten Mal auftaucht, vergeht eine ganz schön chaotische halbe Stunde, wenn da ein Zoo-Mitarbeiter den Auftrag bekommt, ein wertvolles Paket auf einem Kreuzfahrtschiff von Südamerika nach Frankreich zu schmuggeln.
3: Es gibt eine Regel: öffne niemals das Paket. Und du nimmst deine Frau und deinen Sohn mit. Zusammen fällt er weniger auf.
4: Okay, kein Problem.
2: In diesem Paket befindet sich ein großes Ei, aus dem dann an Bord des Schiffs das seltenste und wertvollste Tier der Welt schlüpfen wird. Eben das Masupilami. Und das hat natürlich seinen ganz eigenen Kopf.
5: Mach das nicht, nein!
4: Was ist hier los?
5: Es trinkt das Duschgel.
0: Hui, also man merkt, man hört raus, auf dieser Kreuzfahrt geht definitiv mehr als jetzt hier bei Flo Silbereisen auf dem Traumschiff.
2: Das kann ich garantieren, aber dieses Chaos muss man schon auch mögen. Von dem ganzen Klamauk, den Zoten und dem Slapstick wird man nämlich regelrecht erschlagen. Und mittendrin ist dann natürlich noch das niedliche Tierchen. An die Klasse der Paddington-Abenteuer, da reicht das Masupilami nicht ran. Aber als turbulentes Familienabenteuer geht der Film in Ordnung.
0: Und was mit Gänsehautfaktor hast du auch noch für uns. Die Horrorfilmreihe Insidious wird mit einem 6. Teil jetzt fortgesetzt.
2: Wobei ich zugeben muss, meine Gänsehaut bei dieser Reihe war überschaubar. Und daran ändert jetzt auch Ausgabe 6 nichts. In der gibt's neues Personal. Eine junge Mutter macht die Entdeckung, dass sie in die Anderswelt, ins Jenseits reisen kann. Aber sie kann sogar noch mehr. Und zwar
6: Dämonen in die Menschenwelt zurückbringen.
7: Es muss aufhören, ich brauche Hilfe.
2: Dem kann ich eigentlich nichts hinzufügen. Aufhören wäre auch ein super Ratschlag für diese Reihe. Außer ein paar müden Jumpscares und einer bescheuerten Story hat Insidious 6 nichts zu bieten.
0: Für Horrorfans gibt's einen neuen Teil von Insidious und dann läuft jetzt auch noch das Familienabenteuer Masupilami in unseren Kinos. Dankeschön, Jörg, für die Infos dazu.

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1: Jetzt am Nachmittag kann es auch immer mal nass werden, ziehen vermehrt Wolken durch. Und die bringen dann auch Regen mit. Gewitter auch nicht so ganz ausgeschlossen, das bei maximal 21 Grad heute. Am Sonntag dann Regen, kaum ein Thema, oft trocken. Dazu Sonne und Wolken im Mix bei ebenfalls 21 Grad. Und der Montag wird dann noch sonniger.
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1: Und da geht's los mit dem Hinweis für die A4 Olpe in Fahrtrichtung Köln. Da behindert ein brennender Pkw den Verkehr zwischen Untereschbach und Bergisch Gladbach. Deswegen ist die Autobahn wegen Löscharbeiten im Moment dort in Fahrtrichtung Köln gesperrt. Dann die Staus. Hier dauert es mindestens 9 Minuten länger auf der 1 Osnabrück-Münster zwischen Kreuz Lotte-Osnabrück und Ladbergen 8 Kilometer Stau plus 11 Minuten. Die A1 Dortmund jetzt nach Köln zwischen Volmarstein und Kreuz Wuppertal Nord 3 Kilometer Stau plus eine halbe Stunde. A2 Hannover-Dortmund zwischen Beckum und Hamm 4 Kilometer Stau plus eine Dreiviertelstunde. Und die A44 Kassel-Dortmund zwischen Kreuz Werl und Kreuz Dortmund-Unna 8 Kilometer Stau da plus 10 Minuten.
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1: Ja, und das an diesem Samstagnachmittag mit Andreas Grunwald. Hallo zusammen. Musik habe ich jetzt für euch von Tal Bachmann mit She's So High. 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
4: Mann, was sitzt mir der Schreck in den Knochen? Boah, ja, was ist passiert? Meine Olle hat mich gerade mal wieder so erschreckt, dass ich fast umgekippt wäre. Jetzt sag mal, ist eure Perle auch so schräg drauf? Macht die sowas auch? Ey, das ist doch nie normal. Meine Olle liebt's, mich immer wieder so zu überraschen und zu schockieren, dass mir der blanke Horror im Gesicht steht. Ich war gerade duschen, so. Jetzt hat dieses Mischstück sich in meinem Schrank versteckt und original 10 Minuten drin gewartet, bis ich mir eine neue Buchse rausholen wollte und ist mit so einem Höllenschrei auf mich draufgestürzt. Ey, sowas macht die immer wieder. Manchmal sogar mehrmals am Tag, ey. Und lacht sich dann minutenlang schlapp. Ihr hört ihr vielleicht noch im Hintergrund, wie die da am Geiern ist. Mann, ey, das ist doch unmenschlich. Was muss im Leben eines Menschen schieflaufen? Was muss man für Geschwister gehabt haben, dass man sowas macht? Naja, wenn ich jetzt so drüber rede, muss ich auch schon fast wieder lachen. Aber ey, wenn ihr nächste Woche nichts von mir hört, dann bin ich bei so einer Aktion über die Wupper gegangen. Das geht ja auch auf die Pumpe. Ich würde mich ja gern von ihr trennen, aber ich traue mich nicht.
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1: Ich bin Tine Klimach. Mit einem Besuch heute in Kiew will Bundesaußenminister Johann Wadephul demonstrieren, dass Deutschland weiter an der Seite der Ukraine steht. Während seines Besuchs bekam Wadephul mit, was im Moment das größte Problem der Ukraine ist. Wegen eines russischen Angriffs mit ballistischen Raketen gab es Luftalarm.
2: Der Ukraine fehlt Munition für ihre Luftabwehr, um ballistische Raketen abzufangen. Präsident Zelensky bittet seine internationalen Unterstützer deshalb seit Wochen um weitere Patriot-Raketen. Deutschland hat der Ukraine schon 5 dieser Systeme zur Verfügung gestellt und die Bundeswehr sagt, nicht noch mehr entbehren zu können. Wadephul regt jetzt aber an, dass Verteidigungsminister Pistorius die Bestände noch einmal prüft. Außerdem will Wadephul bei anderen möglichen Lieferanten nachfragen, wie Griechenland, Italien oder Japan. Aus Berlin Jan-Henner Reitze.
1: Thüringens Ministerpräsident Mario Vogt steht weiter an der Spitze der CDU in Thüringen. Der 49-Jährige, der nach der Aberkennung seines Doktortitels politisch unter Druck steht, bekam auf einem Landesparteitag in Eisenach 82,4% der abgegebenen Stimmen. Vogt muss sich am kommenden Freitag im Landtag einem Misstrauensvotum der AfD-Fraktion stellen. AfD-Fraktionschef Höcke wirft Vogt in der Debatte um seinen Doktortitel fehlende moralische Integrität vor. Höcke wird bei dem Misstrauensvotum selbst für das Ministerpräsidentenamt kandidieren. Extremwetter in Spanien. In der Region Valencia breitet sich ein Waldbrand weiter aus. Wegen der Flammen bei der Gemeinde Gatova müssen rund 1000 Menschen evakuiert werden. Etwas weiter nördlich kam es aufgrund heftiger Regenfälle zu Überschwemmungen.
3: Während in der Region Valencia im Mittelmeer hunderte Feuerwehrleute gegen einen Waldbrand bei der Stadt Gatova kämpfen, stehen nur rund 270 Kilometer weiter nordöstlich an der Costa Dorada ganze Straßenzüge unter Wasser. Der Waldbrand wurde vermutlich durch einen Blitz ausgelöst. Bei Tarragona hingegen wurden bis zu 200 Liter pro Quadratmeter Niederschlag binnen weniger Stunden gemessen. Dort mussten rund 400 Menschen von einem Campingplatz und aus einer Diskothek gerettet werden. Aus Spanien, Jan-Uwe Ronneburger.
1: Zum Sport. Im DFB-Pokal hat es der FC Augsburg in die zweite Runde geschafft. Der Bundesligist besiegte den Zweitliga-Aufsteiger Energie Cottbus auswärts mit 2:0. Ebenfalls in der zweiten Runde ist Leverkusen nach einem 4:0-Sieg gegen Wiesbaden.
4: Und das waren die Nachrichten mit Tine Klimach.
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5: Und da ziehen jetzt mal mehr, mal weniger Wolken durch. Kann auch immer mal nass werden. Das bei maximal 21 Grad, die wir da heute erreichen. Morgen dann schon mehr Sonne als Wolken. Meist trocken bei 21 Grad. Die neue Woche startet dann komplett sonnig und wird noch etwas wärmer.
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5: Kurz nach 5, so sieht's im Moment auf den Straßen aus. Hier dauert's mindestens 7 Minuten länger. Die A2 Hannover-Dortmund zwischen Beckum und Hamm. 4 Kilometer Stau plus eine Dreiviertelstunde immer noch. Die A3 Frankfurt-Köln zwischen Siebengebirge und Kreuzborn-Siegburg. 6 Kilometer Stau plus 14 Minuten. A4 Olpe-Köln zwischen Overath und Bergisch-Gladbach-Bensberg. 2 Kilometer Stau plus 32. Die 40 Duisburg-Essen zwischen Mülheim-Heißen und Essen-Holsterhausen. 3 Kilometer Stau plus 7 und die 40 Dortmund jetzt nach Essen zwischen Dortmund-Lüttgen, Dortmund und Kreuz-Bochum, da im Moment 1 Kilometer stockend und plus 7 Minuten.
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5: Und bei uns geht's gleich nochmal rein in die 80er mit Chaka Khan. Vorher servieren wir hier noch Tove Lo und Habits. Ich bin Andreas Grunwald. Hallo.

0: Da darf ich den hier noch Newcomer nennen. Nicht, ja, dann lasse ich es einfach weg. Das ist Samba mit Homewrecker. Es gibt verrückte Studien und es gibt verrückte Studien mit verrückten Ergebnissen. Ein US-Forschungsteam hat jetzt herausgefunden, wenn Musikalben veröffentlicht werden, gibt es mehr Verkehrsunfälle. Ja, so habe ich auch geguckt. Das ist aber kein Scherz, Kollege Sascha Fassbender. Es gibt einen Zusammenhang, aber jetzt auch keinen direkten.
1: Genau, der Zusammenhang ist dann eher, ja, keine Ahnung, Taylor Swift hat ein neues Album veröffentlicht und weil deswegen mehr Leute auf dem Handy tippen, die Musik suchen oder sich im Auto von den Liedern irgendwie ablenken lassen, könnte es mehr Unfälle geben.
0: Okay, das klingt alles nachvollziehbar. Die Forschung dazu, die war jetzt auch gar nicht mal so schwer.
1: Nee, genau. Streaming-Zahlen und Klicks sind öffentlich zugänglich und Unfallzahlen eben auch. Und wenn dann die Unfallzahlen immer hochgehen, wenn Alben veröffentlicht werden, könnte es eben einen Zusammenhang geben. Bei der Studie geht es aber vor allem um Alben von größeren Stars. Klar, die werden mehr gehört.
0: Okay, wie sieht's mit der Musikrichtung aus?
1: Dazu hat das Forschungsteam in dem Fall hier nichts gemacht, aber andere. Da braucht so das musikalische Mittelding, denn zu langsame Musik könnte uns beim Autofahren so eher müde machen. Zu schnelle Musik bewirkt dann wiederum das Gegenteil. Und Texte sind wichtig. Am besten nichts, das irgendwie zum Nachdenken oder so anregt oder ablenkt. So oder so, das Musiktempo ist wichtiger als die Musikrichtung.
0: Ja, wie verkaufe ich dann euch jetzt diesen Titel hier? Hier sind die Ärzte jetzt mit Junge Sascha Fassbender. Danke für die Infos.
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0: Das Wetter.
1: Ja, jetzt am Nachmittag sind es auch mal mehr Wolken, ist auch immer mal Regen wieder mit dabei. Am Abend zieht letzter Regen dann ab. Morgen geht es dann meist trocken durch den Sonntag. Die Sonne macht auch gut mit und das dann morgen bei 21 Grad.
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1: Und da sind wir mittlerweile angekommen bei mindestens 7 Minuten plus auf diesen Strecken hier. Auf der 1 Osnabrück nach Münster zwischen Lengerich und Lattbergen 5 Kilometer Stau plus 11 Minuten. A2 Hannover-Dortmund zwischen Beckum und Hamm 3 Kilometer Stau plus 40. Die 3 Frankfurt nach Köln zwischen Siebengebirge und Kreuzbronn-Siegburg 5 Kilometer Stau plus 12 Minuten. A4 Olpe in Fahrt Richtung Köln zwischen Overath und Bergisch-Gladbach-Bensberg 1 Kilometer Stau plus 10. A40 Duisburg-Essen zwischen Mülheim-Heißen und Essen-Frohnhausen 2 Kilometer Stau plus 7. Und die A44 Kassel-Dortmund zwischen Kreuzwerl und Kreuz-Dortmund-Unna 5 Kilometer Stau und da auch plus 7 Minuten.
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1: Ja, und wenn heute Abend noch so ein bisschen die Beinchen bewegt werden, will sagen, wenn ihr heute Abend noch tanzen geht, dann vielleicht sogar zu dieser Nummer hier von Bebe Rexha, New Religion. Ich bin Andreas Grunwald. Schönen Samstag. Die

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0: das hier Bonnie Tyler, gleich bei uns neue Musik von Katy Perry und Watch It Burn. Vorher noch mal ein paar Gedanken so zum Karrierestart von Verona Poth.
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2: War die Peep Show nur eine Sendung, wo übers Knattern gesprochen wurde? Oder hat die vielleicht viel dafür getan, dass wir heute alle nicht so einen gesellschaftlich konfektionierten Stock im Arsch haben? Hatte die Peep Show vielleicht sogar eine Vorreiterrolle? Naja, in dem Fall eine Vorreiterstellung. Aber gut, Peep Show kennt ihr ja noch. Ganz lange mit Verona, damals noch Feldbusch als Moderatorin, das war eine Sex-Talkshow. Ein GV-Gespräch, ein Schnackselschnack, ein Dickdialog, ein Pimperplausch. Ach, ihr wisst schon Bescheid. Oder war es vielleicht auch mehr? Vielleicht sogar ein soziologisch wichtiges Bildungsformat. Na gut, dagegen spricht, dass das Ganze auf RTL 2 lief, ne? Heute gibt's da ja kaum eine Show, wo keiner seinen Schniepi in die Kamera hält. Also ich leg mich fest, ich habe keine Ahnung. Ich weiß nur, mich als pubertierenden Jungen hat die Sendung sehr interessiert. Und Verona als ernstzunehmende Journalistin fand ich fesselnd. Also immer dran denken, es ist wichtig, dass wir über alles reden können. Und genauso wichtig, dass wir nicht über alles reden müssen.
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1: Ich bin Tine Klimach. Bundeskanzler Friedrich Merz hat 2 Tage nach der vollständigen Löschung des Großbrandes in der Eifelgemeinde Hürtgenwald den Helfern für ihren Einsatz gedankt. Ohne die Zusammenarbeit zwischen allen diesen Beteiligten wäre das nicht so glimpflich ausgegangen, sagte er mit Blick auf die vielen auch ehrenamtlichen Einsatzkräfte. Bei dem Großeinsatz waren zeitweise 1.400 Menschen beteiligt. Der Besuch in der nordrhein-westfälischen Gemeinde war der erste öffentliche Termin des Kanzlers nach seinem Sommerurlaub. Während des Besuchs von Außenminister Johann Wadephul in Kiew hat Russland einen Vorort mit ballistischen Raketen angegriffen und dabei mindestens 2 Menschen getötet. Auch in Kiew wurde Luftalarm ausgelöst. Das mache nochmal deutlich, dass man sich in einem Kriegsgebiet befinde, sagte er. Und betonte, dass er schon nächste Woche weiter versuchen werde, Bündnispartner zur Abgabe von Patriot-Abwehrraketen zu bewegen, um die Ukraine bei der Luftverteidigung zu unterstützen. Bundesfinanzminister Lars Klingbeil setzt sich gemeinsam mit 5 Kollegen aus anderen europäischen Ländern für eine Übergewinnsteuer ein. Diese sollen Mineralölfirmen auf Profite zahlen, die sie wegen des Iran-Kriegs eingefahren haben.
2: Klingbeil und seine Amtskollegen aus Portugal, Spanien, Österreich, Italien und Polen haben einen Brief an die irische EU-Ratspräsidentschaft geschrieben. In dem Brief heißt es: Wir erleben einen der größten Versorgungsschocks seit Jahrzehnten. Die bisher ergriffenen staatlichen Maßnahmen hätten nicht gereicht, um die Preise zu stabilisieren. Klingbeil riskiert mit diesem Vorstoß einen neuen Koalitionsstreit, denn CDU-Wirtschaftsministerin Reiche ist gegen eine Übergewinnsteuer. Aus Berlin, Uli Reitinger.
1: Zum Sport. Im Fußball geht es gleich um den ersten Titel der Saison. Borussia Dortmund und Doublesieger FC Bayern München spielen am Abend um den Franz-Beckenbauer Supercup.
3: Da die Bayern sowohl Meister als auch Pokalsieger sind, darf Dortmund als Tabellenzweiter der abgelaufenen Bundesliga-Saison am Supercup teilnehmen und hat auch noch ein Heimspiel.
4: Und ehrlicherweise möchte ich und glaube ich auch viele andere BVB-Fans jetzt nicht die Bayern bei uns im Stadion sehen, wir sind Titel feiern.
3: Sagt Dortmunds Sportgeschäftsführer Lars Ricken. Doch die Bayern wollen gegen Dortmunds neue junge Mannschaft sicher gleich mal wieder zeigen, wo der Hammer hängt. Moritz Einzel, Sportredaktion.
1: Anstoß in Dortmund ist heute Abend um 20.30 Uhr. Sat.1 überträgt die Partie live im Free-TV.
5: Das waren die Nachrichten mit Tine Klimach.
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6: So, mit dem Regen sind wir jetzt gegen Abend so ziemlich durch. Also viele Regenwolken sind nicht mehr unterwegs. Das Ganze bei noch so um die 20 Grad. Durch die Nacht geht es dann mit 10 Grad. Morgen starten wir mit Nebel in den Sonntag. Wir bleiben bei 20 Grad. Es bleibt dabei eher trocken. Das Ganze bei ein paar Wolken und Sonnenschein. Die nächsten Tage werden ähnlich. Also trocken, erst so gegen Dienstag, Mittwoch vielleicht nochmal ein bisschen Regen. Und am Montag sogar sehr, sehr sonnig mit bis zu 11 Sonnenstunden.
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6: Achtung auf der A61 Koblenz-Mönchengladbach zwischen Gimnich und Türnich. Da liegen Reifenteile auf allen Fahrstreifen. Dann die Staus A1 Osnabrück-Münster zwischen Lattbergen und Münster-Nord. 3 Kilometer, 10 Minuten dauert es länger. A2 Hannover-Dortmund zwischen Beckum und Hamm. 4 Kilometer Stau, da braucht ihr 40 Minuten länger. Und noch eine Meldung von der A44 Kassel in Richtung Dortmund zwischen Werl Süd und Kreuz Dortmund. Und Unna dauert aktuell 10 Minuten länger. Allen unterwegs eine gute Fahrt. Kommt gut durch.
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6: So, und wir machen uns jetzt gemeinsam einen entspannten Samstagabend zusammen mit Jennifer Lopez und David Guetta mit Save Me Tonight. Ich bin

0: Normalerweise, wenn es anfängt zu regnen und die ersten Regentropfen runterkommen, da denken wir uns so, ja, na, jetzt werden wir nass, wenn wir rausgehen. Aber jetzt in den letzten Tagen war es eher so, ja, endlich mal regnet es wieder. Wenigstens das Gras wird auch ein bisschen grüner, so langsam. Ja, ich weiß, es hat noch nicht gereicht und so weiter und so fort. Aber immerhin kommt ein bisschen was runter. Der Rhein ist immer noch auch sehr ausgetrocknet. Das war ja historisches Niedrigwasser, was wir hatten da am Rhein. Und wen das gefreut hat, zum Beispiel Carsten Konze. Er ist Schatzsucher und er fand das natürlich ganz geil. Und viele andere, die dann einfach mal am Rheinufer spazieren gehen konnten und ganz, ganz viele sehr interessante Sachen gefunden haben. Carsten, für dich war der Rhein ja quasi eine Goldgrube, kann man schon sagen.
1: Für mich war das Niedrigwasser am Rhein in diesem Jahr was ganz Besonderes. Es war wie ein Fenster in die Geschichte, was sich öffnet. Man kam plötzlich an Bereiche dran, wo man sonst nie dran kam. Und mit dem Metalldetektor kann man natürlich dann tolle Sachen finden. Man kann sagen, eine kleine Goldgrube. Ich habe unglaublich viele Münzen natürlich auch gefunden. Aus verschiedenen Epochen, vom Euro bis zur Mittelaltermünze, war da wirklich alles dabei. Das ist schon was ganz Besonderes.
0: Und was war so das Krasseste, was du gefunden hast?
1: Man findet natürlich unglaublich viel. Also man macht sich da gar keine Vorstellung von. Alleine um die großen Brücken rum, wie viel E-Scooter, Fahrräder dort im Wasser landen. Das ist wirklich unglaublich. Ich habe sogar einen ganzen Motorblock gefunden. Das ist wirklich verrückt. Aber das Krasseste, was ich jemals gefunden habe bei Niedrigwasser am Rhein, war ein Orden der Freimaurer. Und das natürlich besondere Momente, aber auch Ringe zum Beispiel. Ich habe einen Ring neulich in die Schweiz geschickt, den der Ehemann dort verloren hat in Köln.
0: Und was ist für dich so das Besondere an dieser ganzen Schatzsucherei?
1: Das Besondere an der Schatzsuche und gerade jetzt bei dem Niedrigwasser ist halt eben, dass man der Erste ist, der da etwas wieder in den Händen halten kann, was vor Jahrhunderten verloren gegangen ist. Das ist ein ganz besonderer Moment, ein magischer Moment und das ist natürlich auch verbunden mit Glücksgefühlen, so ein bisschen wie Lotto spielen oder wie ein Überraschungsei, Spannungsspiel und Schokolade.
0: Jetzt steigt der Rhein aber wieder, der Rheinpegel, was ja eine gute Sache ist für die Wirtschaft, für die Natur, auch wenn es regnet. Und ich glaube, da sind die Schatzsucher auch nicht ganz traurig drüber, auch wenn das sehr interessant für die war, die letzten Tage und Wochen.
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1: Ja, das mit dem Regen ist jetzt so ziemlich vorbei. Also viel kommt heute nicht mehr runter. Das Ganze bei um die 20 Grad. Mit 10 Grad geht es dann durch die Nacht. Morgen starten wir neblig in den Sonntag bei auch so 20 Grad. Da ändert sich temperaturmäßig nicht viel. Ansonsten auch so ein Mix aus Sonne und Wolken, aber es bleibt trocken. Am Montag auch so 22, 20 Grad. Wir starten ebenfalls mit Nebel dann in die neue Woche. Und das Ganze bei 12 Sonnenstunden. Also da dann richtig wenig Wolken unterwegs.
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1: Vorsicht auf der A544 Autobahnkreuz Aachen Richtung Aachen-Europaplatz zwischen Rote Erde und Kreisverkehr. Da hat es einen Unfall gegeben, da steht auch ein kaputtes Auto auf der Fahrbahn und Gefahr durch auslaufendes Öl. Also besonders vorsichtig sein hier bitte. Die 560 Hennef Richtung St. Augustin an der Autobahnauffahrt Hennef-Ost, auch da Gefahr durch eine Unfallstelle. Die längsten Staus A2 Hannover-Dortmund zwischen Beckum und Hamm. 4 Kilometer, da kommt fast eine Stunde obendrauf. A40 Duisburg Richtung Essen zwischen Mülheim-Dümpen und Mülheim-Heißen 2 Kilometer 20 Minuten. Und die A45 Hagen-Dortmund zwischen Kreuz Hagen und Dortmund Süd 6 Kilometer, ungefähr eine Viertelstunde länger.
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1: Ich bin Niklas Lünebach, wünsche euch einen richtig schönen Abend hier mit uns, jetzt mit Musik aus 2010. Das ist Fight for This Love. Macht's euch schön.

0: Legend mit You Can't Hurry Love. Gleich gibt's neue Musik von Moskena. Aber erstmal müssen wir ein bisschen quatschen. Die ganze Zeit ja einfach nur so durchs Leben rushen und alles zieht so an einem vorbei. Ist ja auch, man muss ja auch mal ein bisschen innehalten, ein bisschen plaudern. Ja, das, was wir hier gerade machen quasi. Das könnt ihr jetzt zum Beispiel auch an einer Plauder Kasse im Supermarkt. Ja, mittlerweile ist ja einfach nur schnell, schnell, schnell abkassieren. Ich will hier raus. Aber manche Leute denken sich so, ach, ich hab eigentlich Zeit. Ja, ein bisschen quatschen mit dem Kassierer ist doch ganz nett. Deswegen gibt es jetzt in Kempen in der Edeka-Filiale von Benedikt Steves eine Plauderkasse. Und da kannst du eben dann mal ein kleines Päuschen halten mit den Kassierern.
1: Das ist ja schon das Interessante, dass wir auch ein Treffpunkt sind, weil Einkaufen immer noch zum Alltag gehört und weil da auch ganz viele interessante und gute Treffen und Gespräche bei rauskommen können, ne?
0: Ja, und auf der anderen Seite gibt natürlich Leute, die sagen, nee, also nein, ich gehe auch lieber an irgendeine Selbstbedienungskasse und mache das alles schnell, schnell, schnell und ich will möglichst schnell einfach nur hier raus. Der sollte vielleicht mal in die erste vollautomatisierte Metzgerei gehen. Die gibt es jetzt mittlerweile auch hier bei uns in der NRW. Und vor allem bei jüngeren Leuten ist die sehr beliebt, die eben schnell ohne viel Tamtam einkaufen wollen.
2: Wir haben keine Schlange mehr. Man kann sich in Ruhe die Ware angucken. Wir haben Familien, die haben ihre Vorbestellung. Die wird genommen, einmal kurz an der Kasse eingescannt und schon ist der Einkauf für die nächsten Tage erledigt.
0: Ja, das wäre doch mal, vielleicht sollten die mal so eine Kooperation machen. Ja, für die, die ganz schnell sein wollen bei der Metzgerei, aber dann eben an der Kasse plaudern wollen. Das ist vielleicht noch eine Marktlücke.
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1: Ich bin Tine Klimach. Bundeskanzler Friedrich Merz hat das Brandgebiet im Hürtgenwald in der Eifel besucht und allen Helfern für ihren Einsatz gedankt. Es war der erste Termin für Merz nach seinem Sommerurlaub.
2: Die Bundesregierung werde schon kommende Woche überlegen, was politisch getan werden könne, damit Einsätze bei Waldbränden noch besser laufen, versprach Merz. Sein Besuch wurde von Protesten begleitet. Auf Plakaten stand zum Beispiel »Der Wald brennt und Friedrich pennt«. Merz hielt dem entgegen, dass er auch am vergangenen Wochenende, als die Lage brenzlig war, mit dem Landrat von Hürtgenwald telefoniert und der ihn gebeten habe, noch nicht zu kommen. Zu diesem Zeitpunkt vor Ort gewesen ist NRW-Ministerpräsident Wüst. Jan-Henner Reitze, Berlin.
1: Bundesjustizministerin Stefanie Hubig will nach dem islamistischen Terroranschlag am Rande des Christopher Street Day in Berlin das Grundgesetz ändern. Sie spricht sich dafür aus, das Diskriminierungsverbot um die sexuelle Identität zu ergänzen, sagte sie der Rheinischen Post.
3: In der Bundesregierung sind noch Gespräche nötig, so Hubig. Kanzler Merz hatte sich nach dem CSD-Anschlag persönlich an die queere Community gewandt und klargestellt, dass der Staat sich für ihren Schutz einsetzen wird. Eine Ergänzung des Grundgesetzes ist aus Sicht der SPD-Politikerin daher die logische Konsequenz. Bei dem Terroranschlag vor 4 Wochen im Berliner Tiergarten war eine Frau getötet worden, mindestens 31 Menschen wurden verletzt. Der 21-jährige Attentäter wurde am Tag nach der Tat von Polizisten erschossen. Aus Berlin, David Riemer.
1: Mit dem Iran-Krieg sind die Spritpreise stark gestiegen. Nun will Finanzminister Klingbeil Mineralölunternehmen stärker zur Kasse bitten. Zusammen mit 5 weiteren EU-Amtskollegen fordert er in einem Brief auf EU-Ebene, dass die Mineralölkonzerne eine Übergewinnsteuer auf kräftig gestiegene Profite wegen des Iran-Kriegs zahlen sollen. Das Thema Übergewinnsteuer, so die Forderung, solle auf einer Tagung der EU-Wirtschafts- und Finanzminister Mitte September in Dublin auf die Tagesordnung kommen. Zum Sport. Hertha BSC hat im DFB-Pokal bei Saarbrücken knapp die 2. Runde erreicht. Erst im Elfmeterschießen gewann der Fußball-Zweitligist mit 4:2. Die weiteren Ergebnisse. Viktoria Köln, Nürnberg 4:5. Lüneburger SK, Werder Bremen 0:3. Duisburg, Elversberg 1:3. Hemmelingen, Hannover 1:9. Erzgebirge Aue, Hoffenheim 0:4. Cottbus, Augsburg 0:2. Und SVW gegen Leverkusen 0:4.
4: Und das waren die Nachrichten mit Tine Klimach.
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5: Da bleibt es trocken die nächsten Tage. Morgen Maximaltemperaturen bei gerade mal so 20 Grad. Wir starten in den Sonntag bei 10 Grad und Nebel. Ja, und dann wechseln sich Sonne und Wolken immer so ein bisschen ab. Der Montag, der wird deutlich, deutlich sonniger. Bis zu 12 Sonnenstunden, also kaum mal ein Wölkchen hier und da. Und dann maximal 22 Grad.
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5: 3 Gefahrenmeldungen, 2 Staus haben wir. Einmal die 1, Euskirchen-Blankenheim zwischen Nettersheim und Blankenheim. Vorsicht, Gefahr durch eine Ölspur und durch Gegenstände auf der Fahrbahn. Genauso wie auf der A30, Osnabrück Richtung Bad Oeynhausen zwischen Löhne und Gohfeld. Auch hier liegen Gegenstände auf der Fahrbahn. Die 544, Autobahnkreuz Aachen Richtung Aachen-Europaplatz zwischen Rote Erde und Kreisverkehr. Da hat es einen Unfall gegeben auf allen Fahrstreifen. Achtung, hier läuft Öl aus. Und die Staus noch, A2 Hannover-Dortmund zwischen Beckum und Hamm. 3 Kilometer, halbe Stunde plus. Und die A40 Duisburg-Essen zwischen Mülheim-Winkhausen und Mülheim-Heißen dauert aktuell eine Viertelstunde länger.
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5: Jetzt mit einem sehr schönen, aber auch durchaus traurigen Song, wenn man die ganze Hintergrundgeschichte kennt. Kennt ihr vielleicht auch schon Elton John mit Candle in the Wind. Ist ja groß geworden nach dem Tod von Princess Diana, weil dann gab es eine Version, wo es eben um das Leben von Princess Diana geht. Aber ursprünglich kam der Song schon viel, viel früher raus, 1973 schon. Damals ging es um Marilyn Monroe. 1997 nach dem Tod der Prinzessin gab es eben diese Version von Candle in the Wind. In der ursprünglichen singt er auch Goodbye Norma Jean, also Marilyn Monroe. Und hier eben... Goodbye.

Iggy Kelly mit Miracle. Es gibt ja zwei Arten von Leute an der Supermarktkasse. Und zwar die, die plaudern wollen und die, die dann so anfangen mit, ah ja, und ich habe heute noch im Garten aufgeräumt und was weiß ich. Und diejenigen, die dahinter stehen und sagen, komm Digga, jetzt mach. Also hopp, ich habe auch noch anderes zu tun. Außer in Kempten am Niederrhein in einem Edeka, da gibt es jetzt eine Plauderkasse. Heißt, da kannst du dich anstellen, da weißt du, hier dauert es ein bisschen länger. Aber da kannst du dann auch mit dem Kassierer mal ein bisschen quatschen, ein bisschen Späße machen, ein bisschen erzählen, wie der Tag so gelaufen ist.

0: Das ist eine coole Sache für alle, die es wollen und sich dann anstellen. Aber da musst du auch als Filialleiter ja aufpassen, weil da musst du auch jemanden hinsetzen, der eben gerne quasselt. Da eignet sich auch nicht jeder Kassierer.
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3: Solche Leute kennen wir alle. Die fragt, wie geht's, und danach hört die nicht mehr zu. Antwort egal. Du kannst im Prinzip sagen, was du willst. Und irgendwann dachte ich mal, ich probier's einfach mal aus. So, ich stehe also bei ihr an der Kasse und sie wieder, ach Lisa, wie geht's? Und dann habe ich einfach mal gesagt, super, hab grad meinen Nachbarn zerstückelt, eingetuppert. Und sie, ja, gibt's so Tage. Und das Beste war, hinter mir stand eine Bekannte von mir, sie so, das klingt aber super. Hast du das mit dem Thermomix gemacht? Ist doch mega. Da geht mir noch glücklicher, als man gekommen ist. Ja.
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1: In der Nacht gehen die Temperaturen ordentlich runter auf so 10 Grad. Wir starten in den Sonntag dann mit Nebel. Den ganzen Tag über Sonne und Wolken im Mix bei um die 20 Grad Höchstwerte. Am Montag, da wird es deutlich sonniger, bis zu 12 Sonnenstunden, also kaum mal eine Wolke hier und da. Das Ganze bei 23 Grad. Der Dienstag, da könnte es hier und da wieder regnen, da wird es ein bisschen bewölkter. Temperaturen bleiben ungefähr gleich.
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1: A2 Hannover-Dortmund zwischen Hamm-Üntrop und Hamm. 2 Kilometer Stau, eine halbe Stunde kommen da oben drauf. Die 40 Duisburg-Essen zwischen Mülheim-Winkhausen und Mülheim-Heißen 10 Minuten plus. Genauso wie auf der 40 in der Gegenrichtung Essen-Dortmund zwischen Dortmund-Barob und Dortmund-Hombruch auch 10 Minuten. Und dann haben wir noch die 59 Köln in Richtung Bonn zwischen Dreieck Köln-Porz und Köln-Wahn dauert 20 Minuten länger. Kommt gut durch.
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1: Es ist leuchtend gelb, hat schwarze Flecken, lebt in einem Land namens Palumbien und sagt die ganze Zeit Hoba, Hoba!
2: Hoba, Hoba, Hoba!
1: Wisst ihr schon,
2: Uba,
1: was gemeint ist? Das kann nur das Masopilami sein. Es gibt einen neuen Kinofilm. Viele kennen die Zeichentrickserie noch aus den 90ern. Quatschen wir gleich drüber. Unter anderem nach Sarah Larsson. Alle

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0: Wham mit Wake Me Up Before You Go Go.
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0: Ja, also wecken wir Wham doch mal auf, weil wir go-goen jetzt ins Kino und sehen uns einen kleinen gelben Kerl an mit schwarzen Punkten. Das Fantasiewesen Marsupilami. Kennen viele von euch noch aus der Zeichentrickserie aus den 90ern damals. Ist übrigens schon viel älter. 1952 gab es ja dieses kleine Kerlchen das erste Mal zu sehen. Und jetzt eben auf der großen Kinoleinwand. Filmexperte Jörg Albrecht.
2: Ja, ein Film, der in Frankreich bereits richtig abgeräumt hat. Über 6 Millionen Kinogänger wollten da das Marsupilami schon sehen. Aber bis das niedliche Tierchen im Film zum ersten Mal auftaucht, vergeht eine ganz schön chaotische halbe Stunde, wenn da ein Zoo-Mitarbeiter den Auftrag bekommt, ein wertvolles Paket auf einem Kreuzfahrtschiff von Südamerika nach Frankreich zu schmuggeln.
3: Es gibt eine Regel: öffne niemals das Paket. Und du nimmst deine Frau und deinen Sohn mit. Zusammen fällt er weniger auf.
4: Okay, kein Problem.
2: In diesem Paket befindet sich ein großes Ei, aus dem dann an Bord des Schiffs das seltenste und wertvollste Tier der Welt schlüpfen wird. Eben das Marsupilami. Und das hat natürlich seinen ganz eigenen Kopf.
5: Mach das nicht, nein!
4: Was ist hier los?
5: Es trinkt das Duschgel.
0: Okay, es klingt auf jeden Fall wie eine Kreuzfahrt, auf der einiges mehr passiert als bei Florian Silbereisen auf dem Traumschiff.
2: Das kann ich garantieren, aber dieses Chaos muss man schon auch mögen. Von dem ganzen Klamauk, den Zoten und dem Slapstick wird man nämlich regelrecht erschlagen. Und mittendrin ist dann natürlich noch das niedliche Tierchen. An die Klasse der Paddington-Abenteuer, da reicht das Marsupilami nicht ran. Aber als turbulentes Familienabenteuer geht der Film in Ordnung.
0: Also, es kriegt den Jörg-Albrecht-Stempel für kann man mal machen. Insofern wünsche ich euch viel Spaß im Kino.
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1: Ich bin Tine Klimach. Bundeskanzler Friedrich Merz sieht in dem inzwischen gelöschten Waldbrand in der Eifelgemeinde Hürtgenwald eine Folge des Klimawandels. Wir müssen damit rechnen, dass wir häufiger solche Ereignisse haben. Das ist Klimawandel, sagte er.
2: Und wir werden am nächsten Dienstag und am nächsten Mittwoch im Bundeskabinett genau über diese Themen miteinander reden. Wie können wir in Zukunft besser vorbereitet, noch besser vorbereitet sein auf solche Großschadensereignisse? Und der bedauerliche Befund ist, wir müssen damit rechnen, dass die Zahl häufiger wird.
1: Merz hat außerdem den Helfern für ihren Einsatz gedankt. Der Besuch in der nordrhein-westfälischen Gemeinde war der erste öffentliche Termin des Kanzlers nach seinem Sommerurlaub. Während des Besuchs von Außenminister Johann Wadephul in Kiew hat Russland einen Vorort mit ballistischen Raketen angegriffen und dabei mindestens 2 Menschen getötet. Auch in Kiew wurde Luftalarm ausgelöst. Das mache nochmal deutlich, dass man sich in einem Kriegsgebiet befinde, sagte er. Und betonte, dass er schon nächste Woche weiter versuchen werde, Bündnispartner zur Abgabe von Patriot-Abwehrraketen zu bewegen, um die Ukraine bei der Luftverteidigung zu unterstützen. Wochenlange Hitze, kaum Regen. Das Wetter war in diesem Sommer für eine üppige Ernte keine Hilfe. Drohen nun leere Regale und Preisexplosion bei bestimmten Produkten? Experten sagen, leere Regale? Nein. Höhere Preise? Zum Teil.
3: Von der Agrarmarkt-Informationsgesellschaft heißt es, Engpässe gibt's nicht, der Markt wird versorgt. Aber zum Beispiel Salatgurken, Äpfel und Kartoffeln sind oder werden in diesem Jahr teurer als im Vorjahr. In den Bäckereien wirkt sich die schlechte Getreideernte nicht auf die Preise aus, schätzen die Experten. Denn in diesem Bereich gibt es viele Prozesse zwischen der Getreideernte und dem Verkauf von Brot. Hier sind die hohen Energiekosten eher das Problem. Aus Berlin, Uli Reitinger.
1: Zum Sport. Hertha BSC hat im DFB-Pokal bei Saarbrücken knapp die 2. Runde erreicht. Erst im Elfmeterschießen gewann der Fußball-Zweitligist mit 4:2. Die weiteren Ergebnisse. Viktoria Köln, Nürnberg 4:5, Lüneburger SK, Werder Bremen 0:3, Duisburg, Elversberg 1:3, Hemmelingen, Hannover 1:9, Erzgebirge Aue, Hoffenheim 0:4, Cottbus, Augsburg 0:2 und SV Wehen gegen Leverkusen 0:4.
4: Das waren die Nachrichten mit Tine Klimach.
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5: Ja, anders als bei Babys gehen wir trocken durch den Samstagabend. Regen kommt nicht mehr runter, morgen auch nicht. Es bleibt bei Sonne und Wolken im Mix. Wir starten dann den Sonntag mit nebligen 10 Grad. Das geht dann hoch auf 20. Am Montag bis zu 23 Grad. Da starten wir auch mit Nebel in die neue Woche. Dann aber richtig viel Sonnenschein, bis zu 12 Sonnenstunden.
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5: Vorsicht auf der 44 Aachen in Richtung Mönchengladbach in Höhe Titz. Besteht Gefahr durch Reifenteile auf der Fahrbahn. Da steht auch ein kaputtes Auto. Dann noch die längsten Staus. A1 Münster-Dortmund zwischen Hamburgum, Werne und Kamener Kreuz dauert es eine halbe Stunde länger. Auf der A2 ebenfalls. Hannover-Dortmund zwischen Hamm-Hintrop und Böhnen 2 Kilometer, eine halbe Stunde plus. A40 Duisburg-Essen zwischen Mülheim-Winkhausen und Mülheim-Heißen dauert es 10 Minuten länger. Genauso wie auf den 59 Köln-Bonn zwischen Flughafen Köln-Bonn und Köln waren alle unterwegs. Gute Fahrt!
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7: Hallihallo und guten Abend bei Radio Böcklerplatz. Wir haben heute Musik aus Mainz und Köln. Ein Akustik-Trio mit Singer-Songwriter-Musik, gelinde gesagt. An der Moderation ist Thomas Löber, an der Technik Falco Schönjan.

0: Schafe von der Formation Gerlinde, Gelinde gesagt. Und zu Gast die Sarah. Hallo Sarah.
1: Hallo.
0: Ja, ihr macht handgemachte Musik. Ihr seid ein Akustik-Pop-Trio, Liedermacher, Poesie. Und du bist die Sängerin und auch die Singer-Songwriterin. Ne?
1: Das stimmt, ja.
0: Und hast zwei Männer dabei.
1: Ja, zwei MusikerInnen.
0: Ja.
1: Sind auch nicht binär.
0: Ja. Die sind ein Kontrabass dabei und Drums, ne?
1: Genau,
0: so.
1: Ja.
0: Der Bandname, Gelinde gesagt, wie seid ihr da drauf gekommen oder wer ist da drauf überhaupt gekommen?
1: Ja, also Fritzi und ich, Kontrabassist quasi, wir haben zusammen angefangen als Duo und also haben uns da in Mainz kennengelernt und waren so, lass mal ein bisschen jammen und dann genau, waren wir erst als Duo und wir haben eine Weile überlegt, was jetzt passen könnte, weil es ja so Songs sind, die irgendwie hintergründige Sachen erzählen und kritisch gemeint sind und so und aber halt viel mit Wörtern spielen. Und dann war mir eigentlich auch klar, dass es gut wäre, irgendwie so eine Redewendung oder irgendwas zu haben. Und es gibt so ein Moralomat, ich weiß nicht, ob du das kennst, das ist so eine Art...
0: Moralomat kenne ich.
1: Kennst du, ja. Es gibt so kleine Kalender, da kann man so Sätze mitbauen, die dann alle, so kann man austauschen, dann klingt es aber immer total tiefgründig.
0: Ja.
1: Und da sind so Redewendungen drauf gewesen, auch so bei aller Liebe oder so. Und gelinde gesagt fiel mir dann halt auf, weil es auch so eine Alliteration ist, so gelinde gesagt. Und weil ja diese Redewendung beschreibt, ist ja, dass man eigentlich so was Drastisches oder Überraschendes so ein bisschen quasi milde ausdrückt, obwohl das eigentlich Gemeinte sehr viel kritischer gemeint ist.
0: Ja.
1: Also es geht eigentlich darum, was Kritisches nett auszudrücken.
0: Noch viel schlimmer als...
1: Genau, also man drückt es, also man hält sich ein bisschen zurück.
0: Ja.
1: Und das ist eigentlich eine ganz gute Metapher auch für unsere Lieder, dass sozusagen eigentlich das, was wir sagen, schon durchaus sehr kritisch gemeint ist, aber wir machen es auch auf eine nette Art.
0: Okay. Du bist Kölnerin?
1: Ich wohne in Köln.
0: Okay, wohnst du in Köln? Die beiden anderen wohnen in Mainz. Mainz und Köln, das ist ja witzig, aber mit Karnevalssongs habt ihr nichts am Hut, ne?
1: Ah, nein, also da bin ich leider komplett nicht sozialisiert drin. Also ich bin in Ostdeutschland aufgewachsen.
0: Das musste ich jetzt einfach mal fragen, zwischendurch bei diesen beiden Städten.
1: Ja.
0: Was schön ist, hast die Gitarre dabei, ne? Und willst ein bisschen was auch live spielen. Wir haben eben ein Stück gehört, das hieß Schafe. Und erzähl was zu deinem Live-Stück, was du jetzt spielst.
1: Ja, also... ich würde jetzt ein Stück spielen, das heißt Prekariat. Ist ja sozusagen das Prekariat, bezeichnet ja so eine soziale Gruppe, die von Armut betroffen ist. Es geht so ein bisschen darum, darauf hinzuweisen, aber dann trotzdem auch

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0: Prekariat. Kein Wunder, dass ich darauf keinen Bock mehr hab.
1: Ja, Prekariat. Die Sarah von Gelinde gesagt, live hier bei uns im Studio. Ja, schön, bravo.
2: Dankeschön.
1: Engagierter Text und darauf legt ja schon viel Wert, auf Texte, auf Haltung, Inhalte.
2: Ja, kann man so sagen. Mhm.
1: Was sind so die Themen? Das geht viel um Gesellschaft.
2: Mhm. Ja, das ist eine gute Frage. Also ich meine, die Songs sind schon sehr unterschiedlich. Manchmal ist es explizit. Also Prekariat ist ja wirklich so, kann man ja schon fast als Protestlied bezeichnen. Auch Schafe ist ja irgendwie explizit, weil es so um grüne Stadtentwicklung geht oder wie können wir irgendwie die Zukunft der Stadt uns vorstellen? Geht Landwirtschaft in der Stadt? Geht Entsiegelung der Stadt? Also das sind schon manchmal sehr konkrete so Themen, die mich bewegen, wo ich denke so, wo ich mich mit beschäftige auch und wo dann manchmal ein Song zu rauskommt. Ja. Ganz viel arbeite ich ja aber auch eher so mit Metaphern, die dann auch um gesellschaftlichen Wandel gehen können oder um Veränderungen. Es geht ganz viel auch so um persönliche Themen, so dass man sich entwickelt, dass sich was verändert, dass man irgendwohin aufbricht, dass man so, auch viel Persönliches, so Krisen durchgehen eigentlich und Krisenverarbeitung. Und das ist halt häufig irgendwie dann auch auf einer gesellschaftlichen Ebene lesbar, aber doch auch häufig persönlich gemeint. Ja.
1: Also nicht dieser klassische Protestsong, sage ich mal, den man so kennt. Es sind viel die Geschichten, die du auch erzählst, die auch, glaube ich, mit dir oder mit uns, mit dem Leben viel zu tun haben. Nicht so explizit mit politischen Statements in dem Sinne, ne? Und vielleicht noch eins, und die Musik bringt ja in das Ganze noch eine gewisse

0: Leichtigkeit rein, habe ich das Gefühl.
1: So. Das ist schön zu hören.
0: Ja.
1: Ja, doch. Also es geht mir ja schon auch darum, nicht so Dooming zu betreiben. Also so, alles ist schlecht oder so. Sondern schon auch immer um eine Hoffnungsperspektive. Also es ist mir schon auch sehr wichtig, dass also ich selbst mit meinen Songs auch irgendwie immer wieder Hoffnung finde, aber auch sozusagen ganz stark mich weigere, die Hoffnung aufzugeben. Und deswegen, ja, ist mir das schon wichtig, dass die Songs irgendwie auch positiv sind.
0: Ja, wie inwieweit haben die Songs mit dir selbst zu tun? Wie authentisch sind die?
1: Boah, wie authentisch sind die? Das können vielleicht andere sein. Also, die haben mit mir zu tun, weil ich damit, die singe ich quasi, die schreibe ich eigentlich für mich. Oder weil ich selber, weiß ich nicht, also ich bin schon häufig betroffen von Dingen, die passieren irgendwie. Oder es ist mir nicht egal, was um mich herum passiert. Und dann muss das manchmal irgendwo hin. Dann, ja, ist das schon so, dass ein Song für mich eigentlich wirklich so, ich verarbeite meine Gefühle damit. Und wenn ich die singe, dann kann ich mich auch irgendwie wieder runterfahren und regulieren und so. Ich brauche das, diese Songs zu singen. Und deswegen haben sie ganz stark mit mir zu tun und auch mit meinen persönlichen Krisen und so. Also, aber ja, es ist von daher erzählt ganz viel von mir.
0: Okay, wir hören jetzt noch was von dir.
1: Ja. Genau, sehr gerne. Also, soll ich kurze Geschichte erzählen dazu?
0: Ja.
1: Also,
0: kurz.
1: Kurze Geschichte. Das Lied heißt Riemen. Also, es geht quasi um das Rudern als auch eine gesellschaftliche Metapher. Und das habe ich für eine Lesebühne in Magdeburg mal geschrieben. Das war der Prompt. Es muss um Riemen gehen. Und dann habe ich halt ein Steuerwasser-Schifffahrtslied draus gemacht.
0: Okay.

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0: die Sarah alleine mit ihrer Gitarre zu Gast bei Radio Böcklerplatz. Ja, akustische Liedermachermusik, akustische Liedermacherinnen. Ist das richtig gegendert? Liedermacherinnen, sagt man, ne?
1: Ja, LiedermacherInnen ist kompliziert. LiedermacherInnen, aber, okay. Genau.
0: Jedenfalls ein Pop-Trio. Das ist auf jeden Fall so. Poesie, Texte sind wichtig, haben wir gesagt. Es ist handgemachte Musik. Irgendwo habe ich gelesen, krawallige Pop-Elemente. Was versteht man denn darunter?
1: Ja, ist eine gute Frage. Also ich meine, so ein bisschen, am ehesten würde ich sagen, ist es ja lyrisch, weil halt der Text so wichtig ist und mir ist auch wichtig, dass das so melodisch zusammengreift und so. Und krawallige Pop-Elemente habe ich mir mal auf die Fahne geschrieben, weil es ja doch dann manchmal ein bisschen punkig wird. Also beim Prekariat haben wir es jetzt vorhin gehört. Also so ein bisschen so, dass es auch mal, keine Ahnung, Richtung Wir sind Helden oder so.
0: Ja.
1: Dass es halt ein kleines bisschen punkig vielleicht auch ist. Ich habe auch zum Teil mit E-Gitarre so, ja, so. Es kann auch durchaus ein bisschen Radau machen, die Musik.
0: Darf auch mal Spaß machen, also es macht Spaß, wenn man ein bisschen Gas gibt, ne? Auch bei Musik. Ja, aber es ist natürlich in der Gänze so ein bisschen schon sehr melodiös gehalten, akustisch gehalten. Ihr spielt normal was mit einem Trio, du machst aber auch alleine, wie man heute hier bei uns hören kann, oder auch mal zu zweit, das ist also unterschiedlich.
1: Ja. Ja, das ist einfach nur aus der Sache geboren. Ich meine, wir sind ja jetzt irgendwie seit 2 Jahren unterwegs als Trio. Und nicht alle Gigs sind gut bezahlt, nicht alles können wir sind ja irgendwie auch arbeitende Menschen und können nicht, also ich reise auch ganz viel alleine für meine Sachen und wenn es sich aber auch lohnt und die anderen beiden sozusagen die Zeit dafür haben, dann spielen wir auch zu dritt oder mal zu zweit. Also es sind halt alle einfach eingebunden auch in ihre Arbeitsleben und genau, es ist hauptsächlich meine Songs, die kann ich immer performen. Ja. Am schönsten ist es, wenn die Band dabei ist. Aber es geht auch alleine.
0: Da kann man auch mal einen Fehler machen, ne? Also wenn man unterstützt wird, dann fällt es nicht so auf.
1: Also ich habe jetzt gerade eben im Ruderlied habe ich einen Fehler gemacht. Oh, am Anfang habe ich meine Akkorde vergessen.
0: Nein. Ja, ihr seid aber tatsächlich bundesweit unterwegs, habe ich gelesen.
1: Ja, es ist schon...
0: Hier im Raum, sondern...
1: Ja, also wir sind ja in Mainz ansässig quasi und da spielen wir auch am meisten so auf Frankfurt in der Gegend und so.
0: Ja.
1: Köln jetzt zunehmend ein bisschen, auch jetzt bald, demnächst zwei Konzerte.
0: Klar.
1: Also genau, wir spielen zum Beispiel am 8. September in der Orangerie beim Wondrous Relations Festival abends um 19 Uhr und am 23.10. ist ein Freitag in der Wohngemeinschaft.
0: Ah, ja.
1: Mit verschiedenen anderen Bands auch, genau.
0: Okay.
1: Genau, aber bundesweit unterwegs, fragtest du, das stimmt. Wir sind irgendwie, haben in Ruderstadt gespielt auf dem Festival. Und weil ich das ist ja meine Heimatregion, also Thüringen, da spiele ich auch gerne mal.
0: Gibt es sonst Pläne, mal eine komplette Platte zu machen und so weiter und so fort? Was sind so die Ideen zum Schluss?
1: Ach ja, also. Wir arbeiten an einer EP.
0: Okay.
1: Es soll bald mal eine Veröffentlichung kommen. Wir spielen ganz viel live bisher nur. Und es wünschen sich Leute auch, dass wir endlich mal was zum Streamen haben. Und wir arbeiten dran. Hoffentlich noch dieses Jahr, vielleicht auch erst Anfang nächsten Jahres. Aber genau, dann, man findet uns auf Insta unter gelinde gesagt _band. Und wir werden dann sicherlich auf allen Kanälen das dann irgendwie droppen. Unser erstes Album. Aber ich habe ganz viele Songs. To be honest, ich habe über 100 Songs fast.
0: Oh.
1: Und die müssen auch mal aufgenommen werden.
0: Das
1: da arbeite ich dran.
0: Das ist wohl wahr. Das ist halt die Auswahl auch wahrscheinlich sehr schwer.
1: Sehr schwer.
0: Ja, wir hören schon noch ein Stück im Übrigen jetzt am Schluss. Kreiser ist das Ding. Und ja, bedanke mich, Sarah, dass du da warst. Ja, live gespielt hast. Super.
1: Ich danke.
0: Hat super viel Spaß gemacht. Vielen Dank. Gelinde gesagt, Sarah zu Gast bei Radio Böcklerplatz.
1: Danke.

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3: Ja, wir stehen hier und haben uns heute versammelt, um unseren 5. Fahrradrave zu machen. Wir haben 2023 mit dem Format angefangen und im Jahr 2025 2 Raves gemacht. Der letzte war ziemlich groß, wir hatten ungefähr 1400 Teilnehmende und waren deswegen so mutig, auch im Winter einen Rave zu organisieren, obwohl es auf dem Fahrrad ja manchmal ganz kalt wird. Aber es ist vielleicht auch ein schöner Moment, um zu zeigen, dass man auch im Winter Fahrrad fahren kann.
4: Ja, was ich besonders schön finde, ist, dass die alle mit Leuchtmitteln ausgestattet sind. Das heißt, der Eindruck ist hier total bunt und fröhlich.
3: Ja, das hoffen wir. Wir versuchen mit dem Fahrradrave zu zeigen, dass Aktivismus Spaß macht, dass es immer noch 2026 Spaß macht, sich für die Umwelt und für eine Verkehrswende, für eine gerechte Mobilitätswende einzusetzen. Das Schöne ist, dass es hier nicht nur alteingesessene FahrradaktivistInnen und Demonstrationserfahrene herlockt, sondern auch ganz viele Menschen, die mit Demos sonst gar nicht viel am Hut haben, die entweder gerne raven oder die gerne in der Stadt unterwegs sind.
4: Ja, was ist das konkrete Ziel eigentlich für heute?
3: Konkretes Ziel für heute ist Aufmerksamkeit auf das Thema Radverkehrsinfrastrukturausbau zu lenken. Wir haben ja ein Bürgerbegehren gestartet und über 33.000 Unterschriften letzten Sommer übergeben. Und der Rat hat gesagt, dass das rechtlich unzulässig wäre. Deswegen wurde nur die Verwaltung aufgefordert zu überprüfen, was erforderlich ist, um unsere Forderungen umzusetzen. Passiert ist aber bisher nichts. Die Stadt Köln hat ein Radverkehrshauptnetz entwickelt über alle Bezirke mit guten Fahrradwegen in 200 Meter Reichweite von jedem Ort in Köln aus. Und wir wollen, dass das umgesetzt wird. Im Moment ist es nur ein Zielkonzept und es wird nur an einzelnen Stellen werden Dinge umgebaut. Aber es gibt keine Strategie, um das Ziel schnell zu erreichen. Unsere Forderung war zum Beginn der Sammelphase innerhalb von 5 Jahren 80% des Zielnetzes umzusetzen. Und dafür demonstrieren wir. Wir demonstrieren dafür, dass Geld in den Radwegeausbau investiert wird.
4: Mit dem Rad in Köln unterwegs zu sein, ist manchmal richtig großartig. Zum Beispiel auf den Ringen mit einer kompletten Fahrspur, nur für Radfahrer.
5: Manchmal aber auch ganz schön knifflig. Zum Beispiel am Rheinufer oder in den kleinen Sträßchen in Ehrenfeld.
4: Ja, nun hat die Stadt ja einen Plan. Eigentlich sogar einen ausgezeichneten Plan. Das Radverkehrshauptnetz. Jeder beliebige Ort in Köln soll danach höchstens 200 Meter vom nächsten Radweg entfernt sein.
5: Das ist heute unser Thema, liebe Zuhörerinnen und Zuhörer. Wir sind heute zu Gast bei Paul Schneider, dem Pressesprecher vom Fahrradentscheid Köln. Er wird uns hoffentlich mehr zu diesem Radverkehrshauptnetz sagen können.
4: Und auch, warum es trotzdem noch ein Bürgerbegehren dazu geben muss. Wir sind Michaela Kiok und Wilfried Ahrens.
5: Sie hören eine Sendung von Greenpeace Köln.
4: Die Sendung gibt es zum Nachhören auch als Podcast auf Spotify im Channel Greenpeace Köln Radio. Dort können Sie auch einen Kommentar schreiben.

0: Wie sind eigentlich die Bedingungen für Radfahrerinnen und Radfahrer in Köln? Hat sich da irgendwas zum Besseren gewendet in den letzten Jahren?
1: Ja, ich bin 2011 zum ersten Mal nach Köln gekommen, damals zu meinem Bachelorstudium und habe in Hürth gewohnt und bin ganz viel mit dem Fahrrad gefahren. Und deswegen habe ich einen Vergleich zu dem Zustand vor 15 Jahren. Und in dem Vergleich hat sich sehr, sehr viel getan aus meiner Perspektive. Vor allem durch die Initiative Ring Frei. Die hat zwischen 2014 und 2024 in einem längeren Prozess es geschafft, dass eine Fahrspur auf den Ring umgewandelt wurde.
0: Ja.
1: Habt ihr bestimmt alle schon in eurem Alltag erlebt. Das ist ein Kernstück für die Verbesserungen, die es seitdem gegeben hat und ein Zeichen, dass ehrenamtliches Engagement sich lohnen kann, wenn man auch gute Verbindungen in die Politik und Mehrheiten hat, und in diesem Fall in der Bezirksvertretung, da wichtige Dinge umsetzen kann.
0: Ja, du hast ja gerade geschildert, dass die Stadt Köln schon einiges tut. Wieso braucht ihr denn dann ein Bürgerbegehren zu dem Radwegeplan, den Köln oder den der Stadtrat von Köln ja schon entwickelt hat?
1: Im letzten Jahr, 2025, hat die Stadt Köln ungefähr 5 Kilometer neue Radwege netto entwickelt. Das ist auf das Stadtgebiet gesehen sehr wenig. Die Stadt Köln hat sich einen super Plan gemacht, wie Radverkehr in Köln funktionieren kann. Und zwar so, dass von jedem Ort in Köln aus man einen sicheren Radweg innerhalb von 200 Meter erreichen kann. Dafür hat sie ein sogenanntes Radverkehrshauptnetz entwickelt. Das besteht aus einem gelben Netzteil, das sind Radwege auf Hauptverkehrsstraßen, und im grünen Netzteil, das sind verkehrsberuhigte Bereiche. Insgesamt ist das Netz 1300 Kilometer lang und die Stadt Köln hat, wie gesagt, letztes Jahr 5 Kilometer umgesetzt. Das entspricht ungefähr 0,38% des Zielnetzes. Da sieht man also, es muss Druck gemacht werden, es braucht Druck aus der Zivilgesellschaft, sowas wie ringfrei, damit wir da substanziell nach vorne kommen. Obwohl wir heute noch lange nicht bei einem optimalen Radverkehrsnetz in Köln sind, haben wir schon einen Radverkehrsanteil von 25% an allen Wegen in Köln. Die letzte Erhebung der Stadt ist da aus dem Jahr 2022 und damals wurde erhoben, dass 25% der Wege in Köln mit dem Fahrrad und 25% der Wege mit dem Auto zurückgelegt wurden. Und wir glauben, da ist noch ein riesiges Potenzial, wenn es ein gutes, sicheres Radverkehrsnetz gibt.

0: Zum heutigen Stand muss man aber sagen, dass es auch teilweise sogar wieder in die falsche Richtung geht. In diesem Jahr wurde ein provisorischer Radweg am Rheinufer abgebaut, sodass wir im Moment sogar ein bisschen Angst haben müssen, dass diese Situation sogar verschlechtert, wenn nicht aktiv Druck für mehr Radverkehr gemacht wird.
1: Was sind denn jetzt die Ziele von dem Bürgerbegehren? Weil dieser Plan, den hat ja die Stadt schon gemacht. Na? Und wieso macht ihr da zusätzlich noch ein Bürgerbegehren?
0: Wir wollen mit unserem Bürgerbegehren erreichen, dass es sichere Fahrradwege in ganz Köln gibt, wirklich von Porz bis Chorweiler, nicht nur in der Innenstadt. In der Innenstadt hat sich viel getan, aber in den Randbereichen gibt es noch sehr viele Leerstellen. Wir wollen vor allem sichere Fahrradinfrastruktur, damit alle Menschen sich trauen, Fahrrad zu fahren. Es gibt ziemlich klare wissenschaftliche Erkenntnisse dazu, dass in gefährlichen Straßensituationen häufig Männer mittleren Alters sich sehr gut bewegen können. Aber vor allem Kinder, ältere Menschen oder Menschen, die nicht so sehr geübt sind, mit dem Fahrrad zu fahren, oder auch zum Beispiel Männer, die viel Sorgeverantwortung tragen, deutlich weniger auf als unsicher wahrgenommenen Fahrradinfrastruktur fahren. Das heißt, wir wollen, dass alle Menschen in Köln, die Möglichkeit haben, Fahrrad zu fahren. Und daneben wollen wir auch der Stadt, dazu Beine machen, wirklich dem Ziel der Klimaneutralität bis 2035 näher zu kommen. Genau, um die Ziele zu erreichen, brauchen wir ein gutes Radverkehrsnetz. Und die Stadt hat sich dazu wirklich einen tollen Plan gemacht, das Radverkehrshauptnetz. Das ist aber nur ein Zielnetz. Das heißt, es wird nicht aktiv vorangetrieben und angestrebt, sondern nur bei Umbaumaßnahmen berücksichtigt. Damit, das tatsächlich zur Realität wird, braucht es ein Druck dahinter, und wir haben gedacht, wir starten ein Bürgerbegehren. In NRW ist es so verankert, dass bei der Stadtgröße von Köln 3% der Bevölkerung für ein Anliegen unterschreiben müssen. Und wenn das passiert ist, dann muss der Stadtrat sich mit dem Thema beschäftigen. Und nicht nur das, er muss sogar mit Ja oder Nein für oder gegen den konkreten gemachten Vorschlag stimmen. Genau, unser Vorschlag sagt ganz konkret, dass die Stadt jedes Jahr 40 Kilometer Fahrradinfrastruktur auf den Hauptstraßen ausbauen soll und 30 Kilometer auf den Nebenstraßen. Und das würde dazu führen, dass bis 2000, innerhalb von 6 Jahren ungefähr 90% des Zielnetzes erreicht ist.

0: Wir sind Michaela Kirk und Wilfried Ahrens. Wir sprechen gerade mit Paul Schneider, dem Pressesprecher des Fahrradentscheids Köln, über die Pläne der Stadt, das Radverkehrsnetz auszubauen.
1: Naja, die Unterschriften sind ja jetzt gesammelt. Eigentlich sind es viel mehr, als nötig gewesen wären. Und das Begehren mit den Vorstellungen der Initiative ist bei der Stadt abgegeben worden. Aber die Stadt hat alles zurückgewiesen. Wieso das?
2: Ihr habt ja in der letzten Zeit 33.000 Unterschriften für diese Forderung zusammenbekommen und bei der Stadt eingereicht. Nur hat die Verwaltung das Begehren für unzulässig erklärt. Wieso ist das eigentlich unzulässig? Was haben die da als Gründe angegeben?
3: Wir haben die 33.000 Unterschriften vor ungefähr einem Jahr eingereicht. Und die Stadt hat die dann geprüft. Das ist nämlich nur berechtigt, wer wirklich in Köln wohnt, über 16 ist und in der EU wohnt. Das haben sie geprüft und haben dann gesagt, dass ungefähr 28.000 der Unterschriften gültig ist. Und der Schwellwert sind ungefähr 24.000. Also wir lagen deutlich über der Schwelle. Und die Stadt muss zweierlei Dinge, oder der Rat der Stadt hat über zweierlei Dinge dann zu entscheiden, wenn die Mindestanzahl der Stimmen erreicht wurde. Und zwar einmal über die rechtliche Zulässigkeit und dann über die, wie er sich inhaltlich dazu positioniert. Und für die Entscheidung über die rechtliche Zulässigkeit kriegt der Rat der Stadt eine Vorlage von der Stadtverwaltung, vom Oberbürgermeisteramt, vom Rechtsamt der Oberbürgermeisterin. Und das Rechtsamt der Oberbürgermeisterin, damals Henriette Reker, hat gesagt, unsere Formulierung des Bürgerentscheides ist rechtlich unzulässig, weil es angeblich gegen zwei Dinge verstoßen würde. Und zwar einerseits gegen das Kopplungsverbot und zum zweiten sei es zu unbestimmt. Versuch einmal kurz einzuordnen, damit ihr versteht, was die Begriffe meinen. Das erste ist das sogenannte Kopplungsverbot. Der Sinn dahinter ist, dass nicht zwei sachfremde Dinge miteinander verknüpft werden. Dass niemand zum Beispiel, der gegen eine Moschee vorgehen will, es gab tatsächlich einige Bürgerbegehren gegen Moscheen, dass niemand, der gegen eine Moschee vorgehen will, auch ein Bürgerbegehren machen kann, was sowohl gegen die Moschee als auch gegen eine Mülldeponie ist und damit genug Unterschriften sammelt, genug Stimmen sammelt, um ein anderes Thema zu verbieten. Also es dürfen nicht zwei sachfremde Themen miteinander gekoppelt werden. Mhm. Die Stadtverwaltung sagt jetzt, Fahrradentscheid, ihr wollt Umbauten auf den Hauptverkehrsstraßen und auf den Nebenstraßen. Das sind ja zwei verschiedene Verwaltungsbereiche, die da involviert sind. Also dürft ihr das nicht koppeln. Aus unserer Sicht gehört es ganz klar zusammen. Es gehört zur Entwicklung des Radverkehrshauptnetzes. Das sind beide Teile. Deswegen ist es für uns nicht plausibel, dass da das Kopplungsverbot gilt. Der zweite Ablehnungsgrund war eine zu große Unbestimmtheit. Da hat die Stadt tatsächlich gesagt, im Grunde, wir geben nur Kilometerzahlen vor pro Jahr. Wir sagen aber nicht genau, welche Straßen umgebaut werden. Das bedeutet, wenn jemand hier unterschreibt, dann weiß er oder sie nicht, welche Straße konkret umgebaut wird auf dem Kölner Stadtgebiet. Im Endeffekt fordert die Verwaltung von uns, dass wir einzelne Straßen benennen sollen, wo, was, wann umgebaut wird. Und das kann nicht unsere Aufgabe als Bürgerinitiative sein. Die Verwaltung weiß, wann neue Kanäle eingebaut werden, wann, wo Ampelschaltungen umgebaut werden müssen und so weiter und so fort. Deswegen kann es aus unserer Sicht nur in der Verantwortung der Verwaltung liegen, genau zu bestimmen, was, wann umgebaut wird. Für die Bürgerinnen und Bürger ist wichtig. Es geht um die Umsetzung des Radverkehrshauptnetzes. Wir wollen 90% davon bis 2030 damals umsetzen, wollten wir. Und es geht im Grunde darum, ob es eine substanzielle Veränderung des Straßenraumes gibt mit mehr sicheren Fahrradwegen.

0: So, du hast ja gerade schon gesagt, dass ihr das nicht einfach so hinnehmt und dass ihr klagen werdet. Nun ist ja schon ein Jahr vergangen. Wieso, seid ihr erst jetzt so weit?
1: Das liegt im Grunde am deutschen Gerichtssystem. Wir haben die Klage unmittelbar eingelegt. Danach, es gab eine Frist innerhalb, ich glaube, es waren 2 Monate, in der wir es einlegen konnten. Und dann fängt ein Schriftwechsel an. Wir haben quasi die Einschätzung der Stadt angezweifelt. Dann hat die Stadt geantwortet. Und dann haben wir uns nochmal überlegt, wir wollen uns wirklich gut vertreten lassen und haben eine Crowdfunding-Kampagne gestartet. Und das hat unglaublich gut geklappt. Wir haben innerhalb von 6 Wochen 9.000 € Spenden für diese Klage bekommen und konnten mit dem Geld einen Fachanwalt finanzieren, der schon in Berlin für den Volksentscheid Berlin autofrei vor dem Landesverfassungsgericht Berlin erstritten hat, dass dieser Entscheid zulässig ist. Wir haben also eine Fachperson, wir mussten das finanzieren, der hat dann noch einen Text geschrieben dazu. Und vor relativ kurzem hat das Gericht jetzt einen Termin für die mündliche Verhandlung verkündet. Die wird am 15. Oktober diesen Jahres am Landgericht Köln stattfinden. Die mündliche Verhandlung ist um 10 Uhr, wer Lust hat, am 15. Oktober mit dabei zu sein. Und da wird höchstwahrscheinlich auch schon das Urteil verkündet. Das heißt, wahrscheinlich steht am 15. Oktober fest, ob der Rat der Stadt Köln sich erneut inhaltlich dann damit beschäftigen muss, ob er dem Ratentscheid zustimmt oder nicht. Und wenn er das nicht tut, wenn er das ablehnt, dann gibt es einen Bürgerentscheid. Das heißt, ihr alle, die in Köln wohnen, bekommen dann einen Brief nach Hause und können darüber abstimmen, ob sie wollen, dass Köln durch die Annahme des Fahrradentscheids Köln zur Fahrradstadt wird oder ob alles so bleibt, wie es ist.
0: Der Ausbau von so einem Radwegenetz kostet natürlich Geld, ne? Und die Verwaltung muss ja, bevor so ein Bürgerbegehren gemacht wird, darüber entscheiden, was das alles kosten wird. Wie teuer wird das denn?
1: Das ist natürlich eine ganz zentrale Frage, auch für alle Bürgerinnen und Bürger, die sich überlegen, ob sie bei diesem Bürgerbegehren unterschreiben möchten oder nicht. Deswegen ist es für ein Bürgerbegehren in Nordrhein-Westfalen erforderlich, dass es eine Kostenschätzung von der Stadt gibt. Das heißt, schon vor Beginn der Unterschriftensammlung stand fest, die Stadt schätzt, dass es ungefähr 254 Millionen Euro kosten wird, brutto. Das heißt, pro Jahr innerhalb von 6 Jahren 42 Millionen. Das hört sich vielleicht erstmal viel an, ist auch ein bisschen Geld, aber wenn man es vergleicht mit anderen Kosten, die die Stadt trägt, zum Beispiel was in die Oper investiert wird, was in so ein eingestürztes Stadtarchiv investiert wird, was so eine Brückensanierung der Mülheimer Brücke kostet, ist es doch im Vergleich zu anderen Infrastrukturdingen relativ, hält es sich im Rahmen. Und vor allem ist dabei wichtig, ja, dass Mobilität für uns alle unmittelbar jeden Tag relevant ist. Jeden Tag, wenn wir vor die Tür treten, ist es wichtig, wie sehen die Fahrradwege, die Fußwege, die Straßen, die Parkplätze aus, während so ein Projekt wie die Oper, oder im Zweifelsfall auch die Mülheimer Brücke doch an deutlich weniger Tagen für die Kölnerinnen und Kölner von Relevanz sind.
2: Jetzt hat der Rat ja das Bürgerbegehren abgelehnt. Aber das ist nur die eine Seite. Es gibt ja noch eine andere sehr interessante.
1: Als sich der Rat der Stadt vor einem Jahr mit unserem Bürgerbegehren beschäftigt hat, hat er einerseits gesagt, dass er es für rechtlich unzulässig hält. Er hat aber auch die Verwaltung aufgefordert, zu überprüfen, was erforderlich ist, um die Forderungen des Fahrradentscheides umzusetzen. Das heißt, es wird wahrscheinlich relativ bald nochmal eine Vorlage geben, die im Rat oder im Verkehrsausschuss der Stadt präsentiert wird, wo nochmal genauer aufgegliedert ist, wie viel das kostet, wie viele Personen man dafür braucht. Und die Politik wird dann auf einer sehr gut informierten Grundlage entscheiden können.

0: Ja, und das alles wäre für uns alleine nicht möglich. Wir haben ein breites Bündnis hinter uns. Wir werden zum Beispiel durch den ADFC unterstützt, der uns seine Räume zur Verfügung stellt. Wir können uns dort jede Woche treffen. Das ist wirklich unglaublich toll. Der VCD, der Verkehrsclub Deutschland, steht hinter uns. Die Critical Mass, die in Köln ganz viele Menschen mobilisiert, ganz viele Kinder mobilisiert, auf der Straße zu zeigen, dass sie viel sichere Fahrradwege brauchen. Wir arbeiten mit Greenpeace zusammen, mit der Radkom. Wir haben da wirklich ein starkes Bündnis von verschiedenen Orgas, die uns unterstützen. Und wir brauchen genauso jeden Einzelnen und jede Einzelne und jeden Einzelnen in Köln, der oder die Lust hat, sich für Fahrradverkehr einzusetzen. Wir treffen uns jeden Donnerstag im ADFC-Büro. Das ist am Mauritiussteinwall in der Nähe vom Barbarossaplatz. Kommt gerne einfach vorbei, 19:30 Uhr. Wir sind eine nette Truppe, laden jeden herzlich ein, dazuzukommen. Ihr müsst euch nicht groß mit Radverkehr auskennen. Wir brauchen ganz, ganz viele verschiedene Fähigkeiten, ne? Wir brauchen Menschen, die sich mit Social Media auskennen. Wir brauchen Menschen, die sich vielleicht mal mit Datenbank auskennen. Leute, die gut darin sind, Dinge einfach und verständlich zu formulieren. Ganz, ganz viele verschiedene Arten von Beiträgen kann man da leisten. Wenn ihr informiert bleiben wollt und uns auch in unserer Reichweite unterstützen wollt, folgt uns einfach auf Instagram, Fahrradentscheid Köln. Da kriegt ihr immer wieder News und bleibt in dem Prozess informiert. Und genau, am 15. Oktober, wie schon gesagt, ist um 10 Uhr am Appellhofplatz im Verwaltungsgericht die Verhandlung über die rechtliche Zulässigkeit des Fahrradentscheids. Das wäre super, wenn ihr da wärt, wenn ihr uns unterstützt vor Ort mit eurer Präsenz. Und auch auf den Demos, die noch kommen werden. Wir werden um diesen Termin herum Demonstrationen veranstalten, zeigen, dass auch Radverkehr laut sein kann. Um jeden Parkplatz wird laut gekämpft und wir müssen zeigen, dass es genauso viele Menschen gibt, die das Interesse haben, dass man in Köln sicher Fahrrad fahren kann.
1: Noch einmal zum Mitschreiben. Der Allgemeine Deutsche Fahrradclub, der ADFC, hat sein Büro im Mauritiussteinweg 11.
2: Die Treffen des Fahrradentscheids finden dort jeden Donnerstag um 19 Uhr.
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1: Ich bin Tine Klimach. Mit einem Besuch heute in Kiew will Bundesaußenminister Johann Wadephul demonstrieren, dass Deutschland weiter an der Seite der Ukraine steht. Während seines Besuchs bekam Wadephul mit, was im Moment das größte Problem der Ukraine ist. Wegen eines russischen Angriffs mit ballistischen Raketen gab es Luftalarm.
2: Der Ukraine fehlt Munition für ihre Luftabwehr, um ballistische Raketen abzufangen. Präsident Zelensky bittet seine internationalen Unterstützer deshalb seit Wochen um weitere Patriot-Raketen. Deutschland hat der Ukraine schon 5 dieser Systeme zur Verfügung gestellt und die Bundeswehr sagt, nicht noch mehr entbehren zu können. Wadephul regt jetzt aber an, dass Verteidigungsminister Pistorius die Bestände noch einmal prüft. Außerdem will Wadephul bei anderen möglichen Lieferanten nachfragen, wie Griechenland, Italien oder Japan. Aus Berlin Jan-Henner Reitze.
1: Bundeskanzler Friedrich Merz hat 2 Tage nach der vollständigen Löschung des Großbrandes in der Eifelgemeinde Hüttgenwald den Helfern für ihren Einsatz gedankt. Ohne die Zusammenarbeit zwischen allen diesen Beteiligten wäre das nicht so glimpflich ausgegangen, sagte er mit Blick auf die vielen auch ehrenamtlichen Einsatzkräfte. Der Besuch in der nordrhein-westfälischen Gemeinde war der erste öffentliche Termin des Kanzlers nach seinem Sommerurlaub. Extremwetter in Spanien. In der Region Valencia breitet sich ein Waldbrand weiter aus. Wegen der Flammen bei der Gemeinde Gatova müssen rund 1000 Menschen evakuiert werden.
3: Während in der Region Valencia im Mittelmeer hunderte Feuerwehrleute gegen einen Waldbrand bei der Stadt Gatova kämpfen, stehen nur rund 270 Kilometer weiter nordöstlich an der Costa Dorada ganze Straßenzüge unter Wasser. Der Waldbrand wurde vermutlich durch einen Blitz ausgelöst. Bei Tarragona hingegen wurden bis zu 200 Liter pro Quadratmeter Niederschlag binnen weniger Stunden gemessen. Dort mussten rund 400 Menschen von einem Campingplatz und aus einer Diskothek gerettet werden. Aus Spanien, Jan-Uwe Ronneburger.
1: Zum Sport. RB Leipzig ist in die 2. Runde des DFB-Pokals eingezogen. Die Sachsen gewannen bei Eintracht Trier überlegen mit 6:0. Die weiteren Ergebnisse: 1860 München, Holstein 0:2, Saarbrücken, Hertha BSC 2:4, Viktoria Köln, Nürnberg 4:5, Lüneburger SK, Werder Bremen 0:3, Duisburg, Elversberg 1:3, Hemmelingen, Hannover 1:9, Erzgebirge Aue, Hoffenheim 0:4, Cottbus, Augsburg 0:2 und SV Wien, Leverkusen 0:4.
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4: Ja, anders als bei Babys gehen wir trocken durch den Samstagabend. Regen kommt nicht mehr runter, morgen auch nicht. Es bleibt bei Sonne und Wolken im Mix. Wir starten dann den Sonntag mit nebligen 10 Grad. Das geht dann hoch auf 20. Am Montag bis zu 23 Grad. Da starten wir auch mit Nebel in die neue Woche. Dann aber richtig viel Sonnenschein, bis zu 12 Sonnenstunden.
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4: A3 Frankfurt-Köln zwischen Siebengebirge und Kreuzborn-Siegburg. Vorsicht, eine Unfallstelle, die ist auf dem mittleren Fahrstreifen. Aktuell vor dem Unfall auch schon 2 Kilometer Stau, dauert eine Viertelstunde länger. Noch 2 andere Staus, einmal A1 Münster-Dortmund zwischen Hamm-Bockum-Werne und Hamberg-Hameln. 2 Kilometer sind 20 Minuten mehr. Und auf der 2 Hannover-Dortmund zwischen Hamm-Üntrop und Hamm auch 2 Kilometer, hier sind es 25 Minuten plus.
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4: Und damit ihr gut durch den Samstagabend kommt mit ein bisschen Party jetzt hier für euch, Ugel mit der Song, also

0: Ja, der Song hatte schon anspruchsvolle Lyrics, vor allem Bam Bam. Wenn du das kannst, dann kannst du die Hälfte des Songs. Hier ist das ähnlich, wenn du Push It kannst. Gleich kommt noch Oh Baby Baby Baby. Und Salt and Pepper, Salt and Pepper. Weil so heißen die Typen, die das gemacht haben. Dann könnt ihr schon den halben Text. Insofern, singt gerne mit.
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Es gibt drei Songs, da muss man den Tanz von können, finde ich. Einmal Macarena, dann Cotton Eye Joe. Übt das, das ist nicht schwierig, sieht schwierig aus, aber ist es nicht. Und dann hier Last Ketchup mit Ketchup Song. Könnt ihr jetzt üben.

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0: Das Wetter.
1: Heute geht es durch die Nacht bei Tiefsttemperaturen um die 10 Grad. Und Vorsicht, wenn ihr mit dem Auto unterwegs seid, neblig kann es auch werden. Morgen ansonsten ein Mix aus Sonne und Wolken bei maximal 20 Grad. Am Montag etwas mehr, 22 Grad so ungefähr. Dazu gibt es ganz viel Sonnenschein mit bis zu 12 Sonnenstunden und kaum eine Wolke am Himmel. Ab Dienstag kann dann hier und da schon mal wieder ein bisschen Regen runterkommen.
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1: Vorsicht auf der A3 in Köln-Oberhausen zwischen Leverkusen Zentrum und Kreuz Leverkusen. Da steht ein kaputtes Auto auf dem Fahrstreifen. Dann haben wir noch die längsten Staus. A2 Hannover-Dortmund zwischen Hamm-Üntrop und Böhnen ungefähr 25 Minuten plus. Und die 3 Frankfurt-Köln zwischen Siebengebirge und Kreuz Bonn-Siegburg nach einem Unfall noch 1 Kilometer und 10 Minuten plus.
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1: Niklas Lüneburg ist hier für euren Samstag. Macht's euch schön jetzt mit New Order und True Faith.

So, es gibt jetzt zwei Möglichkeiten. Ich mache die Musik hier mal gerade aus, ja. Entweder wir machen mit der Musik weiter oder nicht. Abstimmen darüber darf Rihanna. Please.

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1: Will Smith mit Wild Wild West. Sind wir hier ja quasi der wilde, wilde Westen Deutschlands. Das hier ist Pitbull mit I Know You Want Me. Und bei dem Song kann man alles richtig geil machen.
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1: Ich bin David Riemer. Bundeskanzler Merz hat das Brandgebiet im Hürtgenwald in der Eifel in Nordrhein-Westfalen besucht und allen Helferinnen und Helfern für ihren Einsatz gedankt. Es war der erste Termin für Merz nach seinem Sommerurlaub. Von der Opposition war ihm Untätigkeit vorgeworfen worden.
2: Die Bundesregierung werde schon kommende Woche überlegen, was politisch getan werden könne, damit Einsätze bei Waldbränden noch besser laufen, versprach Merz. Sein Besuch wurde von Protesten begleitet. Auf Plakaten stand zum Beispiel »Der Wald brennt und Friedrich pennt«. Merz hielt dem entgegen, dass er auch am vergangenen Wochenende, als die Lage brenzlig war, mit dem Landrat von Hürtgenwald telefoniert und der ihn gebeten habe, noch nicht zu kommen. Aus Berlin Jan-Henner Reitze.
1: Während des Besuchs von Außenminister Wadephul in Kiew hat Russland einen Vorort der ukrainischen Hauptstadt mit Raketen angegriffen und dabei mindestens 2 Menschen getötet. Auch in Kiew wurde Luftalarm ausgelöst. Wadephul betonte, dass er schon nächste Woche weiter versuchen werde, Bündnispartner zur Abgabe von Patriot-Abwehrraketen zu bewegen. Die Dringlichkeit, die Ukraine mit weiteren Luftverteidigungssystemen zu unterstützen, werde hier noch einmal deutlich, sagte er. Bundesfinanzminister Klingbeil setzt sich gemeinsam mit 5 Kollegen aus anderen europäischen Ländern für eine Übergewinnsteuer ein. Diese sollen Mineralölkonzerne auf Profite zahlen, die sie wegen des Iran-Kriegs eingefahren haben.
3: Klingbeil und seine Amtskollegen aus Portugal, Spanien, Österreich, Italien und Polen haben einen Brief an die irische EU-Ratspräsidentschaft geschrieben. Der deutsche Minister soll die treibende Kraft gewesen sein. In dem Brief heißt es: Wir erleben einen der größten Versorgungsschocks seit Jahrzehnten und überall wächst der Unmut über den Anstieg der Lebenshaltungskosten. Die bisher ergriffenen staatlichen Maßnahmen hätten nicht gereicht, um die Preise zu stabilisieren. Klingbeil riskiert mit diesem Vorstoß einen neuen Koalitionsstreit, denn CDU-Wirtschaftsministerin Reiche ist gegen eine Übergewinnsteuer. Aus Berlin, Uli Reitinger.
1: Zum Fußball. RB Leipzig ist souverän in die zweite Runde des DFB-Pokals eingezogen. RB gewann bei Viertligist Eintracht Trier überlegen mit 6:0. Überraschend ausgeschieden ist Vorjahresfinalist Arminia Bielefeld. Der Zweitligist scheiterte bei Drittliga-Aufsteiger Sonnenhof Groß-Asbach mit 0:3 im Elfmeterschießen. In die nächste Runde eingezogen sind Holstein Kiel, der 1. FC Nürnberg, Hertha BSC, Werder Bremen, die TSG Hoffenheim, Hannover 96, Elversberg, Leverkusen und Augsburg.
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4: Da bleibt's trocken die nächsten Tage. Morgen Maximaltemperaturen bei gerade mal so 20 Grad. Wir starten in den Sonntag bei 10 Grad und Nebel. Ja, und dann wechseln sich Sonne und Wolken immer so ein bisschen ab. Der Montag, der wird deutlich, deutlich sonniger. Bis zu 12 Sonnenstunden, also kaum mal ein Wölkchen hier und da. Und dann maximal 22 Grad.
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4: A1, Köln-Euskirchen zwischen Weilerswist West und Euskirchen. Bitte vorsichtig sein, da steht ein Auto kaputt auf der Fahrbahn. Und noch einen Stau haben wir auf der 2 Hannover-Dortmund zwischen Hamm-Üntrup und Hamm. 1 Kilometer Stau, sind ungefähr 20 Minuten mehr. Allen unterwegs, gute Fahrt.
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4: Mit dem Namen Bobo könnt ihr ja eigentlich nur eine Handpuppe in der Sesamstraße werden. Sehe ich vollkommen. Ernie Bert und Bobo, das absolute Trio. Ja, leider hat sich DJ Bobo für einen anderen Karriereweg entschieden. Aber Musik macht er auch sehr geil. Das ist er mit Everybody. Wobei, also ich überlege gerade so, Ernie Bert und Bobo, wenn die einen Song raushauen würde, das wäre auch ziemlich geil.
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Die Fantastischen Vier mit Sie ist weg. Und beim DFB-Pokal sind auch schon einige Clubs weg und raus. Aber naja, eigentlich ist es relativ langweilig. Ich finde es immer lustig, wenn so ein Fünftligist ankommt und so einen Erstligisten raushaut. Aber nein, Eintracht Frankfurt gegen St. Tönnies zum Beispiel, das Spiel 11:0 verliert der Fünftligist. Und da gab es noch Hemelingen gegen Hannover 96. 9:1 hat Hannover gewonnen. Schade, ich finde das immer witzig.

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0: Das Wetter.
1: In der Nacht gehen die Temperaturen ordentlich runter auf so 10 Grad. Wir starten in den Sonntag dann mit Nebel. Den ganzen Tag über Sonne und Wolken im Mix bei um die 20 Grad Höchstwerte. Am Montag, da wird es deutlich sonniger, bis zu 12 Sonnenstunden. Also kaum mal eine Wolke hier und da. Das Ganze bei 23 Grad. Der Dienstag, da könnte es hier und da wieder regnen. Da wird es ein bisschen bewölkter. Temperaturen bleiben ungefähr gleich.
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1: Vorsicht auf der A1 Köln-Euskirchen. Zwischen Weilerswist West und Euskirchen ein kaputtes Auto auf der Fahrbahn. A2 Hannover-Dortmund zwischen Hamm-Üntrop und Bönen. Da ist 1 Kilometer Stau, dauert 10 Minuten länger. Und auf der A555 Bonn-Köln zwischen Bornheim und Wesselingen. Ich verarsche euch nicht, das steht hier so. Da liegt ein Weihnachtsbaum auf der Fahrbahn. Ein Weihnachtsbaum auf der A555 Bonn Richtung Köln zwischen Bornheim und Wesselingen. Wenn ihr da unterwegs seid, haltet mal ein bisschen nach Santa Ausschau.
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1: Und unser nächster Party-Song, der kommt aus Deutschland, aus Dortmund. Ja, Members of Mayday mit Sonic Empire haben das damals gemacht für die Techno-Veranstaltung Mayday. Die gibt es seit 1991 immer in der Westfalenhalle. Daher kommt der Song, guck mal, wusste ich auch nicht.

Das ist deutsche Technomusik für euch. Sonic Empire mit Members of Mayday. Und von Deutsch jetzt zu Schwedisch. The Swedish House Mafia mit Don't You Worry, Child.

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0: Michael Jackson, Wannabe Starting Something. Niklas Lünebach ist hier für euren Samstagabend und ich finde es immer interessant zu sehen, was DJs und Producer so aus Songs von anderen Künstlern machen, also Remixe. Das ist jetzt Kamrad mit Hug Yourself, den Song kennt ihr, aber im Samuel Santini Remix und der hat was Geiles daraus gemacht.
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1: Ich bin David Riemer. Mit einem Besuch in Kiew will Bundesaußenminister Wadephul demonstrieren, dass Deutschland weiter an der Seite der Ukraine steht. Während seines Aufenthalts bekam Wadephul mit, was im Moment das größte Problem der Ukraine ist. Wegen eines russischen Angriffs mit ballistischen Raketen gab es Luftalarm.
2: Der Ukraine fehlt Munition für ihre Luftabwehr, um ballistische Raketen abzufangen. Präsident Zelensky bittet seine internationalen Unterstützer deshalb seit Wochen um weitere Patriot-Raketen. Deutschland hat der Ukraine schon 5 dieser Systeme zur Verfügung gestellt und die Bundeswehr sagt, nicht noch mehr entbehren zu können. Wadephul regt jetzt aber an, dass Verteidigungsminister Pistorius die Bestände noch einmal prüft. Außerdem will Wadephul bei anderen möglichen Lieferanten nachfragen, wie Griechenland, Italien oder Japan. Aus Berlin Jan-Henner Reitze.
1: Bundeskanzler Merz hat das Brandgebiet im Hürtgenwald in der Eifel in Nordrhein-Westfalen besucht. Es war der erste Termin für Merz nach seinem Sommerurlaub. Dafür wurde er von der Opposition scharf kritisiert. Merz sagte dazu:
3: Wir haben in der Tat am vorletzten Wochenende mehrfach miteinander telefoniert und ich habe angeboten, hierher zu kommen, aber Sie haben gesagt, kommen Sie danach. Und dann habe ich gesagt, so schnell wie möglich komme ich gern, um mir das anzuschauen, was hier passiert ist. Aber auch anzuschauen, was wir hier gemeinsam daraus lernen können.
1: Merz lobte vor Ort alle Helferinnen und Helfer, die den Brand eingedämmt und schließlich gelöscht hatten. Angesichts hoher Spritpreise startet Finanzminister Klingbeil zusammen mit 5 europäischen Kollegen einen neuen Vorstoß auf EU-Ebene. In einem Brief fordern sie eine Übergewinnsteuer, die Mineralölkonzerne auf kräftig gestiegene Profite wegen des Iran-Kriegs zahlen sollen. Die bisherigen staatlichen Maßnahmen hätten nicht gereicht, um die Preise für Unternehmen und Bürger dauerhaft zu senken, heißt es in dem Schreiben. Deshalb braucht es ein gemeinsames Vorgehen. Zum Fußball. Der FC Bayern hat den ersten Titel der neuen Saison gewonnen. Der deutsche Rekordmeister besiegte auswärts Borussia Dortmund im Franz-Beckenbauer Supercup mit 2:1. 50 Millionen Euro Zugang Nathaniel Brown traf zur Führung für den Doublesieger. Kurz vor der Pause erzielte Michael Olise das 2:0 für die Bayern. Der eingewechselte Fabio Silva verkürzte schließlich für den BVB.
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4: Heute geht es durch die Nacht bei Tiefsttemperaturen um die 10 Grad und Vorsicht, wenn ihr mit dem Auto unterwegs seid, neblig kann es auch werden. Morgen ansonsten ein Mix aus Sonne und Wolken bei maximal 20 Grad, am Montag etwas mehr, 22 Grad so ungefähr. Dazu gibt es ganz viel Sonnenschein mit bis zu 12 Sonnenstunden und kaum einer Wolke am Himmel. Ab Dienstag kann dann hier und da schon mal wieder ein bisschen Regen runterkommen.
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4: Vorsicht, ein paar Gefahrenstellen, zum Beispiel auf der 2 Dortmund-Hannover zwischen Hamm und Hamm-Üntrup, da liegen Metallteile auf der Fahrbahn. Die 3 Frankfurt in Richtung Köln in Höhe Rösrath, Vorsicht, ein kaputtes Auto da direkt auf dem Beschleunigungsstreifen. Die 40 Duisburg-Essen zwischen Mülheim-Dümpen und Mülheim-Heißen, da ist der rechte Fahrstreifen nach einem Unfall gesperrt. Und die 52 Roermond Richtung Düsseldorf zwischen Kreuz Mönchengladbach und Mönchengladbach-Nord in beiden Richtungen, Vorsicht, eine Gefahrenstelle. Bitte seid vorsichtig und kommt gut an.
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4: Jetzt für euch hier bei uns im Party-Mix Dario G mit Sunshine. Und stopp! Wir müssen einmal über etwas reden, und zwar was Chime bedeuten soll. Das heißt nämlich nicht Sunshine, sondern Sunshine, Chyme. Und das ist wohl gedacht von Dario G, dass das einfach so ein Wortspiel sein soll für irgendwas, was positiv klingt, sonnig klingt, sommerlich klingt, so wie der Song einfach. Nur das Problem ist, wenn man das mal übersetzt von Englisch in Deutsch, bedeutet Chyme Speisebrei. Das heißt... Jetzt für euch, bei uns, das ist Dario G mit sonnigem Speisebrei.
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Stereo G. Mit Sunshine, wir haben eben ja schon rausgefunden, das bedeutet auf Deutsch, wenn man es wörtlich übersetzt, sonniger Speisebrei. Da klingt Prinz-Titel ein bisschen besser, relativ simpel. Kiss. 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

Sigma mit Nobody to Love. Geiler Song. Und das ist jetzt Kaiser, geschrieben K-I-E-S-Z-A. Auch sehr wild. Mit Hideaway für euch. Niklas Lüneburger ist hier. Schönen Samstag. Take me high.

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0: Das Wetter.
1: Ja, anders als bei Babys gehen wir trocken durch den Samstagabend. Regen kommt nicht mehr runter, morgen auch nicht. Es bleibt bei Sonne und Wolken im Mix. Wir starten dann den Sonntag mit nebligen 10 Grad. Das geht dann hoch auf 20. Am Montag bis zu 23 Grad. Da starten wir auch mit Nebel in die neue Woche. Dann aber richtig viel Sonnenschein, bis zu 12 Sonnenstunden.
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1: A2 Dortmund-Hannover zwischen Hamm und Hamm-Üntrop. Vorsicht, Metallteile auf der Fahrbahn. A3 Frankfurt in Richtung Köln in Höhe Rösrath. Da ist ein kaputtes Auto auf dem Beschleunigungsstreifen. Bitte vorsichtig sein. A40 Duisburg-Essen hat es gekracht. Ein Unfall auf dem rechten Fahrstreifen und zwar zwischen Mülheim-Dümpen und Mülheim-Heißen. Der rechte Fahrstreifen ist gesperrt. So, und die 52 haben wir noch für alle Niederlandbesucher. Röhrmond Richtung Düsseldorf. Zwischen Kreuz Mönchengladbach und Mönchengladbach Nord in beiden Richtungen. Eine Gefahrenstelle. Bitte vorsichtig sein. Allen unterwegs. Gute Fahrt. Kommt gut durch.
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1: Jetzt für euch einen Song, den kennt ihr aus einem Film, beziehungsweise aus einem Musical. Annie, It's the Hard Knock Life. Sehr schöner Song. Und den hat sich Jay-Z geschnappt. Jetzt sagt er, bitte nimm mal den Bass raus, weil er rappt jetzt drauf.

Jay-Z mit Musical Feeling aus Annie. Und jetzt Eve mit Gwen Stefani. Let me blow your mind. Macht euch einen richtig schönen

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0: Was?
1: Wie?
0: Warte, mein Chef möchte kurz was sagen. Warte, ich mach dein Mikro kurz an.
2: Ich hoffe, du nimmst mir das nicht übel, Junge, aber du bist raus aus dem Spiel.
0: Achso, ja gut, dann fahr ich jetzt nach Hause. Ich bin Niklas Lünebach. Ich wünsche euch noch einen richtig schönen Partyabend mit uns. Hier geht's natürlich weiter mit Partymusik. Macht's euch schön. Wir hören uns morgen wieder.

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3: Ich bin David Riemer. Bundeskanzler Merz hat das Brandgebiet im Hürtgenwald in der Eifel in Nordrhein-Westfalen besucht und allen Helferinnen und Helfern für ihren Einsatz gedankt. Es war der erste Termin für Merz nach seinem Sommerurlaub. Von der Opposition war ihm Untätigkeit vorgeworfen worden. Während des Besuchs von Außenminister Wadefuhl in Kiew hat Russland einen Vorort der ukrainischen Hauptstadt mit Raketen angegriffen und dabei mindestens 2 Menschen getötet. Auch in Kiew wurde Luftalarm ausgelöst. Wadefuhl betonte, dass er schon nächste Woche weiter versuchen werde, Bündnispartner zur Abgabe von Patriot-Abwehrraketen zu bewegen. Die Dringlichkeit, die Ukraine mit weiteren Luftverteidigungssystemen zu unterstützen, werde hier noch einmal deutlich, sagte er.
4: Der Ukraine fehlt Munition für ihre Luftabwehr, um ballistische Raketen abzufangen. Präsident Zelensky bittet seine internationalen Unterstützer deshalb seit Wochen um weitere Patriot-Raketen. Deutschland hat der Ukraine schon 5 dieser Systeme zur Verfügung gestellt und die Bundeswehr sagt, nicht noch mehr entbehren zu können. Wadefuhl regt jetzt aber an, dass Verteidigungsminister Pistorius die Bestände noch einmal prüft. Aus Berlin Jan-Henner Reitze.
3: Zum Fußball. Eine Woche vor dem Start der Bundesliga hat der FC Bayern den ersten Titel der neuen Saison gewonnen. Die Münchner besiegten auswärts Borussia Dortmund im Franz-Beckenbauer Supercup mit 2:1. Bayern-Spieler Joshua Kimmich war trotz des Sieges mit der Leistung seiner Mannschaft nicht zufrieden. Bei Sky sagte er:
5: Ja, ich fand, wir waren nicht so aktiv mit Ball, haben es dann nicht immer so geschafft, uns zu unterstützen, haben dann auch ein bisschen zu viel zugelassen, vor allem nach Flanken. Ja, da müssen wir uns deutlich verbessern. Auch, dass wir dann in der zweiten Halbzeit es nicht geschafft haben, das Spiel zu kontrollieren, zu beruhigen. Weil ich glaube, da wäre schon einiges möglich gewesen. Trotzdem, wie gesagt, sind wir mit dem Ergebnis zufrieden, aber mit der Art und Weise nicht unbedingt.
3: Neuzugang Nathaniel Brown traf zur Führung für die Bayern. Kurz vor der Pause erzielte Michael Olise das 2:0. Der eingewechselte Fabio Silva verkürzte schließlich für den BVB zum 1:2 Endstand. Und in der ersten Runde des DFB-Pokals hat Drittliga-Aufsteiger SG Sonnenhof Groß Asbach für die erste Überraschung gesorgt. Das Team bezwang Zweitligist und Vorjahresfinalist Arminia Bielefeld mit 3:0 im Elfmeterschießen. Und der neue Leipziger Coach De Michelis sah beim 6:0 gegen den Viertligisten Eintracht Trier einen überlegenen RB-Sieg. Eine Runde weiter sind außerdem Leverkusen, Augsburg, Hoffenheim, Bremen, Elversberg, Nürnberg, Hertha BSC, Hannover und Kiel.
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6: Heute Nacht lockert es immer mehr auf und der Regen zieht ab, 11 bis 7 Grad dazu. Der Sonntag ist dann meistens trocken, auch bei länger sonnig und es gibt nur lockere Quellwolken, 19 bis 22 Grad dazu. Und genauso schön starten wir dann auch in die neue Woche. Es wird sogar ein Ticken wärmer, bis 25 Grad.
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7: A40 Dortmund-Essen zwischen Dortmund-Hombruch und Kreuz Dortmund-West. 1 Kilometer Stau, 7 Minuten Zeitverlust. Und im weiteren Verlauf zwischen Dortmund-Lütken-Dortmund und Bochum-Harpen 1 Kilometer stockender Verkehr, 8 Minuten Verzögerung. Wir wünschen allen unterwegs gute Fahrt.
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6: Mitternacht durch, wir sind im Sonntag, ganz offiziell, aber irgendwie geht ja auch der Samstagabend mit der Party noch ein bisschen weiter, oder? In Deep spiele ich uns dazu mit Last Night, A DJ Saved My Life, Patrick Rickert hier, moin!

0: Funky Cold Medina, damit feiern wir uns durch den Abend, durch die Nacht, durch den Morgen, was auch immer ihr um diese Uhrzeit beliebt. Ne? Lunex mit I Like spiele ich uns jetzt.
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0: Das Wetter.
1: Heute Nacht liegen die Temperaturen bei 11 bis 7 Grad. Ganz allmählich zieht der Regen ab und macht dann Platz für einen richtig schönen Sonntag. Der ist nämlich meistens trocken und wieder häufiger sonnig. 19 bis 22 Grad dazu. Der Wochenstart wird auch freundlich und noch ein bisschen wärmer. 22 bis 25 Grad.
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2: A4 Aachen-Köln zwischen Kreuz Köln-West und Köln-Klettenberg. 1 Kilometer Stau, 13 Minuten Zeitverlust. Wir wünschen allen unterwegs gute Fahrt.
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1: Patrick Rickert hier. Guten Abend, guten Morgen, gute Nacht. Sucht euch aus, was euch am besten passt um diese Zeit.

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1: Ich bin David Riemer. Mit einem Besuch in Kiew will Bundesaußenminister Wadephul demonstrieren, dass Deutschland weiter an der Seite der Ukraine steht. Während seines Aufenthalts bekam Wadephul mit, was im Moment das größte Problem der Ukraine ist. Wegen eines russischen Angriffs mit ballistischen Raketen gab es Luftalarm.
2: Der Ukraine fehlt Munition für ihre Luftabwehr, um ballistische Raketen abzufangen. Präsident Zelensky bittet seine internationalen Unterstützer deshalb seit Wochen um weitere Patriot-Raketen. Deutschland hat der Ukraine schon 5 dieser Systeme zur Verfügung gestellt und die Bundeswehr sagt, nicht noch mehr entbehren zu können. Wadephul regt jetzt aber an, dass Verteidigungsminister Pistorius die Bestände noch einmal prüft. Außerdem will Wadephul bei anderen möglichen Lieferanten nachfragen, wie Griechenland, Italien oder Japan. Aus Berlin Jan-Henner Reitze.
1: Bundeskanzler Merz hat das Brandgebiet im Hürtgenwald in der Eifel in Nordrhein-Westfalen besucht. Es war der erste Termin für Merz nach seinem Sommerurlaub. Dafür wurde er von der Opposition scharf kritisiert. Merz sagte dazu:
3: Wir haben in der Tat am vorletzten Wochenende mehrfach miteinander telefoniert und ich habe angeboten, hierher zu kommen, aber Sie haben gesagt, kommen Sie danach. Und dann habe ich gesagt, so schnell wie möglich komme ich gern, um mir das anzuschauen, was hier passiert ist. Aber auch anzuschauen, was wir hier gemeinsam daraus lernen können.
1: Merz lobte vor Ort alle Helferinnen und Helfer, die den Brand eingedämmt und schließlich gelöscht hatten. Angesichts hoher Spritpreise startet Finanzminister Klingbeil zusammen mit 5 europäischen Kollegen einen neuen Vorstoß auf EU-Ebene. In einem Brief fordern sie eine Übergewinnsteuer, die Mineralölkonzerne auf kräftig gestiegene Profite wegen des Iran-Kriegs zahlen sollen. Die bisherigen staatlichen Maßnahmen hätten nicht gereicht, um die Preise für Unternehmen und Bürger dauerhaft zu senken, heißt es in dem Schreiben. Deshalb braucht es ein gemeinsames Vorgehen. Zum Fußball. Der FC Bayern hat den ersten Titel der neuen Saison gewonnen. Der deutsche Rekordmeister besiegte auswärts Borussia Dortmund im Franz-Beckenbauer Supercup mit 2:1. 50 Millionen Euro Zugang Nathaniel Brown traf zur Führung für den Doublesieger. Kurz vor der Pause erzielte Michael Olise das 2:0 für die Bayern. Der eingewechselte Fabio Silva verkürzte schließlich für den BVB.
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4: Die letzten Regenschauer ziehen heute Nacht ab. Dazu liegen die Werte bei 11 bis 7 Grad. Am Sonntag sind dann nur lockere Wolken unterwegs. Die Sonne kommt auch mal längere Zeit durch und es bleibt meistens trocken. Der Wochenstart wird auch trocken mit einem freundlichen Sonne-Wolken-Mix. Dann mit 22 bis 25 Grad.
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5: A4 Aachen-Köln zwischen Kreuz Köln-West und Köln-Klettenberg. 1 Kilometer Stau, 8 Minuten Zeitverlust. Wir wünschen allen unterwegs gute Fahrt.
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4: Ein Uhr durch, es gibt dazu Bowser und Magnetic. Schöne Nacht euch wünscht Patrick Rickert.

0: angesprochen wurde? Oder hat die vielleicht viel dafür getan, dass wir heute alle nicht so einen gesellschaftlich konfektionierten Stock im Arsch haben? Hatte die Piepshow vielleicht sogar eine Vorreiterrolle? Naja, in dem Fall eine Vorreiterstellung. Aber gut, Piepshow kennt ihr ja noch. Ganz lange mit Verona, damals noch Feldbusch als Moderatorin, das war eine Sex-Talkshow. Ein GV-Gespräch, ein Schnackselschnack, ein Dickdialog, ein Pimperplausch. Ach, ihr wisst schon Bescheid. Oder war es vielleicht auch mehr? Vielleicht sogar ein soziologisch wichtiges Bildungsformat. Na gut, dagegen spricht, dass das Ganze auf RTL 2 lief, ne? Heute gibt's da ja kaum eine Show, wo keiner seinen Schniepi in die Kamera hält. Also ich leg mich fest, ich habe keine Ahnung. Ich weiß nur, mich als pubertierenden Jungen hat die Sendung sehr interessiert. Und Verona als ernstzunehmende Journalistin fand ich fesselnd. Also immer dran denken, es ist wichtig, dass wir über alles reden können. Und genauso wichtig, dass wir nicht über alles reden müssen.
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0: Das Wetter.
1: Heute Nacht lockert es immer mehr auf und der Regen zieht ab. 11 bis 7 Grad dazu. Der Sonntag ist dann meistens trocken, auch mal länger sonnig. Und es gibt nur lockere Quellwolken. 19 bis 22 Grad dazu. Und genauso schön starten wir dann auch in die neue Woche. Es wird sogar ein Ticken wärmer, bis 25 Grad.
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2: A4 Aachen-Köln zwischen Kreuz Köln-West und Köln-Klettenberg. 1 Kilometer Stau, 8 Minuten Zeitverlust. Wir wünschen allen unterwegs gute Fahrt.
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1: Es geht durch die Partynacht mit Patrick Rickert und mit Drake. Hier ist Hotline Bling.
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1: Ich bin David Riemer. Tagelang kämpften Feuerwehrleute und viele Helfer im Hürtgenwald in der Eifel in Nordrhein-Westfalen gegen die Flammen. Nach seinem Sommerurlaub ist Bundeskanzler Merz in das Waldbrandgebiet gefahren, um sich bei den Helferinnen und Helfern zu bedanken. Vor Ort gab es zahlreiche Pfiffe und Buhrufe gegen den Besuch des Kanzlers. Er sagte dazu:
2: Ich lasse mich von denen, die rumschreien, nicht beeindrucken. Ich spreche mit denen, die nicht schreien, sondern ich spreche mit denen, die arbeiten. Ich spreche mit denen, die helfen.
1: Bundeskanzler Merz. Leichte Entspannung am Rhein. Die Pegelstände sind wieder leicht nach oben gegangen. Einige Fähren konnten ihren Betrieb wieder aufnehmen. Bis bei der Schifffahrt wieder alles normal läuft, wird es aber noch etwas dauern.
3: Wer einen Wochenendausflug machen möchte, kann viele Fähren wieder nutzen. Allerdings sind immer noch Einschränkungen möglich. Zum Beispiel ist das Wasser stellenweise noch nicht tief genug, dass auch Wohnmobile per Fähre übersetzen können. Auch bei etwa für die Spritpreise relevanten Transporten per Binnenschiff kann längst noch nicht so viel Ladung mitgenommen werden wie normalerweise. Bis der Rhein wieder so viel Wasser führt, damit eine Maximalauslastung möglich ist, dauert es wahrscheinlich noch Wochen. Jan-Henner Reitzer, Nachrichtenredaktion.
1: Kreml-Chef Putin hat nach den massiven ukrainischen Angriffen auf Ölraffinerien und Logistikzentren in Russland Kiew mit einer harten Antwort Moskaus gedroht. Die Ukraine habe mit den gegen Russlands Wirtschaft gerichteten Attacken die Büchse der Pandora geöffnet, also ein Quell des Unheils, sagte Putin in einem Fernsehinterview. Russland hatte zuletzt immer häufiger ballistische Raketen gegen die Ukraine eingesetzt, in dem Wissen, dass das Land kaum noch Abwehrraketen hat. Zum Fußball. Der FC Bayern hat den ersten Titel der neuen Saison gewonnen. Der deutsche Rekordmeister besiegte auswärts Borussia Dortmund im Supercup mit 2:1. Neuzugang Brown traf zur Führung für die Bayern. Kurz vor der Pause erzielte Olise das 2:0 für die Münchner. Der eingewechselte Silva verkürzte schließlich für den BVB zum 1:2 Endstand. Und in der ersten Runde des DFB-Pokals hat Drittliga-Aufsteiger Sonnenhof Groß-Asbach für die erste Überraschung gesorgt. Das Team bezwang Zweitligist und Vorjahresfinalist Arminia Bielefeld mit 3:0 im Elfmeterschießen. Außerdem sah der neue Leipziger Coach De Michelis beim 6:0 gegen den Viertligisten Eintracht Trier einen überlegenen RB-Sieg.
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4: Heute Nacht liegen die Temperaturen bei 11 bis 7 Grad. Ganz allmählich zieht der Regen ab und macht dann Platz für einen richtig schönen Sonntag. Der ist nämlich meistens trocken und wieder häufiger sonnig. 19 bis 22 Grad dazu. Der Wochenstart wird auch freundlich und noch ein bisschen wärmer. 22 bis 25 Grad.
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5: Zurzeit liegen uns keine Meldungen vor. Wir wünschen allen unterwegs gute Fahrt.
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4: Patrick Rickert hier und wir gehen mit Miles Smith durch die Nacht. Hier ist Nice to